0: ein Gesicht gegeben werden, sagte Vorstand Brüsch der Rheinischen Post. Bislang berechnet das Robert-Koch-Institut die Zahl der Hitzetoten nur mit Hilfe statistischer Modelle. Brüsch forderte zudem festzuhalten, wo der Hitzetod eingetreten sei. US-Präsident Trump hat angekündigt, die Straße von Hormus zum Territorium der USA zu erklären. Dies werde bald geschehen, sobald der Iran besiegt sei, so Trump in einer Rede. Der Präsident führte seine Pläne nicht weiter aus. Der Iran wies die Drohung Trumps zurück. Die Schifffahrtsroute bleibe unter iranischer Kontrolle, hieß es von der Regierung in Teheran. Bei der Leichtathletik-EM in Birmingham hat es am Abend 3 Medaillen für das deutsche Team gegeben. Sprinter Owen Ansah holte Gold über 200 Meter. Aus Birmingham, Jens-Jörg Krieg.
1: Das hat es seit 44 Jahren nicht gegeben. Der Europameister über 200 Meter kommt aus Deutschland. In 19,95 Sekunden sprintete Owen Ansah zu Gold. Allerdings steht der Titel genau wie seine Bronzemedaille über 100 Meter unter Vorbehalt. Dem Hamburger droht wegen eines vermeintlich verweigerten Dopingtests eine Sperre. Auch Emil Adjekum beendete mit Silber über 400 Meter Hürden eine lange Durchstrecke. Er ist der erste Deutsche seit 40 Jahren mit einer EM-Medaille auf dieser Distanz. Silber gewann auch Diskuswerferin Shanice Kraft.
0: Und in der zweiten Fußball-Bundesliga hat Holstein Kiel gegen St. Pauli 2:2 gespielt. Bochum gewann in Braunschweig mit 1:0. Das waren die Nachrichten. Das Wetter in Deutschland. Tagsüber viel Sonne, im Westen sind später einzelne kräftige Schauer und Gewitter möglich. 33 bis 36 Grad, im Norden etwas kühler. Am Sonntag Sonne und Wolken, vor allem im Süden auch Schauer und Gewitter. 21 bis 32 Grad. Und am Montag mehr Wolken, vor allem im Osten Schauer. Es ist 2:03 Uhr.
2: Und das ist der Verkehrsservice in der ARD Hitnacht. Da gucken wir auf die Gefahreninformation für Nordrhein-Westfalen und Rheinland-Pfalz. Der Waldbrand in der Nordeifel sorgt weiterhin für starken Rauch weit über Hürtgenwald und Düren hinaus. In betroffenen Gebieten sollten geschlossene Räume nicht verlassen und Klima- und Lüftungsanlagen abgeschaltet werden. Die A2 Hannover Richtung Dortmund zwischen Beckum und Hamm-Üntrop nach einem LKW-Unfall gesperrt. A5 Karlsruhe Richtung Frankfurt zwischen Bruchsal und Kronau nach einem Unfall Vollsperrung. A10 Dreieck Spreeau Richtung Dreieck Barnim zwischen Berlin-Hellersdorf und Marzahn nach einem Unfall gesperrt. A30 Osnabrück Richtung Rheine zwischen Hörstel und Rheine wegen Bauarbeiten gesperrt. A57 Köln Richtung Krefeld zwischen dem Kreuz Meerbusch und Krefeld Zentrum wegen Bauarbeiten bis Montag früh gesperrt. A61 Mönchengladbach-Venlo zwischen dem Kreuz Mönchengladbach und Mackenstein in beiden Richtungen wegen Brückenarbeiten bis Dienstagmorgen gesperrt. Und die A448 Bochum-West Richtung Dortmund-Witten zwischen dem Dreieck Bochum-West und Bochum-Süd wegen Bauarbeiten bis Montag früh gesperrt. Ich wünsche eine gute Fahrt.
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2: Mit Markus Poschlott und besten Grüßen aus Erfurt ins ganze Land. Das ist Tom.

0: Dick Brave und seine Backbeat Take Good Care of My Baby. Das ist die Eier, die Hit nach 2:10. So, ich wünsche ein frohes Durchhalten für alle, die es müssen und alle, die noch wach sind, weil Wochenende. Herzlich willkommen. Heute Nacht sprechen wir über die Führerscheinprüfung. Ja, heute vor 133 Jahren gab es die erste. Und deswegen heute Nacht mal erzählen wir mal uns gegenseitig, wie es denn gelaufen ist. Weil ich merke, Geschichten gibt's eine ganze Menge.
1: Ja, hallo, hier ist der Thorsten aus Ostfedern. Ich habe 1986 meinen Führerschein gemacht. Und um 17 Uhr wurde ich in Düsseldorf durch die ganze Stadt geschickt und bin dann auf die Autobahn gefahren nach 40 Minuten. Und dann hat der Fahrprüfer nach 45 Minuten zu mir gesagt, weil ich mit dem rechten Vorderreifen über einen geschlossenen Streifen gekommen bin, hat er gesagt, durchgefallen.
0: Durchgefallen, da war Feierabend, rechts ran, das war's. Und andere wiederum, wir merken es heute, bestehen ihre Führerscheinprüfung einfach, weil der Fahrprüfer zu spät kommt oder noch zum Fußball will, was wir heute Nacht schon alles gehört haben. Also wir merken immer mehr, so eine Führerscheinprüfung ist offenbar extrem abhängig von der Laune des Prüfers, oder? Vielleicht meldet sich ja heute Nacht auch nochmal jemand, ein Fahrlehrer oder Prüfer, die mal aus ihrer Sicht das Ganze mal schildern können. Gerne auch anonym. Mail geht über diese Adresse ard-hitnacht@mdr.de, MDR wieder Mitteldeutscher Rundfunk. Oder natürlich gerne auch per Telefon. Unsere kostenfreie Nummer, da können Sie uns eine Nachricht auf dem AB hinterlassen. 0800 80 80 110. Danke.
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Am Abend hat sie noch gespielt in Eberswalde. Nena. Da war sie live zu sehen. Und heute Abend, an diesem Samstagabend, den 15. August, spielt sie in Lutherstadt Wittenberg ihr Konzert.

Das sind die Bee Gees mit Tragedy, das ist die ARD-Hitnacht. Oh, jetzt gibt's eine Madonna von der Platte True Blue, wo nur ihr Gesicht drauf war. Nichts anderes, kein Schriftzug, kein Madonna oder True Blue, irgendwas. Einfach nur ihr Gesicht, schönes Blau dazu. Hat gut gepasst in das Jahr 1986. Live to Tell.

0: Ja, die Band R.E.M., unvergessen, Shiny Happy People. Und damit ist es gleich 14:30. Schon 14:30 gleich, sehr schön. Wir gucken auf die Straßen, das ist der Verkehrsservice in der ARD. Nach zunächst die Gefahreninformationen für Nordrhein-Westfalen und Rheinland-Pfalz. Der Waldbrand in der Nordeifel sorgt weiterhin für starken Rauch weit über Hürtgenwald und Düren hinaus. In betroffenen Gebieten sollten geschlossene Räume nicht verlassen und Klima- und Lüftungsanlagen abgeschaltet werden. Schauen wir auf die Straßen. Die A5 Karlsruhe Richtung Frankfurt zwischen Bruchsal und Kronau nach einem Unfall gesperrt. A10 Dreieck Spreeau Richtung Dreieck Barnim zwischen Berlin-Hellersdorf und Marzahn nach einem Unfall gesperrt. Und die A57 Köln Richtung Krefeld zwischen dem Kreuz Meerbusch und Krefeld Zentrum wegen Bauarbeiten bis Montag früh gesperrt. Ich wünsche eine gute Fahrt durch diese Nacht.
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0: Mit Ihren Geschichten heute Nacht, als Sie Führerscheinprüfung gemacht haben.
2: Mein damaliger Fahrlehrer, der hat immer gesagt, lieber erst um 7 zu Hause als um 8 im Krankenhaus. Und das habe ich mir ein Leben lang gemerkt und bin immer gut damit gefahren.
0: Ah, sehr schön. Wir kommen gleich zur nächsten Führerscheingeschichte. Hier bei

0: Ah, die große Hochzeitshymne von Bruno Mars. Hier bei uns in der ARD-Hitnacht. Heute um 2.38 Uhr gleich sprechen wir über Ihre Führerscheinprüfung. Das machen wir, indem Sie uns Ihre Geschichten erzählen per Mail oder auch per Telefon unter der 0800 80 80 110. Jürgen hat uns auch geschrieben, meine Führerscheinprüfung, lieber Markus, ging ganz schnell. Genau 2 Minuten, da durfte ich wieder aussteigen. Der Wagen stand noch auf dem Parkplatz vor der Fahrschule, denn ich musste rückwärts über den Fußgängerweg ausparken und hatte dabei nur nach hinten rechts geschaut, ob ein Fahrzeug kommt von der Straße. Kurzes Zurückrollen, da kam von hinten schon das Dankeschön. Das hatte also das Aus bedeutet, denn er schreibt hier, ich hatte nicht nach links geguckt, ob da noch ein Fußgänger kommt. Genau, nicht mal ausgeparkt, die ganze Sache war schon zu Ende. Wie war es bei Ihnen? Bin gespannt auf Ihre Geschichten. Freue mich, dass wir heute Nacht auch mal darüber sprechen, denn vor 133 Jahren gab es sie, die erste Führerscheinprüfung.
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Da singen ganz klar Foreigner. I want to know what love is. Das ist die ARD-Hitnacht. Und es kommt jetzt ein Song, bei dem hat der Produzent gesagt, als die Nummer so halb fertig war, wollen wir das wirklich rausbringen? Das klingt irgendwie wie so eine fertige Instrumental-Demo-Version von so einem billigen Keyboard. Also wissen Sie, was ich meine? Wenn man früher mal so für die Kinder so ein Keyboard gekauft hat und dann waren da so fertige Demos drauf, dazu konnte man dann spielen. Genau sowas hat er wahrscheinlich gemeint. Am Ende ist das natürlich eine Nummer geworden, die viel erfolgreicher war. Sonst würde sie jetzt auch hier nicht in dieser Sendung laufen, selbstverständlich. Hier sind Ace of Base.

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1: Um 3 Uhr mit Juliette Groß. In der Eifel bedroht ein großer Waldbrand weiter die Gemeinde Hürtgenwald. Im Laufe des Tages sind die Flammen immer weiter an den Ortsteil Gai herangerückt, konnten aber gestoppt werden. Dennoch blicken die Einsatzkräfte mit Sorge auf diese Nacht, wie Jens Eberl aus Hürtgenwald berichtet.
2: Ja, es gibt einen Punkt und das ist einfach die Wetterlage. Das heißt, das Problem ist, dass einfach Windböen erwartet werden, bis zu 40 km/h. Und das ist natürlich ein Riesenproblem für die Rettungskräfte, vor allem weil die Löschhubschrauber heute Nacht fehlen und dieser Wind das Feuer wieder anfachen kann. Was hat man dafür getan? Man hat sogenannte Regelstellungen in der Ortschaft Gai eingerichtet. Das heißt, man kann sich das bildlich so vorstellen, dass ungefähr 500 Löschkräfte wirklich wie eine Kette aufgereiht in dem Ort stehen und versuchen wirklich mit ihren Löschkräften dort, falls wieder ein Feuer kommt, wirklich dem sofort entgegenzuwirken.
1: In der spanischen Exklave Ceuta in Nordafrika ist die Polizei- und Militärpräsenz verstärkt worden. Grund ist, dass ein neuer Massenansturm von Migranten an diesem Wochenende erwartet wird. Darauf deuten Aufrufe in sozialen Netzwerken hin. Wie unsere Korrespondentin berichtete, ist der Grenzschutz auch auf marokkanischer Seite verstärkt worden. Ende Juli hatten zehntausende Menschen versucht, nach Ceuta und damit in die EU zu kommen. Mehr als 80 Menschen kamen ums Leben. Bei der Leichtathletik-EM in Birmingham hat es am Abend 3 Medaillen für das deutsche Team gegeben. Sprinter Owen Ansah holte Gold über 200 Meter. Er sorgte damit für den ersten deutschen EM-Titel über diese Distanz seit 44 Jahren. Diskuswerferin Janice Kraft gewann eine Silbermedaille und auch Emil Adjekum holte Silber über 400 Meter Hürden. In der zweiten Fußball-Bundesliga hat es im Nordderby zwischen Holstein Kiel und St. Pauli keinen Sieger gegeben. Die Partie endete 2:2. Aus der Sportredaktion Finn Hornberg.
3: St. Pauli legte in der ersten Halbzeit gut los und ging dank der Tore von Taichi Hara und Martin Kaas in Führung. Nach der Pause verkürzte erst Phil Harris für die Kieler. Jonas Terkesen erzielte kurz vor Schluss den Ausgleich. Eintracht Braunschweig verliert gegen den VfL Bochum mit 0:1. Die Niedersachsen bleiben aber trotzdem zumindest über Nacht Tabellenführer, dank des 6:1-Sieg in Magdeburg am ersten Spieltag. Gegen Bochum hingegen fand Braunschweig keine Lücke. Der VfL stand in der Defensive gut und ließ kaum etwas zu. Den entscheidenden Treffer für die Bochumer erzielte der ehemalige Braunschweiger Philipp Hofmann.
1: Das waren die Nachrichten. Das Wetter in Deutschland. Tagsüber viel Sonne, im Westen sind später einzelne kräftige Schauer und Gewitter möglich. 33 bis 36 Grad, im Norden etwas kühler. Am Sonntag Sonne und Wolken, vor allem im Süden auch Schauer und Gewitter, 21 bis 32 Grad. Und am Montag mehr Wolken und vor allem im Osten auch Schauer, 21 bis 27 Grad. Es ist 3:03 Uhr.
4: Und das ist der Verkehrsservice in der ARD-Hitnacht. Zunächst die Gefahreninformationen für Nordrhein-Westfalen und Rheinland-Pfalz. Der Waldbrand in der Nordeifel sorgt weiterhin für starken Rauch weit über den Hürtgenwald. Weit über Hürtgenwald und Düren hinaus. In betroffenen Gebieten sollten geschlossene Räume nicht verlassen und Klima- und Lüftungsanlagen abgeschaltet werden. Die A5 Karlsruhe Richtung Frankfurt zwischen Bruchsal und Kronau nach einem Unfall gesperrt. A10 Dreieck Spreeau Richtung Dreieck Barnim zwischen Berlin-Hellersdorf und Marzahn nach einem Unfall gesperrt. Die A57 Köln Richtung Krefeld zwischen dem Kreuz Meerbusch und Krefeld Zentrum wegen Bauarbeiten bis Montag früh gesperrt. Dann die A61 Mönchengladbach-Venlo zwischen dem Kreuz Mönchengladbach und Mackenstein. Brückenarbeiten deswegen bis Dienstagmorgen die Vollsperrung. Und die A448 Bochum-West Richtung Dortmund-Witten ist zwischen dem Dreieck Bochum-West und Bochum-Süd wegen Bauarbeiten bis Montag früh gesperrt. Gute Fahrt zusammen.
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4: Mit Markus Poschlott. Ich grüße Sie aus Erfurt ins ganze Land um 3:04 mit Carly Simon.

0: Das ist Michael Bolton. When a man loves a woman. Bei uns in der ARD Hit nach 3:12 ist es. Und wir sprechen heute über Ihre Führerscheinprüfung. Wie ist es denn bei Ihnen gelaufen?
1: Moin und liebe Grüße ins Studio. Meine Prüfung liegt circa 40 Jahre zurück. Und an dem Tag war die Frau unseres Fahrlehrers auch dabei. Eine wunderbare Frau, die uns immer sehr beruhigend die Hand gehalten hat.
0: Ja.
1: Und kurz bevor es losging, hat sie uns alle ein kleines Pinneken-Schnäpschen gegeben. Das hat geholfen, wir haben alle bestanden. Nette Grüße aus Bielefeld von Regina. Tschüss.
0: Die Ehefrau des Fahrlehrers hat den Schülern, die kurz vor der Prüfung standen, noch einen Schnaps in die Hand gedrückt. Mein Gott.
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0: So, jetzt sind Sie dran. Schreiben Sie mir gerne Ihre Führerscheingeschichte, Ihre Prüfungsgeschichte an ard-hitnacht@mdr.de oder Sie rufen durch auf der 0800 80 80 110.

Holly Johnson spielt seinen Love Train in dieser ARD-Hitnacht. Es ist 3.24 Uhr und wir kommen jetzt in das Jahr 1971. Da hören wir Cat Stevens, der damals was entdeckte, was für uns ziemlich selbstverständlich klingt. Seinen eigenen Schatten im Mondlicht. Von dem hat er gesungen, als er damals nachts in Spanien unterwegs gewesen ist. Da muss ihm irgendwann diese Idee gekommen sein. Zumindest übermittelt man genau diese Geschichte. Moon Shadow kommt jetzt hier in der ARD-Hitnacht. Und gleich hinten dran spiele ich uns noch Erasure mit Sometimes.

0: Und damit ist es 3:30. Wir schauen auf die Straßen. Der Verkehrsservice in der ARD Hitnacht. Zunächst mit der Gefahreninformation für Nordrhein-Westfalen und Rheinland-Pfalz. Der Waldbrand in der Nordeifel sorgt weiter für starken Rauch. Weit über Hürtgenwald und Düren hinaus. Gerade erreicht uns ja auch die Meldung aus dem Kreis Heinsberg, dass auch dort es momentan zu Geruchsbelästigung kommt. Grundsätzlich gilt in diesem Bereich, sollten geschlossene Räume nicht verlassen werden und Klima- und Lüftungsanlagen abgeschaltet werden. Die A5, Karlsruhe Richtung Frankfurt, zwischen Bruchsal und Kronau nach einem Unfall gesperrt. Die A10, Dreieck Spreeau Richtung Dreieck Barnim, ist zwischen Berlin-Hellersdorf und Marzahn nach einem Unfall gesperrt. Und die A57, Köln Richtung Krefeld, zwischen dem Kreuz Meerbusch und Krefeld Zentrum, wegen Bauarbeiten noch bis Montag früh gesperrt. Ich wünsche eine gute Fahrt.
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0: Mit Markus Poschlaut am Mikrofon. Viele Grüße aus Erfurt ins ganze Land. Mit Musik von Sandra.

0: Prince and the New Power Generation, Money Don't Matter Tonight. In der ARD-Hitnacht ist es 3.39 Uhr. Wir sprechen über Ihre Führerscheinprüfung. Und wenn wir hier schon gerade Musik gehört haben, wo Geld keine Rolle spielt, dann kann man natürlich auch nochmal über die Preise sprechen. Wenn ich so höre, was Sie damals bezahlt haben, vor vielen, vielen Jahren, hier gehen die Preise so zwischen 350 Mark und 850 Mark für irgendwelche Führerscheine. Damals, heute, wissen wir, ist das natürlich eine ganz andere Realität. Aber jetzt gucken wir mal noch, was damals auch noch nicht normal war. War zum Beispiel, dass Frauen den Führerschein haben wollten für ein LKW, selbst in den 90er Jahren noch.
1: Mein Prüfer war eben ein alter, älterer Herr, den man aus der Rente geholt hat. Nun gab er mir dann zähneknirschend ein Beleg, dass ich meinen Führerschein beim Landkreis abholen kann. Für die männlichen Prüflinge hatte er sämtliche Führerscheine dabei, nur meinen nicht. Ich war natürlich etwas säuerlich, aber ich habe bestanden und habe seitdem meinen LKW-Führerschein, was für eine Frau 1999 noch nicht üblich war.
0: Noch was Besonderes war. Heute ist das ja auch Gott sei Dank anders. Wie war es bei Ihnen? Ihre Führerscheinprüfung, weil gab es ja auch eine schöne Geschichte, die Sie ja weiter erzählen möchten. Eine Geschichte, über die man heute auch ein bisschen schmunzeln kann. Na, das ist unsere Telefonnummer, da können Sie uns gerne auf den AB sprechen. 0800 80 80 110.
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Das ist die ARD-Hitnacht mit Mr. Mister und Broken Wings. Jetzt kommt eine Band, die 64 Jahre nach Gründung jetzt erst vor ein paar Wochen noch ein neues Album rausgebracht hat. Auch die Nummer, die wir jetzt hören, stammt von Keith Richards, den wir jetzt auch hören, weil er selber die Nummer auch singt. 82 ist er inzwischen. Da überlegen andere Männer vielleicht, wann sie den Rasen mähen. Er macht erstmal ein neues Album. Und dieser Song hier, Some of Us, ist da einer von den neuen Songs. Gibt schon eine ganze Weile. 40 Jahre hatten die Stones ihn in der Schublade liegen lassen. 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

Es ist 3.57 Uhr. Achtung, es gibt einen Falschfahrer auf der A24 Berlin-Hamburg. Bitte äußerste Vorsicht. Zwischen dem Kreuz Schwerin und Hagenow, da kommt Ihnen ein Falschfahrer entgegen. Bitte fahren Sie äußerst rechts und überholen Sie nicht. A24 Berlin-Hamburg, zwischen dem Kreuz Schwerin und Hagenow, ein Falschfahrer unterwegs. Obacht in beiden Richtungen. Nicht überholen, äußerst rechts fahren und lassen Sie das Radio an. Wir melden, sobald die Gefahr vorüber ist.

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1: Um 4 Uhr mit Juliette Groß. In der Eifel in Nordrhein-Westfalen kämpft die Feuerwehr weiter gegen einen riesigen Waldbrand. 500 Einsatzkräfte sind permanent im Einsatz, um die Flammen aufzuhalten. Aus der Nachrichtenredaktion Jan Busche.
2: Betroffen ist der Hürtgenwald im Kreis Düren zwischen Bonn und Aachen. Dort brennen mehrere hundert Hektar Land. Die Flammen haben sich fast bis zur Ortschaft Gai ausgebreitet, die evakuiert worden ist. 2000 Menschen sind betroffen. Zwei Bergpanzer der Bundeswehr haben auch heute Nacht Schneisen geschlagen, um die Flammen von dem Ort fernzuhalten. Wie der WDR berichtet, helfen auch Landwirte bei der Brandbekämpfung. Sie holen Wasser aus Talsperren und bringen sie an den Einsatzort. Der Waldbrand ist laut Behördenschätzung der größte in der Geschichte Nordrhein-Westfalens. Rauch und Brandgeruch ziehen kilometerweit, vor allem Richtung Norden, bis ins Ruhrgebiet.
1: Die Deutsche Stiftung Patientenschutz verlangt, Hitze als offizielle Todesursache auf Totenscheinen anzugeben. Den Folgen des Klimawandels müsse ein Gesicht gegeben werden, sagte Vorstand Bürsch der Rheinischen Post. Bislang berechne das Robert-Koch-Institut die Zahl der Toten nur mit Hilfe statistischer Modelle. Die genaue Zahl kenne niemand. US-Präsident Trump hat angekündigt, die Straße von Hormus zum Territorium der USA zu erklären. Dies werde bald geschehen, sobald der Iran besiegt sei, so Trump in einer Rede. Der Präsident führte seine Pläne nicht weiter aus. Der Iran wies die Drohung Trumps zurück. Die wichtige Schifffahrtsroute bleibe unter iranischer Kontrolle, hieß es von der Regierung in Teheran. Bei der Leichtathletik-EM in Birmingham hat es am Abend 3 Medaillen für das deutsche Team gegeben. Sprinter Owen Unser holte Gold über 200 Meter. Aus Birmingham, Jens-Jörg Rieck.
3: Das hat es seit 44 Jahren nicht gegeben. Der Europameister über 200 Meter kommt aus Deutschland. In 19,95 Sekunden sprintete Owen Unser zu Gold. Allerdings steht der Titel genau wie seine Bronzemedaille über 100 Meter unter Vorbehalt. Dem Hamburger droht wegen eines vermeintlich verweigerten Dopingtests eine Sperre. Auch Emil Adjekum beendete mit Silber über 400 Meter Hürden eine lange Durchstrecke. Er ist der erste Deutsche seit 40 Jahren mit einer EM-Medaille auf dieser Distanz. Silber gewann auch Diskuswerferin Shanice Kraft.
1: Und in der zweiten Fußball-Bundesliga hat Holstein Kiel gegen St. Pauli 2:2 gespielt. Bochum gewann in Braunschweig mit 1:0. Das waren die Nachrichten. Das Wetter in Deutschland. Tagsüber viel Sonne, im Westen sind später einzelne kräftige Schauer und Gewitter möglich. 33 bis 36 Grad, im Norden etwas kühler. Am Sonntag Sonne und Wolken, vor allem im Süden auch Schauer und Gewitter. 21 bis 25 Grad, im Süden nochmal bis 32 Grad. Und am Montag mehr Wolken und vor allem im Osten Schauer. Es ist 4:03 Uhr.
4: Das ist der Verkehrsservice in der ARD-Hitnacht. Achtung, Falschfahrer auf der A24 Berlin-Hamburg zwischen den Kreuz Schwerin und Hagenow kommt Ihnen der Falschfahrer entgegen. Fahren Sie äußerst rechts und überholen Sie nicht. Wir melden, sobald die Gefahr vorüber ist. Dann Obacht bitte auch, es gibt eine Gefahreninformation für Nordrhein-Westfalen und Rheinland-Pfalz. Der Waldbrand in der Nordeifel sorgt für starken Rauch weit über Hürtgenwald und Düren hinaus. In betroffenen Gebieten sollten geschlossene Räume nicht verlassen und Klima- und Lüftungsanlagen abgeschaltet werden. Wir schauen auf die weiteren Verkehrsmeldungen. Die A5, Karlsruhe Richtung Frankfurt, zwischen Bruchsal und Kronau nach einem Unfall gesperrt. A10. Dreieck Spreeau Richtung Dreieck Barnim zwischen Berlin-Hellersdorf und Marzahn nach einem Unfall gesperrt. Die A54 Köln Richtung Krefeld zwischen dem Kreuz Meerbusch und Krefeld Zentrum wegen Bauarbeiten bis Montag früh gesperrt. Die A61 Mönchengladbach-Venlo zwischen dem Kreuz Mönchengladbach und Mackenstein, da laufen Brückenarbeiten, das Ganze bis Dienstag morgens gesperrt. A70 Bamberg Richtung Schweinfurt-Werneck zwischen dem Dreieck Werntal und Werneck, als auch die Überleitung von der A71 zur A70 Richtung Schweinfurt-Werneck ist nach einem LKW-Unfall gesperrt. Und die A448 Bochum-West Richtung Dortmund-Witten ist zwischen dem Dreieck Bochum-West und Bochum-Süd bis Montag wegen Bauarbeiten gesperrt. Ich wünsche eine gute Fahrt.
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4: Mit Markus Poschlott. Ich grüße aus Erfurt ins ganze Land. Da ist es auch schon 5 nach 4. Na dann, guten Morgen.

0: Heute vor 133 Jahren gab es die erste Führerscheinprüfung und deswegen sprechen wir heute auch in dieser Nachtsendung hier darüber, über Ihre Führerscheingeschichten.
1: Ich würde gerne mal die Führerscheingeschichte des Moderators wissen.
0: Von mir? Ja, ich habe es ja vorhin schon mal ein bisschen angedeutet, meine Führerscheingeschichte ist jetzt nicht so sonderlich spektakulär, außer dass ich der Letzte in der Runde war, der dran war und mein Fahrlehrer sagte, vor dem Prüfer auch, wenn der jetzt auch noch durchfällt, weil alle waren durchgefallen an dem Tag, dann besaufe ich mich am Abend. Und dann sind wir auf die Straße gefahren und ich muss sagen, er hatte Geduld mit mir, muss man ganz ehrlich sagen. Also ich habe einmal überholt, als ich mit dem Überholvorgang am Ende war, war auf einmal die durchgezogene Linie da. Da hätte man schon sagen können, das hätte man vorher sehen können. Und was war auch noch? Ah ja, genau, ganz am Ende, großer Parkplatz, Supermarktparkplatz. Jetzt parken Sie hier irgendwo einmal rückwärts ein, dann ist gut. Und dann standen dort zwei Autos und ich wollte genau dazwischen parken, weil die Autos mir eben Orientierung gegeben haben. Und da brüllt dieser Fahrprüfer von hinten, ich mache es jetzt mal nicht so laut, aber er hat sinngemäß gesagt, das habe ich mir so gedacht, dass Sie genau das machen. Sie parken jetzt genau zwischen zwei Autos. Es könnte ja noch was passieren. Warum parken Sie einfach da drüben, wo alles frei ist? Warum machen Sie es so kompliziert? So, dann habe ich woanders geparkt, habe das halbwegs hingekriegt, habe den Führerschein bekommen und dann war ganz schnell das Gespräch auch vorbei. Ich glaube, das war echt mehr ein guter Gefallen am Ende, als dass das alles so perfekt gewesen wäre. Ja, aber das sind ja die Geschichten, die ich heute von Ihnen auch höre. Hier bei dem, was Sie uns mailen und was Sie uns auch am Telefon erzählen. Es hängt ganz viel von der Laune des Prüfers ab, aber wirklich, weitere Geschichten gerne 0800 80 80 110.
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0: Und wir schauen nochmal ganz kurz auf die A24 Berlin-Hamburg. Zwischen dem Kreuz Schwerin und Hagenau ist der Falschfahrer offenbar noch weiterhin unterwegs. Fahren Sie dort bitte besonders vorsichtig. Blue.

Es ist 4.22 Uhr. Hier ist der Verkehrsservice in der ARD-Hitnacht mit der Entwarnung von der A24 Berlin-Hamburg. Kein Falschfahrer mehr zwischen dem Kreuz Schwerin und Hagenow. Da haben Sie wieder freie Fahrt.

Das ist Wham und jetzt gibt's eine schöne Musik von den Beatles und zwar aus dem Jahr, in dem der erste FC Köln erster Bundesligameister wurde. Die Beatles saßen zu der Zeit damals in Paris, haben dort Songs aufgenommen und eigentlich waren sie durch mit dem, was sie aufnehmen wollten. Aber es war noch ein bisschen Studiozeit übrig und die war nun teuer erkauft. Also haben sie noch einen Song, den sie sich im Hotel vorher ausgedacht haben und den Paul McCartney dort geschrieben hat. Dafür hat man sich extra ein Piano ins Zimmer bringen lassen, einfach noch mit aufgenommen. Rausgekommen ist dieser Mega-Hit, die Beatles in der ARD-Hitnacht mit Can't Buy Me Love.

Da singen Roxette in der ARD-Hitnacht und da ist es 4.32 Uhr. Wir schauen auf die Straßen, das ist der Verkehrsfunk und da gucken wir zunächst nochmal auf die Entwarnung von der A24 Berlin-Hamburg. Kein Falschfahrer mehr zwischen dem Kreuz Schwerin und Hagenow. Dann die Gefahreninformation für Nordrhein-Westfalen und Rheinland-Pfalz. Der Waldbrand

0: Wernick, als auch die Umleitung, die Überleitung von der A71 zur A70 Richtung Schweinfurt-Wernick ist nach einem LKW-Unfall gesperrt. Wo es sonst geht für Sie, eine gute Fahrt durch die Nacht.
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0: Mit Markus Poschlott. Beste Grüße aus Erfurt. Hallo und guten Morgen.

0: Savage Garden, To the Moon and Back in der ARD-Hitnacht. 4.40 Uhr ist es. An diesem Morgen, da gucken wir auf 133 Jahre Führerscheinprüfungen. So lange gibt es das nämlich schon. Heute ist tatsächlich Jahrestag. Und wir gucken auf Ihre Führerscheinprüfung und wie es damals gelaufen ist.
1: Hier ist die Ingrid aus Kettwig. Ich weiß nicht, ob Sie das gerne hören wollen. Ich habe seit 1957 den Führerschein. Der hat 175 Mark gekostet. Ich habe keinen Unfall gehabt, weder ver- noch unverschuldet, noch durch eigene Schuld. Ich bin sehr zufrieden und fahre heute auch noch. Alles Gute für alle anderen, die auch gut fahren. Haltet durch. Danke. Tschüss.
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ein Klassiker. Viel zu selten gespielt, aber hier in der ARD-Hitnacht selbstverständlich. Udo Lindenberg, das Leben. 4.48 Uhr ist es. Uns erreicht hier eine Meldung von der Feuerwehr Oberhausen. Aufgrund eines Brandes mit einer starken Rauchentwicklung in Duisburg-Ruhrort kommt es im Bereich Oberhausen-Alstaden zu einer Geruchsbelästigung. Aber die Feuerwehr informiert auch, zurzeit gibt keine Gefährdung von der Rauchentwicklung aus. Wir bleiben da natürlich für Sie dran, auch was den Waldbrand in und um Hürtgenwald angeht. Auch da werden wir gleich nochmal in den Nachrichten genau einen Blick drauf werfen. So, was kommt jetzt? Musik von Queen.

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2: Um 5 Uhr mit Juliette Groß. In der Eifel in Nordrhein-Westfalen kämpft die Feuerwehr weiter gegen einen riesigen Waldbrand. 500 Einsatzkräfte sind permanent im Einsatz, um die Flammen aufzuhalten. Aus der Nachrichtenredaktion Jan Busche.
3: Betroffen ist der Hürtgenwald im Kreis Düren zwischen Bonn und Aachen. Dort brennen mehrere hundert Hektar Land. Die Flammen haben sich fast bis zur Ortschaft Gai ausgebreitet, die evakuiert worden ist. 2000 Menschen sind betroffen. Zwei Bergepanzer der Bundeswehr haben auch heute Nacht Schneisen geschlagen, um die Flammen von dem Ort fernzuhalten. Wie der WDR berichtet, helfen auch Landwirte bei der Brandbekämpfung. Sie holen Wasser aus Talsperren und bringen sie an den Einsatzort. Der Waldbrand ist laut Behördenschätzung der größte in der Geschichte Nordrhein-Westfalens. Rauch und Brandgeruch ziehen kilometerweit, vor allem Richtung Norden bis ins Ruhrgebiet.
2: In der spanischen Exklave Ceuta in Nordafrika ist die Polizei- und Militärpräsenz verstärkt worden. Grund ist, dass ein neuer Massenansturm von Migranten an diesem Wochenende erwartet wird. Darauf deuten Aufrufe in sozialen Netzwerken hin. Wie unsere Korrespondentin berichtete, ist der Grenzschutz auch auf marokkanischer Seite verstärkt worden. Ende Juli hatten zehntausende Menschen versucht, nach Ceuta und damit in die EU zu kommen. Mehr als 80 Menschen kamen beim Versuch des Grenzübertritts ums Leben. Bei der Leichtathletik-EM in Birmingham hat es am Abend 3 Medaillen für das deutsche Team gegeben. Sprinter Owen Ansah holte Gold über 200 Meter. Er sorgte damit für den ersten deutschen EM-Titel über diese Distanz seit 44 Jahren. Diskuswerferin Janice Kraft gewann eine Silbermedaille und auch Emil Ajekum holte Silber über 400 Meter Hürden. In der zweiten Fußball-Bundesliga hat es im Nordderby zwischen Holstein Kiel und St. Pauli keinen Sieger gegeben. Die Partie endete 2:2. Aus der Sportredaktion Finn Hornberg.
4: St. Pauli legte in der ersten Halbzeit gut los und ging dank der Tore von Taichi Hara und Martin Kaas in Führung. Nach der Pause verkürzte erst Phil Harris für die Kieler. Jonas Terkesen erzielte kurz vor Schluss den Ausgleich. Eintracht Braunschweig verliert gegen den VfL Bochum mit 0:1. Die Niedersachsen bleiben aber trotzdem zumindest über Nacht Tabellenführer, dank des 6:1-Sieg in Magdeburg am ersten Spieltag. Gegen Bochum hingegen fand Braunschweig keine Lücke. Der VfL stand in der Defensive gut und ließ kaum etwas zu. Den entscheidenden Treffer für die Bochumer erzielte der ehemalige Braunschweiger Philipp Hofmann.
2: Das waren die Nachrichten.
5: Kurz nach 5 ist es. Schönen guten Morgen. Hier kommt kompakt und zuverlässig das Bayernwetter auf Bayern 1. Heute nach strahlendem sonnigen Beginn allmählich wolkiger, aber nach wie vor freundlich und meist trocken. Am Abend einzelne Hitzegewitter möglich bei 31 bis 38 Grad. In der Nacht zum Sonntag klar bis locker bewölkt bei Tiefstwerten von 21 bis 12 Grad. Am Sonntag ähnlich und zunehmend schwül, häufiger Schauer oder Gewitter möglich, die sich am Montag wieder zurückziehen. Bis Dienstag dann weiter ein Mix aus Sonne und Wolken bei Höchstwerten von 18 bis 33 und Tiefstwerten von 19 bis 11 Grad. Und der Bayern 1 Verkehrsservice mit einer Meldung. Die A70 Bamberg Richtung Schweinfurt-Werneck ist zwischen Dreieck-Werntal und Werneck nach einem LKW-Unfall gesperrt. Und auch die Überleitung von der A71 zur A70 Richtung Schweinfurt ist am Dreieck Schweinfurt-Werneck wegen der Bergungsarbeit blockiert. Bayern 1 wünscht gute und sichere Fahrt.
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gleich, 5.30 Uhr ist es. Schönen guten Morgen. Hier kommt kompakt und zuverlässig das Bayernwetter auf Bayern 1. Heute nach sonnigem Beginn allmählich wolkiger, aber weiter freundlich und meist trocken. Am Abend einzelne Hitzegewitter möglich bei 31 bis 38 Grad. In der Nacht zum Sonntag klar bis locker bewölkt bei Tiefstwerten von 21 bis 12 Grad. Am Sonntag ähnlich und zunehmend schwül. Häufiger Schauer oder Gewitter möglich, die sich am Montag wieder zurückziehen, bis Dienstag dann weiter ein Mix aus Sonne und Wolken bei Höchstwerten von 18 bis 33 und Tiefstwerten von 19 bis 11 Grad. Und der Bayern 1 Verkehrsservice mit drei Meldungen. Die A3 Nürnberg Richtung Passau zwischen Kreuz Deggendorf und Hengersberg, ein Unfall im Baustellenbereich. Die A70 Bamberg Richtung Schweinfurt-Werneck ist zwischen Dreieck Werntal und Werneck nach einem LKW-Unfall gesperrt, aktuell 2 Kilometer Stau. Und auch die Überleitung von der A71 zur A70 Richtung Schweinfurt ist am Dreieck Schweinfurt-Werneck wegen der Bergungsarbeiten blockiert. Und zuletzt die B388 Vilsbiburg-Taufkirchen ist in beiden Richtungen zwischen Rothenwörth und Bina Biburg wegen Reinigungsarbeiten gesperrt. Bayern 1 wünscht gute und sichere Fahrt.

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1: Um 6 Uhr mit Benjamin Day. Guten Morgen. Hunderte Feuerwehrleute kämpfen weiter gegen den riesigen Waldbrand in der Eifel. Im Hürtgenwald zwischen Bonn und Aachen brennen mehrere hundert Hektar Land. Im Fokus steht die evakuierte Ortschaft Gay. Jan Busche berichtet.
2: Zwei Bergepanzer der Bundeswehr haben auch heute Nacht Schneisen geschlagen, um die Flammen von dem Ort fernzuhalten. Wie der WDR berichtet, helfen auch Landwirte bei der Brandbekämpfung. Sie holen Wasser aus Talsperren und bringen sie an den Einsatzort. Der Waldbrand ist laut Behördenschätzung der größte in der Geschichte Nordrhein-Westfalens. Rauch und Brandgeruch ziehen kilometerweit, vor allem Richtung Norden bis ins Ruhrgebiet. Gute Nachrichten gibt es vom Waldbrand in der Vordereifel in Rheinland-Pfalz. Nach Angaben der Behörden ist das Feuer bei Langenscheid unter Kontrolle.
1: Fast 12.500 Hitzetote gibt das Robert-Koch-Institut für dieses Jahr an. Das sind aber lediglich Schätzungen. Die Deutsche Stiftung Patientenschutz will das ändern und fordert, dass Hitze als Todesursache auf Totenscheinen vermerkt wird. Vorstand Eugen Brisch sagte im Interview mit der Rheinischen Post, den Folgen des Klimawandels müsse endlich ein Gesicht gegeben werden. US-Präsident Donald Trump will die Straße von Hormus nach Ende des Irankriegs zum Territorium der USA erklären. Das hat er bei einem Auftritt im Bundesstaat New Jersey gesagt. Es ist nicht die erste verbale Annexion fremden Staatsgebiets durch den US-Präsidenten, wie Samuel Jakisch aus Washington berichtet.
3: Im Laufe seiner zweiten Amtszeit hatte Trump bereits ähnliche Andeutungen einer US-Expansion mit Bezug auf Kanada, Grönland, Panama, Venezuela und dem Gazastreifen gemacht, um jeweils diplomatische Zugeständnisse zu erzwingen. Der stellvertretende Außenminister Irans, Qasem Gharibabadi, schrieb auf der Online-Plattform X, die Straße von Hormus lasse sich weder mit einem Flugzeugträger noch durch eine Wahlkampfrede einnehmen. Der Iran lasse sich nicht einschüchtern.
1: Heute ist Maria Himmelfahrt, also Feiertag. Aber nicht überall in Bayern. In mehreren nördlichen Städten und Gemeinden sind die Läden geöffnet. In Nürnberg, Bayreuth, Hof, Erlangen oder Fürth zum Beispiel. Denn gibt es mehr evangelische Einwohnerinnen und Einwohner als katholische, dann ist der 15. August ein ganz normaler Arbeitstag, wenn er nicht aufs Wochenende fällt. Viele müssen samstags sowieso nicht arbeiten. Shoppen ist in den überwiegend evangelischen Kommunen aber möglich. Erst Bronze, jetzt Gold. Deutschlands Topsprinter Owen Unser hat sich bei der Leichtathletik-EM in Birmingham sensationell zum Europameister über die 200 Meter gekrönt. Jens-Jörg Krieg.
4: Das hat es seit 44 Jahren nicht gegeben. Der Europameister über 200 Meter kommt aus Deutschland. In 19,95 Sekunden sprintete Owen Unser zu Gold, dem größten Erfolg seiner Karriere. Allerdings steht der Titel genau wie seine Bronzemedaille über 100 Meter unter Vorbehalt. Dem Hamburger droht wegen eines vermeintlich verweigerten Dopingtests eine Sperre. Auch Emil Adjekum beendete mit Silber über 400 Meter Hürden eine lange Durchstrecke. Er ist der erste Deutsche seit 40 Jahren mit einer EM-Medaille auf dieser Distanz. Nur Weltrekordhalter Carsten Warholm war für den Berliner nicht zu schlagen. Silber gewann auch Diskuswerferin Shanice Kraft.
1: Und bei der Schwimm-EM in Paris hat Angelina Köhler über 100 Meter Schmetterling Silber geholt. Ebenfalls Silber ging an Isabel Gose, über die 1500 Meter Freistil Bronze an Maya Werner. Es ist 6.03 Uhr.
5: Einen schönen guten Morgen. Jetzt gibt's kompakt und zuverlässig das Wetter für Bayern und die Hitzewelle. Die erreicht heute ihren Höhepunkt mit 31 bis 38 Grad. Viel Sonne gibt's dazu. Von Westen ziehen dann auch mal ein paar Wolken rein, aber die sind meist harmlos. Erst am Abend kann es vom Oberallgäu bis zum Wettersteingebirge einzelne Hitzegewitter geben. Morgen mal Sonne, mal Wolken. Es wird immer schwüler und Sonntag kann es auch mal öfter regnen oder gewittern. Und die nächste Woche startet dann mit mehr Schauern und Gewittern und es wird insgesamt ein bisschen kühler. Im Bahn 1 Verkehrsservice aktuell nur eine Meldung, betrifft die A70 Bamberg Richtung Schweinfurt-Werneck. Zwischen Dreieck Werntal und Werneck ist hier die Autobahn wegen Bergungsarbeiten nach einem LKW-Unfall gesperrt. Gute Fahrt allen.
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5: Einen schönen guten Morgen. Feiertag für die meisten in Bayern. In Franken dagegen haben die meisten keinen Feiertag, haben sie eben auch gehört bei uns in den Bayern 1 Nachrichten. Also egal, wie es bei Ihnen ausschaut, wir wuppen das. Wir starten alle hoffentlich gechillt ins Wochenende mit einer schönen Rockballade von Queen. Und wenn Sie ein bisschen mehr Groove brauchen, um die müden Glieder aufzuwecken, habe ich gleich noch den New York Groove für Sie.
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0: Pop-Rock aus Kanada. Mit Shania Twain und einem ihrer größten Hits, That Don't Impress Me Much, auf Bayern 1, Viertel nach 6 ist es.
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0: Positive Gedanken, so starten wir immer um die Uhrzeit gut in den Tag zusammen. Mein Glücksmoment diese Woche war ein Planschbecken auf dem Balkon. Ja, ich habe es getan. Bei uns in der Wohnung knallt die Sonne immer so rein. Es ist so unfassbar heiß, aber man kann ja nicht ständig an den See oder ins Freibad hüpfen. Ein bisschen Hausarbeit gibt's ja auch noch. Und dann habe ich mir ein kleines Planschbecken gekauft, habe das mit 10 Eimern Wasser befüllt, bin zwischendurch immer mal im Bikini auf dem Balkon im Wasser gelegen und habe Eis gegessen. Können Sie auch anschauen bei mir auf meinem Instagram. Ich kann es nur empfehlen, falls es bei Ihnen auch so heiß ist. Und Glücksmomente kommen ja auch immer von unseren Bayern 1 Hörern.
4: Servus, wir sind Ramona
5: und der Michi
4: aus Tittling, Niederbayern, und unser Glücksmoment ist, wenn wir unsere Tochter in der Früh aufwecken können und sie strahlt uns schon an und wir machen mal vielleicht einmal ein Kitzelmonster.
5: Wir kuscheln mal miteinander am Morgen und die Katze kommt mit rein und weckt eigentlich unsere Tochter schon mit auf. Die wacht auf und lacht die an und dann ist der ganze Tag schon gerettet, bevor sie überhaupt losgegangen ist.
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0: knackig frisch mit seinen 80. Rod Stewart und Rhythm of My Heart um 6.31 Uhr. Schönen guten Morgen mit Bayern 1. Und jetzt für Sie kompakt und zuverlässig das Wetter für ganz Bayern. Temperaturen zwischen 10 Grad in Neuburg an der Donau und bis zu 18 Grad in Donauwörth in Schwaben haben wir aktuell schon. Es geht heute noch eine Ecke rauf auf 31 bis 38 Grad. Viel Wasser trinken heute. Jetzt noch ein bisschen Luft reinlassen in die Bude und später dann die Hitze draußen lassen. Aber da sind wir ja inzwischen Profis. Gegen Abend kann stellenweise schon mal vom Oberallgäu bis zum Wettersteingebirge einzelne Hitzegewitter geben. Nasser wird es dann morgen am Sonntag, insgesamt schwüler und durchwachsener, aber immer noch um die 30 Grad. Und kühler wird es dann erst ab Montag, da kriegen wir 18 bis 26 Grad. Auf den Straßen ist es auch noch ruhig. Der Bayern 1 Verkehrsservice aktuell nur mit der A70 für Sie Bamberg Richtung Schweinfurt-Wenneck. Die ist zwischen dem Dreieck Werntal und Werneck wegen Bergungsarbeit nach einem LKW-Unfall gesperrt. Gute Fahrt Ihnen.
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0: Einen wunderschönen guten Morgen. Ja, über diesen Sommer, glaube ich, kann man sich wirklich nicht beschweren. Alle, die immer Sommer haben wollten, haben ihn jetzt. Und den Summer of Music gibt es dazu bei uns im Radio mit ihren schönsten Lieblingshits. Aus den 60ern, die Contours. Tracy Chapman ist dabei. Das hier ist einer der größten Partyhits der 90er, Liquide und

0: da zuckt das Knie schon ganz in der Früh an der Kaffeemaschine. Die Contours aus den 60ern und Do You Love Me auf Bayern 1, 6.43 Uhr. Schöne guten Morgen. Heute ist Maria Himmelfahrt. Und ja, das ist wirklich ganz spannend. In Bayern entscheidet ja tatsächlich die Gemeindegrenze darüber, ob sie ausschlafen dürfen oder einkaufen können oder vielleicht zur Arbeit müssen. In 1708 bayerischen Städten und Gemeinden ist dieser 15. August ein gesetzlicher Feiertag. Da bleiben also in der Regel auch die Geschäfte geschlossen. In 348 Kommunen dagegen ist Maria Himmelfahrt ein ganz normaler Samstag bzw. Werktag, weil dort mehr evangelische als katholische Einwohnerinnen und Einwohner leben. Und für einige Jahre hat sich das erst in den vergangenen Jahren im vergangenen Jahr geändert. Der Grund ist der Zensus 2022, also die jüngste Volkszählung. Seit 2025 dürfen sich deshalb 6 Gemeinden über einen zusätzlichen Feiertag freuen, nämlich Marktrodach in Oberfranken, Beiersdorf und Weisendorf in Mittelfranken, Schwebheim im Unterfranken sowie Memmingerberg und Oettingen in Bayern in Schwaben. Da heißt es also in diesem Jahr frei an Maria Himmelfahrt. Andersrum kann eine Volkszählung aber auch ziemlich ernüchternde Folgen haben. Seslach und Markt Czorgast in Oberfranken zum Beispiel haben den Feiertag seit 2025 verloren. Da muss am 15. August grundsätzlich wieder gearbeitet werden. Aber weil der Feiertag dieses und nächstes Jahr aufs Wochenende fällt, ist es wahrscheinlich zu verschmerzen. Übrigens, kleiner Funfact, wenn Sie zum Beispiel in einer Gemeinde wohnen, in der Feiertag ist, aber ein paar Kilometer weiter zur Arbeit fahren, wo keiner ist, dann gilt, Arbeitsort entscheidet nicht der Wohnort. Wer normalerweise in einer Gemeinde ohne Feiertag arbeitet, muss also grundsätzlich zur Arbeit, auch wenn zu Hause die Nachbarn frei haben. Ja, welche Gemeinden heute am 15. August frei haben, warum sich die Regeln geändert haben, können Sie auch nochmal nachlesen bei uns auf bayern1.de. Da gibt es auch so eine Karte, wo man klicken kann und schauen kann, wer Feiertag hat und wer nicht.
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0: Lovers, das ist La Bamba aus den 80ern auf Bayern 1. Ja, wer musste den Feiertag im letzten Jahr abgeben? Nach der letzten Volkszählung hat sich ja da einiges verschoben, habe ich vorhin erzählt. Und es gibt ja auch die Situation, dass man zum Beispiel in einem Ort lebt, wo man Feiertag hätte, aber dann irgendwo arbeitet, wo eben kein Feiertag ist. Da hat uns Bayern 1-Hörer Sebastian eine Sprachnachricht geschickt aufs Studio-Handy. Die Nummer gibt's auf bayern1.de. Sebastian ist nämlich Finanzbeamter.
1: Ich wohne im Landkreis Regensburg und habe jahrelang in Nürnberg gearbeitet. Und es war schon immer blöd, am 15.8., wenn bei uns Feiertag war, dann immer in die Arbeit fahren zu müssen. Und im ersten Jahr habe ich nur gedacht, ja, dafür hast du am Bus- und Bettag frei. Aber dem war dann leider nicht so.
0: Ja, so kann es auch laufen. Aber die ganze Liste und eine Karte, wo wer Feiertag hat und wie sich das verändert hat, können Sie, wie gesagt, auch nochmal nachlesen und anklicken unter bayern1.de. Bayern startet ins Wochenende jetzt mit Laura Branigan und Self-Control. Es ist 4 Minuten vor 7. Schönen guten Morgen.

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1: Um 7 Uhr mit Benjamin Day. Guten Morgen. In der Eifel geht der Kampf gegen den bisher größten Waldbrand in Nordrhein-Westfalen weiter. Rund 400 Kräfte waren auch in der Nacht im Einsatz, um die Ortschaft Gai im Hürtenwald vor den Flammen zu schützen. Katja Stephan berichtet.
2: Auch Polizei, Bundeswehr und zahlreiche Hilfsorganisationen wie das Technische Hilfswerk und das Deutsche Rote Kreuz sind vor Ort. Und immer wieder sieht man Kolonnen von Traktoren in Richtung Einsatzort fahren. Es sind Landwirte aus der Umgebung, die freiwillig mit anpacken. Sie transportieren große Tankanhänger mit Löschwasser zu den Brandherden, um die Feuerwehr zu unterstützen.
1: Kommt es heute wieder zu einem massiven Ansturm auf die Grenze der spanischen Exklave Ceuta? Seit Tagen kursieren entsprechende Aufrufe in sozialen Netzwerken. Die Sicherheitskräfte wurden massiv verstärkt, sowohl auf spanischer als auch auf marokkanischer Seite. Aus Ceuta, Franka Welz.
3: In den online verbreiteten Botschaften heißt es unter anderem, die Grenze von Ceuta werde am 15. August, einem Feiertag in Spanien, so wörtlich geöffnet sein. Aus Sicht der spanischen wie auch der marokkanischen Behörden sollen sich die Szenen vom 30. und 31. Juli auf keinen Fall wiederholen. Vor gut 2 Wochen waren mehr als 70.000 Migranten in Ceuta angekommen. Mehr als 80 Menschen kamen beim Versuch des Grenzübertritts ums Leben. Die meisten von ihnen sind ertrunken.
1: Ein schweres Erdbeben hat die Insel Flores in Indonesien erschüttert. Nach dem Erdstoß der Stärke 7,7 wurde auch ein Tsunami-Alarm ausgelöst. Inzwischen gibt es Entwarnung. Die Behörden sprechen bisher von einem Todesopfer. Auch südlich der spanischen Stadt Granada hat die Erde gebebt. Die Stärke wird mit rund 5,0 angegeben. Es gab Steinschläge und Schäden an einigen Gebäuden. Unter erhöhten Sicherheitsvorkehrungen feiert Bayreuth heute den Christopher Street Day. Ab 14 Uhr will die queere Community ein Zeichen für Vielfalt und gegen Diskriminierung setzen. Die Polizei rechnet mit mehr als den 1.400 angemeldeten Versammlungsteilnehmern. Die Stadt Bayreuth hat sich nach dem Anschlag auf den CSD in Berlin bewusst gegen eine Absage entschieden. Owen Unser hat deutsche Sprintgeschichte geschrieben. Bei der Leichtathletik-EM in Birmingham hat er Gold über 200 Meter geholt. Unser ist der erste deutsche Europameister in dieser Disziplin seit 44 Jahren und er war nach dem Rennen überglücklich.
4: Mein Ziel war es, von vorne bis Ende durchzuziehen. Das habe ich hinbekommen. Mein Trainer hat mir gesagt, gib alles bis zum Ende. Und mein Sohn hat gesagt, Papa, zünde den Turbo. Was habe ich jetzt am Ende gemacht? Und ich bin mega happy.
1: Ob Owen Unser die Goldmedaille behalten darf, ist fraglich. Wegen des Vorwurfs, eine Dopingprobe verweigert zu haben, droht ihm eine 4-jährige Sperre. Er weist die Vorwürfe zurück. Es ist 7.03 Uhr.
5: Und jetzt kompakt und zuverlässig das Wetter für ganz Bayern. Und da wird's heute nochmal richtig heiß. Es geht rauf auf 31 Grad am Alpenrand und bis zu 38 Grad im Landkreis Aschaffenburg. Damit erreichen wir den Höhepunkt der aktuellen Hitzewelle. Erst am Abend kann es vom Oberallgäu bis zum Wettersteingebirge einzelne Hitzegewitter geben. Morgen mal Sonne, mal Wolken, wird immer schwüler und am Sonntag kann es dann auch öfter mal regnen und gewittern. Aber erst ab Montag wird es kühler, dann nur noch 18 bis 26 Grad und dann gibt es endlich auch ein bisschen mehr Regen. Der Bayern 1 Verkehrsservice. Noch ist es ruhig auf den Straßen. Wir haben aktuell für Sie nur die A70 Bamberg-Schweinfurt-Werneck. Die ist in beiden Richtungen zwischen dem Dreieck Werntal und Werneck wegen Bergungsarbeiten nach einem Lkw-Unfall gesperrt. Es gibt vor Ort aber Umleitungen. Gute Fahrt allen.
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5: Einen schönen guten Morgen. Ja, Regen ist ein gutes Stichwort. Also da freuen wir uns alle drauf. Und heute werden aber viele noch diesen heißen Sommertag in Bayern genießen. So wie die Sonja aus Buchdorf in Schwaben. Die hat uns eine Sprachnachricht geschickt aufs Studio-Handy. Nummer gibt's unter bayern1.de.
7: Einen wunderschönen guten Morgen. Heute in der Früh war ich schon unterwegs von Sulzdorf nach Buchdorf, um die Katzen zum Füttern von meinen Kindern. Die sind gerade auf dem Gäubodenfest in Straubing. Und dann habe ich gesehen, dass gleich Sonne aufgeht. Dann habe ich gedacht, das musst du unbedingt anschauen. Habe angehalten, habe mir die Zeit genommen und die Sonne aufgehen zu sehen ist wunderbar. Das ist so ein richtig schöner Glücksmoment in der Früh. Sowas muss man einfach mitnehmen.
5: Ja, da haben Sie absolut recht, Sonja. Und schön, dass Sie die mit uns geteilt haben. Also allen wünschen wir ein wunderbares Wochenende. Egal, ob heute Feiertag oder nicht. Summer of Music ist für alle da. Smokey gleich und das sind Aha.
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0: Heute Nacht hatten wir wieder den Sternenhimmel, weil es war klar am Himmel. Hubert K. auf Bayern 1 um 7.14 Uhr. Schönen guten Morgen. Ja, in weiten Teilen Bayerns heute Feiertag, kann man gar nicht wie sonst den großen Wochenendeinkauf erledigen, Getränke auffüllen, nochmal schnell zum Metzger fahren, um doch noch ein paar Würstel mehr zu holen, weil die Kinder ihre Freunde mitgebracht haben. Und wer weiß, vielleicht haben sie ja sogar mal Zeit und Muße, um ins Kino zu gehen, so wie das unsere Bayern 1 Filmexpertin Walli Müller aus Berufsgründen schon macht. Die muss sich teilweise ein Tuch mitnehmen, weil bei klimatisierten Räumen nichts zu spüren ist von 30 Grad Hitze. Liebe Walli, diese Woche ist ein Film gestartet, der vielleicht viele an Jurassic Park erinnert. Nur, dass die Dinos hier nicht geklont, sondern echt sind. Eine Vorstadtstraße ist samt ihrer Bewohner in der Zeit verrutscht im Film The End of Oak Street. Anne Hathaway spielt unter anderem mit. Die kennt man zum Beispiel aus Der Teufel trägt Prada oder auch aus der Odyssee. Altersfreigabe 12 Jahre. Da denken sicher einige, ach ja, schöner Familienfilm. Aber du sagst, lieber nicht. Warum würdest du nicht so einfach mit einem 12-Jährigen da reingehen?
1: Also es mag ja 12-Jährige mit guten Nerven geben, aber ich habe mich von den Kollegen links und rechts auslachen lassen müssen, weil ich mehrfach aufgeschrien habe vor Schock. Oh. Mit anderen Worten, für alle, die sich im Kino gern ein bisschen gruseln, funktioniert der Film bestens. Und die Story ist auch nicht 0815. Während Anne Hathaway und Ewan McGregor ihre Filmkinder vor den bissigen Bestien retten müssen, tragen sie glaubwürdig auch noch eine Ehekrise aus. Das geht alles in Ordnung, nur nicht für Kinder und akut Herzinfarktgefährdete.
0: Gott, oh Gott, oh Gott. Ganz anders ist es ja beim Steckerfisch-Fiasko, dem neuen Eberhofer-Krimi. Der ist ja auch ab 12 freigegeben und da müssen wir nur sagen, also ein bisschen bayerisch sollte man schon können, oder?
1: Ist von Vorteil, aber ich kenne viele Norddeutsche, die Filme auch lieben und angeblich verstehen. Und es gibt ja jetzt auch eine Figur, die sehr korrektes Hochdeutsch spricht. Eberhofers Sohn Paul, der auch noch Ballett tanzt. Da muss der Papa in Sachen Toleranz über sich hinauswachsen.
2: Wieso soll ein Bub kein Tütü wollen? Ja. Unterscheiden Sie immer noch zwischen weiblich und männlich?
3: Ja, da sind wir schon weiter.
1: Ermittlungstechnisch sind Eberhofer und Kumpel Birkenberger natürlich sowieso vorn dran. Sie jagen den Mörder eines örtlichen Steckerlfischbraters, während die Susi bei der anstehenden Kommunalwahl den Bürgermeister herausfordert.
4: Sie können doch nicht einfach hergehen und Ihr Plakat über meins drüber pappen. Eberhofer, sagen Sie es Ihrer Abschnittsgefährtin.
1: Dieses schrullige Figurenpanoptikum ist einfach immer wieder lustig.
0: Ach, herrlich, freue ich mich drauf. Dankeschön, Bayern 1 Kinoexpertin Walli Müller. Dinosaurier bedrohen Zeitreisende aus der Neuzeit in The End of Oak Street und sind seit dieser Woche im Kino zu sehen, ist allerdings schon recht brutal. Und da sagt die Walli, wie gesagt, Kinder ab 12 sollten den Film vielleicht lieber noch nicht sehen. Schauen Sie besser mit denen den neuen Eberhofer-Krimi an. Das Steckerfisch-Fiasko, auch den gibt es seit Donnerstag im Kino. Und jetzt Rob Thomas auf Bayern 1.

0: Ein 80er Klassiker von U2. Es ist 7:30. Schönen guten Morgen. Jetzt kompakt und zuverlässig das Bayernwetter auf Bayern 1. Aktuell haben wir 16 Grad und wolkenlosen Himmel in Aschaffenburg in Unterfranken. 13 Grad und wolkenlos ist es in Ortenburg bei Passau in Niederbayern und 13 Grad auch in Pförring im Landkreis Eichstätt in Oberbayern. Heute erreicht die Hitzewelle ihren Höhepunkt mit 31 bis 38 Grad. Gegen Abend gibt es dann im Süden Bayerns stellenweise mal ein Hitzegewitter, aber so richtig nasser wird es erst morgen am Sonntag. Insgesamt auch schwüler und ein bisschen durchwachsener, aber immer noch um die 30 Grad und erst in der neuen Woche geht's dann runter mit den Temperaturen. Der Bayern 1 Verkehrsservice mit drei Meldungen. Inzwischen, wir starten mit der A3 Linz Richtung Passau zwischen Pocking und Passau Süd. 2 Kilometer Stau durch ein defektes Fahrzeug, dauert hier 12 Minuten länger, laut Bayern 1 Stauzeitmessung. Auf die A8 München Richtung Salzburg zwischen Anger und Bad Reichenhall staut sich's nach einem Unfall auf der linken Spur. Und die A70 Bamberg-Schweinfurt-Werneck ist in beiden Richtungen zwischen Dreieck Werntal und Werneck wegen Bergungsarbeiten nach einem LKW-Unfall gesperrt. Es gibt für sie aber Umleitungen. Allen unterwegs gute und sichere Fahrt.
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0: Einen schönen guten Morgen. Ja, nochmal ein Sommerwochenende in Bayern. In Bayern, im Urlaub, ganz egal, wo Sie uns hören. Wir starten gleich mit Musik von Pat Benatar aus den 80ern.

0: In der Akustikversion I Don't Care. Und richtig Power zum Reinstarten in den Tag gibt's jetzt gleich mit Bon Jovi.
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0: der macht uns doch mal wach. Pat Benatar und Love is a Battlefield auf Bayern 1 um 7.43 Uhr an einem Samstagmorgen, an dem wir ja so ein bisschen gespalten sind in Bayern, gell? Die einen, die haben heute einen Feiertag, die anderen nicht. Eine Karte dazu, wo Feiertag ist und wo nicht, gibt's übrigens zum Anklicken auf bayern1.de. Und manche können da ja auch ganz fix hin und her switchen zwischen den einzelnen Orten. Die Gabi aus Langenzenn in Mittelfranken zum Beispiel arbeitet am Eckler auf dem Markt in der Gartenstadt Nürnberg. Gabi, wann geht's da los?
1: Um 8 Uhr fängt er an und wird so bis 13 Uhr dauern. Und dann fahren wir gleich weiter, fahren nach Nürnberg, weil wir sind morgen auf dem Pferdedach im Knoblauchsland in Nürnberg.
0: Auch noch?
1: Ja, immer in Action.
0: Da sind Sie aber fleißig, meine Liebe.
1: Dankeschön.
0: Ja, Menschenskinder, was verkaufen Sie da genau auf dem Markt? Wild, haben Sie gesagt?
1: Also wir haben Wildfleisch und Wildwurst und mein ganz großes Projekt, wo ich sehr glücklich bin, das ist, wir verkaufen auch noch wilde Leckereien. Das bedeutet, für die Fellnasen, für die Hunde haben wir noch was.
0: Oh.
1: Und es kommt auch ganz gut an und das ist immer so mein Herzensprojekt, weil ich selber zwei Hunde habe und da fühle ich mich immer ganz wohl, wenn ich so tolle, gesunde Leckerlis anbieten kann.
0: Ach schön. Gabi, wie ist denn das so, wenn man weiß, dass die Hälfte Bayerns Feiertag hat und man selber wohnt in einer Region, wo jetzt halt kein Feiertag ist? Wie fühlt sich denn sowas an?
1: Ganz ehrlich, ich finde, es merkt man gar nicht so. Ich habe drüber nachgedacht. Also ich habe vor 2 Jahren, bin ich mal irgendwann nach Herzogenaurach gefahren und stand vor dem großen Supermarkt, alles war zu. Ich habe erstmal gar nicht verstanden, warum. Ich habe überall das Schild gesucht, haben die irgendwie geschlossen wegen Inventur oder sonst irgendwas, bis ich verstanden habe, ach ja, heute ist ja der Feiertag. Herzogenaurach ist für uns vielleicht 10 Minuten weg.
0: Ja.
1: Bei uns ist in Langenzenn, wo ich jetzt herkomme, da ist jetzt kein Feiertag. Aber für mich jetzt als Markthändlerin ist es vielleicht nicht schlecht. Weil ich weiß selber, dass ich vorher kam, Herzogenaurach, sich jetzt einfach die Leute Zeit nehmen, zu mehr Markt zu kommen.
0: Ja.
1: Aber komisch ist das schon. Das gebe ich gerne
0: zu. Oder? So, dieses Geteilte irgendwie, ja. Aber gut. Gut, ja. Wir sind ja auch da, Gabi, gell? Also von daher, ja. Dann wünschen wir allen in Bayern, die heute arbeiten müssen, so wie Sie, einen schönen Tag. Gell? Kriegen Sie es gut rum. Viel gute Kundschaft, die kommt und Hundeleckerlis und anderes leckeres, gutes Wild kauft bei Ihnen, gell?
1: Jawohl, dankeschön.
0: Viel Freude mit den Kollegen. Dankeschön. Gruß an die Kollegen am Stand nebenan und allen anderen in Bayern wünschen wir einen schönen Feiertag.
1: Wünsche ich Ihnen auch und allen einen schönen Tag. Genießt den freien Tag. Ich gönn's Ihnen.
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1: Um 8 Uhr mit Benjamin Day. Guten Morgen. 1400 Einsatzkräfte kämpfen inzwischen gegen den riesigen Waldbrand in der Eifel. Im Hürtgenwald zwischen Bonn und Aachen brennen mehrere hundert Hektar Land. Im Fokus steht die evakuierte Ortschaft Gai. Jan Busche berichtet.
2: Zwei Bergepanzer der Bundeswehr haben auch heute Nacht Schneisen geschlagen, um die Flammen von dem Ort fernzuhalten. Wie der WDR berichtet, helfen auch Landwirte bei der Brandbekämpfung. Sie holen Wasser aus Talsperren und bringen sie an den Einsatzort. Der Waldbrand ist laut Behördenschätzung der größte in der Geschichte Nordrhein-Westfalens. Rauch und Brandgeruch ziehen kilometerweit, vor allem Richtung Norden bis ins Ruhrgebiet. Gute Nachrichten gibt es vom Waldbrand in der Vordereifel in Rheinland-Pfalz. Nach Angaben der Behörden ist das Feuer bei Langenscheid unter Kontrolle.
1: Eine weitere Folge der Hitze, das Niedrigwasser, könnten die Menschen in Deutschland bald im Geldbeutel spüren. Die Wirtschaftsweise Veronika Grimm rechnet mit steigenden Preisen. Betroffen sei auch der Transport von Öl zu den Raffinerien, sagt sie im Interview mit dem Kölner Stadtanzeiger. Wie stark die Preise reagieren, hänge aber von den Lagerkapazitäten der Unternehmen ab. In Indonesien hat es heute früh ein starkes Erdbeben gegeben. Nach Angaben von Rettungsdiensten sind dabei mindestens 20 Menschen ums Leben gekommen. Aus dem ARD-Studio Südostasien Anna Lubeckmann.
3: Das Erdbeben ereignete sich vor der Küste der Insel Flores im Osten Indonesiens. Behörden geben eine Stärke von 7,7 an. Auf Flores leben rund 1,8 Millionen Menschen. Zeitweise galt eine Tsunami-Warnung. Sie wurde inzwischen wieder aufgehoben. Auf Videos in den sozialen Medien vom Zeitpunkt des Bebens ist zu sehen, wie mehrere Häuser einstürzen. Der Westen der Insel Flores ist bei Touristen beliebt, vor allem zum Schnorcheln und zum Tauchen.
1: Heute ist Maria Himmelfahrt, also Feiertag, aber nicht überall in Bayern. In mehreren nördlichen Städten und Gemeinden sind die Läden geöffnet, in Nürnberg, Bayreuth, Hof, Erlangen oder Fürth zum Beispiel. Denn gibt es mehr evangelische Einwohnerinnen und Einwohner als katholische, dann ist der 15. August ein ganz normaler Arbeitstag, wenn er nicht aufs Wochenende fällt. Viele müssen samstags sowieso nicht arbeiten, shoppen ist in den überwiegend evangelischen Kommunen aber möglich. Erst Bronze, jetzt Gold. Deutschlands Topsprinter Owen Ansah hat sich bei der Leichtathletik-EM in Birmingham sensationell zum Europameister über die 200 Meter gekrönt. Jens-Jörg Rieck.
4: Das hat es seit 44 Jahren nicht gegeben. Der Europameister über 200 Meter kommt aus Deutschland. In 19,95 Sekunden sprintete Owen Ansah zu Gold, dem größten Erfolg seiner Karriere. Allerdings steht der Titel genau wie seine Bronzemedaille über 100 Meter unter Vorbehalt. Dem Hamburger droht wegen eines vermeintlich verweigerten Dopingtests eine Sperre. Auch Emil Adjekum beendete mit Silber über 400 Meter Hürden eine lange Durchstrecke. Er ist der erste Deutsche seit 40 Jahren mit einer EM-Medaille auf dieser Distanz. Nur Weltrekordhalter Carsten Warholm war für den Berliner nicht zu schlagen. Silber gewann auch Diskuswerferin Shanice Kraft.
1: Und bei der Schwimm-EM in Paris hat Angelina Köhler über 100 Meter Schmetterling Silber geholt. Ebenfalls Silber ging an Isabel Gose über die 1500 Meter Freistil, Bronze an Maya Werner. Es ist 8.03 Uhr.
5: Und jetzt kompakt und zuverlässig das Wetter für ganz Bayern auf Bayern 1. Schönen guten Morgen. Sonne satt gibt es heute tagsüber, kommen aus Baden-Württemberg ein paar Wolken zu uns. Am Vormittag sind die Temperaturen dann noch erträglich und die Hitzewelle erreicht heute aber ihren Höhepunkt. An den Alpen bis zu 31 Grad heiß, am Main in Unterfranken bis zu 38 Grad. Einzelne Hitzegewitter sind vom Oberallgäu bis rein ins Wettersteingebirge möglich. Morgen wird es dann schwül heiß bei 27 bis 33 Grad. Die Luft wird feuchter, Sonne und Wolken wechseln sich ab. Tagsüber sind dann häufiger Schauer und Gewitter dabei. Und am Montag ziehen sich die Schauer und Gewitter weiter in den Süden Bayerns zurück. Zumindest wird es in einigen Regionen mal wieder ein bisschen nass. Endlich. Und auf den Straßen ist um die Uhrzeit noch nicht so viel los. Also wenn Sie sich aufmachen, wären jetzt ein guter Zeitpunkt. Aktuell zwei Meldungen mit der A8 München Richtung Salzburg zwischen Neukirchen und Bad Reichenhall. Haben wir 5 Kilometer stockenden Verkehr nach einem Unfall. Nur 14 Minuten plus, sagt unsere Stauzeitmessung. Dann sind Sie hier schon durch. Und die A70 Bamberg-Schweinfurt-Werneck ist in beiden Richtungen zwischen Dreieck-Werntal und Werneck wegen Bergungsarbeiten nach einem Lkw-Unfall gesperrt. Es gibt aber Umleitungen. Gute Fahrt allen.
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5: Schönen guten Morgen. Heute am Samstag. Feiertag ist auch für viele. Wochenende ist, wir sind mitten in den Sommerferien und mit dem Summer of Music holen wir uns das Urlaubs- und Sommerfeeling einfach ins Radio. Egal ob frei oder nicht. Prince und Purple Rain gibt's schon mal. Der ist einfach legendär. Und danach gibt's die wunderbar soulige Stimme von Amy Winehouse.
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0: kurzem waren sie noch live bei der BR-Radeltour. Starship, die 80er Superstars und We Built This City auf Bayern 1. 8.17 Uhr. Schönen guten Morgen. Seit dieser Woche läuft er im Kino. Der neue Eberhofer, die Krimi-Gaudi aus Niederbayern, das Steckerfisch-Fiasko. Mit den Eberhofers, super lustig und unser Tipp, wenn Sie ins kühle Kino wollen, die Tage. Und was die Fans ja lieben, ist das Team, also dieses besondere Ensemble vor der Kamera. Und die beiden Hauptdarsteller, Simon Schwarz und Sebastian Betzel, die sind ja auch privat richtig gut befreundet. Auf unserem Bayern 1 Instagram-Kanal erzählen sie von ihrer Freundschaft. Und daraus haben wir eine Spezialausgabe von Bayern 1 Herzklopfen gemacht.
1: Ja, wir sind in vieler Hinsicht ein Paar. Also fix zusammen sozusagen sind wir seit Dampfnudel bloß.
2: Wir haben schon gewusst, die Filme sind beliebt, aber wir haben nicht gewusst, was jetzt kommt. Dass irgendwie 500 Leute vor dem Kino stehen und schreien, wenn wir aus dem Auto aussteigen.
1: Ja.
2: Und
1: ja.
2: Ich weiß noch, dass ich gesagt habe, jetzt haben wir auch einmal unsere Beatlemania, aber zum Glück sind wir schon alt.
1: Ja. Du warst auf der Suche, ich war eigentlich gar nicht auf der Suche.
2: Geheimnis unserer Partnerschaft ist keine Forderungen an den anderen und keine Forderungen ans Leben. Stimmt. Und das hat sehr gut funktioniert bis jetzt, toi toi toi.
3: Jetzt seid ihr ja schon ziemlich lange ein Paar.
1: Ja.
3: Was sind eure Pläne für die Zukunft?
1: Naja, wir haben ein Gemeinschaftsgrab. Wir haben ein Mausoleum.
2: Nein, unsere Pläne sind uns einfach gewogen bleiben und schauen, was kommt.
0: Die sind so lustig, die zwei. Das ganze Interview finden Sie auf unserem Instagram-Kanal. 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Er und Betzel und Schwarz also wieder gemeinsam im Einsatz im Eberhofer. Krimi und sie sind auch wieder auf großer Kinotour durch Bayern. Die Filmcrew persönlich vor Ort. Im Cineplex in Passau und im Lichtspielhaus in Deggendorf sind sie am Montag und am Dienstag dann im Regina-Kino in Regensburg, im Admiral und im Cinecittà in Nürnberg. Vielleicht haben sie ja das Glück, dass sie die Cast, die Crew vor Ort dann auch treffen. Jetzt geht's in die 70er mit Scott McKenzie. Das ist der Summer of Music auf Bayern 1. Guten Morgen.

0: Jawohl, und jetzt sind wir wach. Joan Jett and the Blackhearts und I Love Rock'n'Roll auf Bayern 1. Kurz vor 8:30. Guten Morgen. Ah, da geht noch mal was. Da geht noch mal was an dem Wochenende. Eine Menge Volksfeste, Drachenstich-Volksfest zum Beispiel in Furt im Wald in der Oberpfalz. In Oberbayern haben wir zum Beispiel das Dachauer Volksfest. In Kempten geht bis morgen noch die Allgäuer Festwoche. Und das alles bei Sonne, satt und heißen Temperaturen. Heute 31 bis 38 Grad, der Hitzehöhepunkt. Erst abends kann es in Südbayern mal kurz gewittern. Morgen am Sonntag dann auch um die 30 Grad. Aber da ziehen schon ein paar Meerschauer und Gewitter durch. Und erst ab Montag wird es ein bisschen kühler. Auf den Straßen ist es noch recht entspannt. Der Bayern 1 Verkehrsservice mit nur zwei Meldungen betrifft einmal die A8 München Richtung Salzburg. Zwischen Neukirchen und Bad Reichenhall stockt der Verkehr an einer geräumten Unfallstelle. Und die A70 Bamberg-Schweinfurt-Werneck ist in beiden Richtungen zwischen dem Dreieck Werntal und Werneck wegen Bergungsarbeiten nach einem LKW-Unfall gesperrt. Es gibt für Sie vor Ort Umleitungen. Gute Fahrt ein.
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0: Ja, schönen guten Morgen. Gleich Musik, die richtig Sommerlaune macht im Summer of Music, nämlich UB40. Außerdem Jennifer Rush aus den 80ern. Und Superstar Robbie Williams, gerade ist er auf Tour, heute in Posen in Polen. Danach geht's nach Frankreich und Portugal. Ach, ist doch alles auch schön zum Urlaub machen.
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0: Gemütlicher Reggae zum Start ins Wochenende mit UB40 auf Bayern 1, 8.42 Uhr. Gemütlich ist ein gutes Stichwort. Die meisten von Ihnen können ja heute liegen bleiben, gell, weil Feiertag ist. In manchen bayerischen Regionen, vor allem in Franken, ist aber heute ein ganz normaler Samstag. Also egal ob frei oder nicht, so ein bisschen mediterranes Flair tut immer gut und genau das verbreitet Lavendel.
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0: Immer samstags zwischen 8 und 9 ist Sabrina auf Bayern 1. Liebe Sabrina, Lavendel gehört ja zu den beliebtesten Pflanzen. Die Blüten, die locken Insekten an und der duftet so schön nach Sommer, Sonne und Urlaub. Und jetzt ist der richtige Zeitpunkt, um Lavendel zu schneiden, damit er nochmal blüht. Sabrina, was passiert, wenn man den einfach wachsen und wuchern lässt?
2: Ach, die ersten Jahre geht das gut, aber irgendwann fängt er dann an, unten drin auseinander zu fallen. Also sprich, die Triebe werden immer länger, wenn sie nicht geschnitten werden. Es kommt weniger frisches Grün von unten raus und irgendwann klappt er auseinander oder bricht sogar ab. Und damit der Lavendel wirklich stabil und kompakt bleibt, schneidet man am besten wirklich jedes Jahr.
0: Wie schneidet man den, dass er nochmal blüht?
2: Man schneidet auf jeden Fall die Blütenstände ab und auch ein Drittel in etwa von der Trieblänge, die in dem Jahr gewachsen ist, damit der sich dann einfach von unten raus wieder verzweigt, bestockt und dann vielleicht auch nochmal nachblüht. Das ist ein bisschen sortenabhängig, aber die meisten Lavendel machen dann im Herbst nochmal eine kleine Nachblüte.
0: Ach guck, hast du noch einen Sabrina-Spezial-Lavendel-Tipp?
2: Wenn man den Lavendel schneidet, dann kann man hergehen und kann kleine Stecklinge von nehmen, also so 10 cm lange Abschnitte, am besten die Köpfe der Triebe und die direkt in ein nährstoffarmes Substrat reinstecken. Und dann entsteht aus jedem abgeschnittenen Lavendelstückchen ein neuer kleiner Lavendel und man kann seine eigene Lavendelsammlung erweitern.
0: Ein Baby-Lavendel, das ist aber schön. Danke dir, liebe Sabrina. Nachlesen können Sie alles auf bayern1.de, auch wie Sie dem Lavendel eben eine Top-Sommerfrisur verpassen. Und bei den Kollegen der Gartensendung Querbeet können Sie sich ein Video anschauen in der ARD-Mediathek. Und da lernen Sie, wie Sie ein Lavendel-Deo ganz einfach selber machen können.
2: Viel Spaß beim Garteln.

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1: Um 9 Uhr mit Benjamin Day. Guten Morgen. Im Kampf gegen den großen Waldbrand in der Eifel fliegen seit dem Morgen wieder Löschhubschrauber. Immerhin, das Feuer hat sich in der Nacht offenbar nicht weiter ausgebreitet. Aus Hürtgenwald, Benedikt Herfs.
2: Mittlerweile sind 1400 Einsatzkräfte vor Ort, die meisten von der Feuerwehr. Man sei deshalb gut aufgestellt, um heute über Tag weiter gegen das Feuer vorzugehen, sagt der Landrat des Kreises Düren, Ralf Nolten. Es sind auch wieder Löschhubschrauber und Panzer der Bundeswehr im Einsatz. Ganz besonders wichtig ist für die Feuerwehr auch die Hilfe von Landwirten aus der Region, die Wasser mit Tankwagen und Güllefässern in den Hürtgenwald bringen. Unklar ist noch, wann die Bewohner des evakuierten Ortes Gai wieder zurück in ihre Häuser können. Sie haben die Nacht in einer Notunterkunft oder bei Angehörigen und Freunden verbracht.
1: Fast 12.500 Hitzetote gibt das Robert-Koch-Institut für dieses Jahr an. Das sind aber lediglich Schätzungen. Die Deutsche Stiftung Patientenschutz will das ändern und fordert, dass Hitze als Todesursache auf Totenscheinen vermerkt wird. Vorstand Eugen Brisch sagte im Interview mit der Rheinischen Post, den Folgen des Klimawandels müsse endlich ein Gesicht gegeben werden. US-Präsident Donald Trump will die Straße von Hormus nach Ende des Iran-Kriegs zum Territorium der USA erklären. Das hat er bei einem Auftritt im Bundesstaat New Jersey gesagt. Es ist nicht die erste verbale Annexion fremden Staatsgebiets durch den US-Präsidenten, wie Samuel Jakisch aus Washington berichtet.
3: Im Laufe seiner zweiten Amtszeit hatte Trump bereits ähnliche Andeutungen einer US-Expansion mit Bezug auf Kanada, Grönland, Panama, Venezuela und dem Gazastreifen gemacht, um jeweils diplomatische Zugeständnisse zu erzwingen. Der stellvertretende Außenminister Irans, Qasem Gharibabadi, schrieb auf der Online-Plattform X, die Straße von Hormus lasse sich weder mit einem Flugzeugträger noch durch eine Wahlkampfrede einnehmen. Der Iran lasse sich nicht einschüchtern.
1: Plauen in Sachsen und Hof in Oberfranken sind Partnerstädte und zum 35. Mal findet heute der grenzüberschreitende Lauf zwischen beiden Städten statt. Vor einer halben Stunde war Startschuss in Plauen. Auf der Gesamtstrecke von 33 Kilometern sind wegen der Hitze extra Getränkestationen eingerichtet. Mehr als 200 Jogger und Walker hatten sich angemeldet, laut der Stadt Hof eine Rekordbeteiligung. Mit ihm können die Städteläufer definitiv nicht mithalten. Owen Unser hat nämlich deutsche Sprintgeschichte geschrieben. Bei der Leichtathletik-EM in Birmingham hat er Gold über 200 Meter geholt. Unser ist der erste deutsche Europameister in dieser Disziplin seit 44 Jahren und war nach dem Rennen überglücklich.
4: Mein Ziel war es, von vorne bis Ende durchzuziehen. Das habe ich hinbekommen. Mein Trainer hat mir gesagt, gib alles bis zum Ende. Und mein Sohn hat gesagt, Papa, zünde den Turbo. Was habe ich jetzt am Ende gemacht und ich bin mega happy.
1: Ob Owen Unser die Goldmedaille behalten darf, ist allerdings fraglich. Wegen des Vorwurfs, eine Dopingprobe verweigert zu haben, droht ihm eine 4-jährige Sperre. Er weist die Vorwürfe zurück. Es ist 9.03 Uhr.
5: Und jetzt kompakt und zuverlässig das Wetter für Bayern nach Bayern 1. Schönen guten Morgen. Jetzt am Vormittag ist es noch angenehm mit viel Sonnenschein. Es wird heute aber sehr heiß. Temperaturen steigen bis zum Nachmittag auf 31 Grad an den Alpen und 38 Grad am Main in Unterfranken. In Augsburg, Straubing und Hof sind es dann etwa 33 Grad, in München 34, Regensburg 35 und in Nürnberg 36 Grad. Tagsüber kommen von Baden-Württemberg einige Wolken dazu. Zum Abend hin eventuell auch mal ein Hitzegewitter vom Oberallgäu bis rein ins Wettersteingebirge. Morgen wird es schwülheiß mit Sonnenschein und Wolken. Es ziehen ein paar Regenschauer und Gewitter durch. Ab Montag wird es nicht mehr so heiß. Schauer und Gewitter ziehen sich dann in den Süden und Osten Bayerns zurück. Und auf den Straßen ist es noch recht ruhig. Drei aktuelle Meldungen nur im Bayern 1 Verkehrsservice. Wir haben die A7 Ulm Richtung Füssen am Kreuz. Ulm-Elchingen steht in der Überleitung zur A8 in Richtung München. Ein defekter Bus auf der Fahrbahn. A8 München Richtung Salzburg zwischen Neukirchen und Bad Reichenhall 4 Kilometer stockend. Das macht ein Plus von 11 Minuten laut Bayern 1 Stauzeitmessung. Und immer noch die A70 Bamberg-Schweinfurt-Werneck in beiden Richtungen. Haben wir weiterhin eine Sperre zwischen Dreieck Werntal und Werneck. Das Ganze wegen Bergungsarbeit nach einem LKW-Unfall. Es gibt aber Umleitungen. Gute Fahrt.
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5: Ja, schönen guten Morgen. Heute lohnt es sich, bei dem Wetter früh an den See zu fahren und sich ein schönes Schattenplätzchen zu reservieren. 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Und wer arbeiten muss, wie wir auch, Na, das wuppt man doch, oder? Ganz lässig mit der besten Musik im Summer of Music. Gleich Italo-Feeling mit Gianna Nannini und vorher richtig schön Elton John und Candle in the Wind.
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0: gibt Tempo und Energie für den neuen Tag. Born to be alive, das ist Patrick Hernandez auf Bayern 1 um 8:45. Schönen guten Morgen wünscht Ihnen Melita Wahlam. Ein sehr besonderer Samstag im Freistaat heute, Feiertag zumindest im katholischen Bayern. Ein super Sommertag für alle in Bayern und für Heike und Dieter aus Bad Windsheim in Mittelfranken ist dieser Samstag persönlich aus einem ganz anderen Grund ein Feiertag. Denn, liebe Heike, Sie haben sich bei uns gemeldet. Für Sie ist dieser 15. August ja sowas wie Ihr zweiter Geburtstag, oder?
1: Ja, es ist absolut so. Wir waren am 15. August 2024 völlig unvermittelt, völlig unverschuldet in eine Frontalkollision verwickelt, haben uns daraufhin im offenen Cabrio zweimal überschlagen, sind im Graben liegen geblieben. Ich habe den Überrollbügel des Autos gestreichelt. Das war ein Golf 1 Cabrio, war so 10 Minuten kopfüber in einem Auto gehangen.
0: Das klingt ja krass, das kennt man eigentlich nur aus dem Film.
1: Ja, war tatsächlich so. Und jeder, der die Bilder gesehen hat, konnte nicht glauben, dass man das überleben kann, dass man da relativ gut auch wieder rauskommt. Und unser riesengroßes Dankeschön gilt allen Menschen, die da mitgeholfen haben. Sei es den Ersthelfern, einer der Ersthelfer war zufällig auch Arzt, die Notärztin, alle Feuerwehrleute, einer der Jungfeuerwehrleute, der wurde so als Nuntius zwischen meinem Mann und mir so eingerichtet. Dein Mann hat erzählt und ja, wie geht es meinem Mann und er will wissen, wie es dir geht und er wurde immer so hin und her geschickt.
0: Aha, wie das?
1: Mein Mann war rausgezogen worden.
0: Ja, ach, der war schon rausgezogen worden.
1: Ja, genau.
0: Also in so einer Situation steht man ja auch wahnsinnig unter Schock, kann ich mir vorstellen.
1: Mhm.
0: Und sie hatten ja wirklich mehrere riesengroße Schutzengel. Wahnsinn. Wenn man da zurückdenkt, das ist doch heftig.
1: Ja, total. Es war auch 3 Wochen vor meinem Geburtstag und 4 Wochen vor unserer Silberhochzeit.
0: Ja. Dann hoffen wir, dass sie noch viele gemeinsame Geburtstage feiern am 15. August und auch nochmal jeder für sich. Und sie einfach sagen, ja, jetzt da wirklich Glück gehabt, gell?
1: Absolut. Danke an alle Menschen, die da sicherlich auch mehr getan haben, als sie hätten tun müssen. Noch dazu an dem Tag mit super Sommerwetter, die auch anderes vorgehabt haben, alle Ehrenamtlichen. Und es soll jeder froh sein, dass wir in Deutschland so ein super funktionierendes Rettungssystem haben.
0: Ein schönes Schlusswort. Damit wünsche ich Ihnen einen wunderschönen Feiertag. Liebe Heike, Gruß an Ihren Mann und alles, alles Gute Ihnen.
1: Ja, und viele Grüße auch noch an unseren Sohn.
0: Und an den Sohn. Heike, machen Sie es gut. Danke für den Anruf, ja?
1: Ja, gerne doch. Danke auch.

0: So ein cooler 80er, Rod Stewart und Baby Jane um 9:30. Einen schönen guten Morgen. Jetzt kompakt und zuverlässig das Wetter für ganz Bayern auf Bayern 1. Aktuell melden Micheldorf im Landkreis Neustadt an der Waldnaab in der Oberpfalz wolkenlose 22 Grad, Rimsting am Chiemsee in Oberbayern wolkenlose 25. Es geht heute noch rauf auf 31 bis 38 Grad. Der Hitzehöhepunkt dann erst abends. Und da kann es dann am Abend kann es in Südbayern dann kurz gewittern. Morgen am Sonntag auch um die 30 Grad. Aber da ziehen schon ein paar mehr Schauer und Gewitter durch. Und erst ab Montag wird es dann ein bisschen kühler. Und auf den Straßen wird es jetzt leider ein bisschen voller. Der Bayern 1 Verkehrsservice startet mit der A3 Passau Richtung Nürnberg zwischen Passau Nord und Garham-Vilshofen. 3 Kilometer Stau, das macht einen Plus von 12 Minuten laut Bayern 1 Stauzeitmessung. Auf der A7 Ulm in Richtung Füssen ist am Kreuz Ulm-Elchingen die Überleitung zur A8 in Richtung München gesperrt. Da muss ein defekter Bus geborgen werden. Und am Grenztunnel Füssen haben wir Stau und Blockabfertigung. A8 Stuttgart Richtung München zwischen Eichelberg und Mühlhausen stockt der Verkehr 11 Minuten plus. Die A70 Bamberg-Schweinfurt-Werneck ist in beiden Richtungen immer noch zwischen Dreieck Werntal und Werneck wegen Bergungsarbeiten nach einem Lkw-Unfall gesperrt. Es gibt Umleitungen für sie. A95 München Richtung Garmisch-Partenkirchen am Autobahnende bei Eschenlohe und dann weiter auf der B2 Stau und stockend. Hier dauert es 11 Minuten länger. Und A99 Ostumfahrung München Richtung Salzburg zwischen Haar und Ottobrunn. 4 Kilometer Stau nach einem Unfall. Halbe Stunde bitte hier mehr einplanen. Gute Fahrt Ihnen.
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0: Einen schönen guten Morgen. Ja, egal in welcher Himmelsrichtung Sie gerade stecken in ganz Bayern, die Pet Shop Boys, die gehen west und denen geht's gleich. Go west! Klassiker von Simon & Garfunkel ist gleich dabei. Und noch ein richtig schöner aus den 80ern von R.E.M. Hier ist The One I Love. Schönen Samstag allen.
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0: großer Hit von den Pet Shop Boys auf Bayern 1. Go West an diesem geteilten Samstag, Feiertag. In den Gemeinden und Städten, in denen die Bevölkerung ja überwiegend katholisch ist. Dazu haben wir auch eine tolle Karte zum Klicken übrigens unter bayern1.de. Da sehen Sie genau, wer Feiertag hat und wer nicht. Und ab 10 Uhr gibt's hier bei uns die katholische Morgenfeier mit Pfarrer Markus Bolowich aus Nürnberg. Naja, 9:45 haben wir es. Die Hitze erreicht heute ihren Höhepunkt. Ich empfehle Ihnen dazu, den Kaffee einfach mal kalt zu trinken. Aber nicht einfach so kalter Kaffee, sondern was Cooles. Cold Brew. Das haben Sie vielleicht schon in diversen Coffeeshops auf der Karte gesehen. Erfrischendes Getränk für so heiße Sommertage wie jetzt ist in Südamerika und Asien weit verbreitet. Ich dachte immer, das sei einfach so kalt gewordener Kaffee mit ein paar Eiswürfeln drin, aber stimmt nicht. Thomas Schweiger ist mehrfacher Baristameister aus Ansbach in Mittelfranken und der weiß genau, wie dieser Cold Brew Kaffee gemacht wird.
1: Cold Brew, wie es der Name schon sagt, wird eigentlich mit kaltem Wasser nur zubereitet. Ja, also wir haben einen Kaffee, den wir relativ grob vermahlen, ähnlich wie bei der sogenannten French Press. Und dann haben wir aber eine höhere Dosierung wie beim normalen Kaffee. Also wir verwenden ca. 100, 120 Gramm für 1 Liter kaltes Wasser. Das geben wir dann in einen Teefilter rein und geben es dann einfach ins kalte Wasser, stellen es in den Kühlschrank, mindestens so 12 bis maximal 20, 24 Stunden. Und dann hat man eigentlich schon fertiges Getränk.
0: Also auf eine Tasse umgerechnet sind es 10 bis 12 große Esslöffel Kaffee. Vorteil von Cold Brew Kaffee, der wird nicht bitter und lässt sich länger verwenden.
1: Wenn man dann also so einen Cold Brew hat, dann ist es eigentlich hat Konzentrat durch das, dass man das auch höher dosiert. Und dann kann man das ruhig auch 3-4 Tage verwenden, denn der Kaffee wird dadurch nicht zu bitter einfach. Und man kann den mit Milch genießen. Man kann es auch wie gewohnt natürlich mit einer Vanillekugel Eis genießen.
0: Ja, oder mit 2 Kugeln. Also ich finde, das ist perfekt. Kann man ja jetzt schon mal ansetzen. Und Mai, ich würde dann auch nach ein paar Stunden weniger trinken und vor allen Dingen haben Sie dann morgen auch noch was davon. Es bleibt ja heiß und wenn Sie den heute aufsetzen, ist es perfekt. Noch mehr Rezepte für kalt gebrühten Kaffee und Gerichte, die bei der Hitze wirklich gut sind, gibt es auch bei uns unter bayern1.de.
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1: Um 10 Uhr mit Benjamin Day. 1400 Einsatzkräfte kämpfen inzwischen gegen den riesigen Waldbrand in der Eifel. Im Hürtgenwald zwischen Bonn und Aachen brennen nach wie vor mehrere hundert Hektar Land. Die gute Nachricht: Über Nacht hat sich das Feuer nicht weiter ausgebreitet, Benedikt Herfs berichtet.
2: Über Nacht sei die Lage ruhig geblieben. Es war windstill und das habe dafür gesorgt, dass die Feuerwehrleute von allen Seiten an die Feuer rankommen konnten. Die Brandfläche habe sich nicht vergrößert, heißt es. Ganz besonders wichtig ist für die Feuerwehr auch die Hilfe von Landwirten aus der Region, die Wasser mit Tankwagen und Güllefässern in den Hürtgenwald bringen. Der Dürener Landrat rechnet damit, dass die Löscharbeiten noch mehrere Tage dauern werden.
1: Auch Einsatzkräfte in Unterfranken sind am späten Abend wegen eines Waldbrands alarmiert worden. Zwischen Höchheim und Behrungen im Grenzgebiet zu Thüringen war das Feuer ausgebrochen. Bis zu 200 Feuerwehrkräfte waren im Einsatz. Gegen 1 Uhr in der Nacht konnte der Brand unter Kontrolle gebracht werden. Kommt es heute wieder zu einem massiven Ansturm auf die Grenze der spanischen Exklave Ceuta. Seit Tagen kursieren entsprechende Aufrufe in sozialen Netzwerken. Die Sicherheitskräfte wurden massiv verstärkt, sowohl auf spanischer als auch auf marokkanischer Seite. Aus Ceuta, Franka Welz.
3: In den online verbreiteten Botschaften heißt es unter anderem, die Grenze von Ceuta werde am 15. August, einem Feiertag in Spanien, so wörtlich geöffnet sein. Aus Sicht der spanischen wie auch der marokkanischen Behörden sollen sich die Szenen vom 30. und 31. Juli auf keinen Fall wiederholen. Vor gut 2 Wochen waren mehr als 70.000 Migranten in Ceuta angekommen. Mehr als 80 Menschen kamen beim Versuch des Grenzübertritts ums Leben. Die meisten von ihnen sind ertrunken.
1: Unter erhöhten Sicherheitsvorkehrungen feiert Bayreuth heute den Christopher Street Day. Ab 14 Uhr will die queere Community ein Zeichen für Vielfalt und gegen Diskriminierung setzen. Die Polizei rechnet mit mehr als den 1400 angemeldeten Versammlungsteilnehmern. Die Stadt Bayreuth hat sich nach dem Anschlag auf den CSD in Berlin bewusst gegen eine Absage entschieden. Eine bläulich-grüne Trübung im Wasser, dann da lieber nicht baden, auch wenn man gerade im Urlaub ist. An einigen Küsten und Seen im Norden haben sich Blaualgen ausgebreitet. Die Bakterien können allergische Reaktionen auslösen oder bei Verschlucken zu Übelkeit und Erbrechen führen. Karl Schreiber fasst zusammen.
4: Wegen der Blaualgen rät das Gesundheitsministerium in Mecklenburg-Vorpommern, Badestellen zu meiden, wo viele Blaualgen zu sehen sind. Wenn man im Wasser ab Kniehöhe seine Füße nicht mehr erkennen kann, dann sollte man aufs Schwimmen und Baden verzichten. Betroffen von den Blaualgen sind im Nordosten etwa die Küsten bei Kühlungsborn und Heiligendamm. In Schleswig-Holstein gibt es deswegen sogar an einigen Seen Badeverbote. Die betroffenen Seen liegen alle im Kreis Rendsburg-Eckernförde. Für Badestellen an der Ostsee, etwa in Sierksdorf und Scharbeutz, gibt es Badewarnungen.
1: Es ist jetzt 10.03 Uhr.
5: Und jetzt gibt's kompakt und zuverlässig das Wetter auf Bayern 1. Da kommt heute nochmal die große Hitze. Am Nachmittag sind es im Durchschnitt 35 Grad, an den Alpen bis zu 31, am Main in Unterfranken bis zu 38 Grad. Dazu scheint oft die Sonne. Aus Baden-Württemberg kommen einige Wolken, vom Oberallgäu bis zum Wettersteingebirge sind dann am Abend einzelne Hitzegewitter möglich. Morgen wird es schwül, mit Sonne und Wolken, bereits tagsüber ziehen Schauer und Gewitter durch. Überall wird es aber nicht nass werden, die Temperaturen erreichen bis zu 33 Grad und ab Montag wird es dann immer ganz so heiß. Und auf den Straßen wird es aber voller. Der Bahn 1 Verkehrsservice startet mit der A3 Passau Richtung Nürnberg. Zwischen Passau Nord und Garham-Vilshofen 3 Kilometer Stau. Das macht ein Plus von 19 Minuten laut Bayern 1 Stauzeitmessung. Auf der A7 Ulm in Richtung Füssen ist am Kreuz Ulm-Elchingen die Überleitung zur A8 Richtung München gesperrt. Da muss ein defekter Bus geborgen werden. Es gibt eine Umleitung über Langenau, Riedheim und Leipheim. Und am Grenztunnel Füssen staut sich's und da haben wir Blockabfertigung. Wir gehen auf die A8 Stuttgart Richtung München. Zwischen Eichelberg und Hohenstadt stau und stockend, dauert hier 16 Minuten länger. Die A70 Bamberg Richtung Schweinfurt-Werneck ist zwischen Dreieck Werntal und Werneck wegen Bergungsarbeiten nach dem Lkw-Unfall immer noch gesperrt. Aktuell 3 Kilometer Stau ab dem Dreieck Schweinfurt-Werneck. Es gibt eine Umleitung über die U96A und die Gegenrichtung, das ist schon mal die gute Nachricht, die ist wieder frei. A95 München Richtung Garmisch-Partenkirchen am Autobahnende bei Eschenlohe und weiter auf der B2 Stau und stockend, dauert hier 11 Minuten länger. Und zum Schluss A99 die Ostumfahrung München Richtung Salzburg zwischen Haar und Ottobrunn. 5 Kilometer Stau nach einem Unfall. 40 Minuten müssten Sie hier mehr einplanen. Allen unterwegs Geduld und gute Fahrt.

1 an Maria Himmelfahrt mit der katholischen Morgenfeier. Von einer besonderen Aufnahme ist heute die Rede. Kein Konzertmitschnitt oder ein Hörspiel ist damit gemeint, sondern die Aufnahme, die Menschen Halt schenkt, inmitten der Erfahrung von Vergeblichkeit und Vergänglichkeit. Von der erzählt Pfarrer Markus Bolowich aus Nürnberg in der katholischen Morgenfeier anlässlich des heutigen Feiertags. Musik.

0: Mitten in den Sommerferien. Urlaubszeit. Ob andernorts oder daheim, viele sind verreist. Die Schulen sind zu, die Büros spärlich besetzt, die Kalender haben Lücken. Wo sonst das Jahr über Betriebsamkeit herrscht, geht es langsamer zu. Kaum Berufsverkehr. Im Bus bekomme ich sogar einen Sitzplatz. Der August ist eine ruhige Zeit. Es gibt Monate, die machen viel Lärm und drängen sich auf, sind voller Erwartungen, Termine und Bewegung. Der August ist anders. Vielleicht ist genau das seine schönste Eigenschaft. Er kann schweigen. In einer Welt, die eben selten stillsteht, kennt der August die Kunst der Unterbrechung. Er lehrt uns die Gelassenheit, einfach da zu sein, ohne ständig weitermachen zu müssen. Er lässt uns innehalten. Die Blütenpracht des Frühsommers ist längst vergangen, die Felder weitgehend abgeerntet. In den Gärten reifen die Äpfel und die Zwetschgen vor sich hin. Die Abende werden spürbar kürzer. Der Sommer hat seinen Höhepunkt überschritten. Er hebt die Sense hoch, wie es Erich Kästner in einem seiner Gedichte schreibt.
1: Nun hebt das Jahr die Sense hoch und mäht die Sommertage wie ein Bauer. Wer sät, muss mähen, und wer mäht, muss sehen. Nichts bleibt, mein Herz, und alles ist von Dauer. In Büchern liest man groß und breit, selbst das Unendliche sei nicht unendlich. Man dreht und wendet Raum und Zeit, man ist gescheiter als gescheit. Das Unverständliche bleibt unverständlich. Ein Erntewagen schwankt durchs Feld, im Garten riecht's nach Minze und Kamille. Man sieht die Hitze und man hört die Stille. Wie klein ist heut die ganze Welt! Wie groß und grenzenlos ist die Idylle!

In der Mitte des August gönnt sich die Kirche, wenn sie so mögen, die Idylle eines großen Festes. Die Aufnahme Marias mit Leib und Seele in den Himmel. Oder wie die meisten es kurz und bündig sagen, Maria Himmelfahrt. In den 1700 katholisch geprägten Regionen unseres Freistaats ist heute ein Feiertag. Die Arbeit ruht, die Geschäfte bleiben zu, noch immer. Die Glocken laden zu den Gottesdiensten und erinnern daran, heute ist ein Tag zum Aufatmen. In den 350 evangelisch geprägten Kommunen geht heute alles seinen Gang wie sonst auch an anderen Samstagen im Jahr. Vielleicht auch ein Grund zum Aufatmen. Rund um Maria Himmelfahrt hat sich an vielen Orten ein lebendiges Brauchtum erhalten. Prozessionen, wie etwa in Bamberg, und natürlich die Kräutersträuße. Sie erzählen von der Geduld der Erde, vom Regen, vom Licht und von der verborgenen Kraft des Lebens. Die Kräuter der Erde brauchen den Segen nicht. Vielmehr erinnern sie uns daran, dass Gottes Segen auf seiner Schöpfung ruht. Und wir empfangen in ihnen seine Zuwendung und seinen Segen. Das Fest der Aufnahme Marias in den Himmel und das lebendige Brauchtum, das bis heute Menschen berührt, zeigen uns, was Gott mit jedem Menschen vorhat. Das Leben endet nicht im Vergehen. Wir gehen nicht unter und wir sind nicht verloren im Tod. Darum schmücken die Blumen und die Kräuter diesen Festtag, nicht nur in den Kirchen. Die Volksfrömmigkeit hat sich ein Gespür für die Sinnlichkeit dieses Tages bewahrt. Aufnahme Marias mit Leib und Seele in den Himmel. Das heißt, jeder Mensch ist für Gott wertvoll und Gott schenkt jeder und jedem Vollendung. Darum ist dieser Tag mitten im August eine Einladung zum Innehalten. Denn wer innehält, erhält von innen Halt. Ohne diese Zeiten des Innehaltens sinkt das Handeln des Menschen zur blinden Aktion und Reaktion herab. Ohne Stille und Ruhe herrscht die Barbarei des Lärms. Das Schweigen vertieft das Sprechen. Und ohne Stille gibt es keine Musik. Wo allein das Schema von Reiz und Reaktion, von Bedürfnis und Befriedigung, von Problem und Lösung, von Ziel und Handlung das Leben bestimmt, dort verkümmert das Leben. Beim Philosophen Byung-Chul Han habe ich den Satz gelesen: Das Leben erhält seinen Glanz erst von der Untätigkeit. Wenn der Sinn und die Zahl der Sonn- und Feiertage in unserem Land immer wieder in Frage gestellt werden und künftig vielleicht zu Werktagen werden, dann würde unser Leben noch mehr dem Diktat der Produktivität und Leistung unterworfen. Man mag einen Tag wie heute gestalten, wie man will, aber wenn einem die Freiheit zur Untätigkeit genommen wird, diese freie Verfügungszeit eines Feiertags, würde unserer Gesellschaft, unseren Familien und Beziehungen etwas Wertvolles verloren gehen. Die Entspannung aus der werktäglichen Hast, die Muße, das Innehalten.

0: Nur wer innehält, erhält auch von innen Halt. Gehalten von Gott wusste sich Maria. Ob ihr das so unmittelbar bewusst war? Gott mutet ihr Großes und Unvorstellbares zu. Sie soll ein Kind gebären, das Sohn des Höchsten genannt werden wird. Zu dieser Zumutung der Menschwerdung Gottes sagt Maria ihr Ja. Sie vertraut Gott mehr als allem anderen. Sie weiß sich gehalten. Anders wäre es nicht zu tragen. So bestimme nicht Selbstbehauptung, Selbstoptimierung oder Selbsterlösung ihr Leben, sondern ihr Vertrauen in Gottes Macht. Davon singt Maria in ihrem Lied beim Besuch ihrer Verwandten Elisabeth. Der Gesang heißt nach dem lateinischen Anfangswort Magnificat. Das Magnificat rühmt Gott, der die Verhältnisse nicht einfach hinnimmt, sondern verändert.
1: Meine Seele preist die Größe des Herrn, und mein Geist jubelt über Gott, meinen Retter. Denn auf die Niedrigkeit seiner Magd hat er geschaut. Siehe, von nun an preisen mich selig alle Geschlechter, denn der Mächtige hat Großes an mir getan, und sein Name ist heilig. Er erbarmt sich von Geschlecht zu Geschlecht über alle, die ihn fürchten. Er vollbringt mit seinem Arm machtvolle Taten. Er zerstreut, die im Herzen voll Hochmut sind. Er stürzt die Mächtigen vom Thron und erhöht die Niedrigen. Die Hungernden beschenkt er mit seinen Gaben und lässt die Reichen leer ausgehen. Er nimmt sich seines Knechtes Israel an und denkt an sein Erbarmen, das er unseren Vätern geheißen hat, Abraham und seine Nachkommen auf ewig.

0: Gott richtet auf, was gebeugt ist. Er sieht die Übersehenen. Gott gibt ihnen Ansehen und den Vergessenen ihre Würde zurück. Er erhöht die am Boden liegen. Die schon alles haben und sich ihres Besitzes sicher sind, gehen leer aus. Das ist die Umkehr der Verhältnisse. Das Magnificat Marias ist mehr als ein schöner Lobgesang aus vergangenen Zeiten. Es ist ein unbequemes Lied, eine göttliche Provokation. Es widerspricht einer Welt, in der Machterhalt wichtiger ist als Menschlichkeit, in der wirtschaftlicher Erfolg mehr zählt als Mitgefühl. Einer Welt, in der die Lauten mehr Aufmerksamkeit bekommen als die Leisen. Von dieser Maria sagt die Kirche, dass sie mit ihrem Ja zur Botschaft des Engels das Heil für die Welt ermöglicht hat. Das Heil, das durch sie und in ihr geschehen ist, bleibt ihr auch in ihrem Sterben. Sie wird in den Himmel aufgenommen mit Seele und Leib. Ein Bild für die ganze Menschheit. Freilich, der Grund für die Auferstehung aller ist die Auferstehung Jesu Christi von den Toten. Aber sie ist nicht sein individueller Vorzug, sondern der Anfang des leibhaftigen Heiles aller. Papst Benedikt XVI. Sah in der Aufnahme Marias in den Himmel kein sinnloses Duplikat der Auferstehung Jesu. Vielmehr sieht Gott den ganzen Menschen mit Leib und Seele und hält ihn in seinem Sterben fest. Die Aufnahme Mariens in den Himmel erinnert deshalb daran, dass der Mensch mehr ist als seine Leistung, sein Nutzen oder seine Effizienz oder auch als seine Niederlagen und sein Versagen. Nichts von dem, was wir aus Liebe tun und geben, nichts von unseren Tränen, unseren Wunden und unserer Treue geht bei Gott verloren. Wer weiß, dass sein Leben von Gottes Händen gehalten ist, muss sich nicht von Angst bestimmen lassen. Wie Maria schenkt er uns die Hoffnung, dass auch unsere Lebensgeschichte nicht vergeblich ist oder ins Leere läuft. Wer vertrauen kann, dass er von Gott gehalten ist, im Leben wie im Sterben, der kann freiherziger geben, großzügiger teilen und entschiedener für andere eintreten. Und noch eine andere Sichtweise ist mir wichtig. Als am Allerheiligen Tag, den 1. November 1950, der damalige Papst Pius XII. Auf dem Petersplatz in Rom das Dogma proklamierte:
1: Wir verkünden, erklären und definieren es als ein von Gott geoffenbartes Dogma, dass die Gottesmutter Maria nach Ablauf ihres irdischen Lebens mit Leib und Seele in die himmlische Herrlichkeit aufgenommen wurde.
0: Da war der Zweite Weltkrieg 5 Jahre vorüber. Er kostete nicht nur Millionen Opfer unter den Soldaten und der Zivilbevölkerung und unter den Vertriebenen und Flüchtlingen, die unbestattet blieben, ohne ein Grab. Da waren auch die Millionen in den Vernichtungslagern der Nationalsozialisten, die zu Tode gekommen waren und deren Leiber in Öfen verbrannt wurden. Im Schatten der Shoah und all der Opfer des Krieges bekommt der Glaube an die Aufnahme Marias in den Himmel mit Seele und Leib auch noch eine universelle Dimension, die über die rein individuelle Marienfrömmigkeit mit ihrem Brauchtum hinausweist. Eine junge jüdische Braut, deren Leben gefährdet war, wie das ihres Sohnes, geht mit ihrem Vertrauen in Gott nicht verloren. Gott sieht Maria. Er sieht die Opfer, jede einzelne Menschenseele, aus ihrem jüdischen Volk und aus der Menschheitsfamilie. Es ist ein Akt der Emanzipation und der Würdigung der Frau, aller Mütter, aller Menschen, wenn die Kirche sagt und feiert: Maria ist nicht im Tod untergegangen. Ihre schmerzvollen und tiefen Erlebnisse sind bewahrt in der Herrlichkeit eines Lebens bei Gott. Denn die Verwundungen der Maria sind mit ihrer Aufnahme in den Himmel bei Gott gewürdigt und aufgehoben. So ist sie zu ihrem Recht gekommen. Und mit Maria jede Frau, jeder Mensch. Denn was sie selber besingt in ihrem Magnificat, hat Gültigkeit für alle, für jeden einzelnen Menschen.

0: Liebe Hörerinnen und liebe Hörer, auch wenn Sie heute keinen Kräuterbuschen nach Hause tragen, tragen Sie vielleicht eine Erinnerung in sich an seinen Duft oder die verschiedenen Blüten. Manchmal genügt ein solches inwendiges Bild, damit wir innehalten können. Und wir spüren von innen Halt. So wünsche ich Ihnen allen einen frohen Himmelfahrtstag, ob er nun bei Ihnen ein Feiertag ist oder nicht. Allen, die es gerade schwer haben in ihrem Leben oder sich Sorgen machen müssen, wünsche ich, dass sie glauben können, von Gott gehalten zu sein, im Leben wie im Sterben. Ein besonderer Gruß daher heute auch allen Kranken und allen, die nach Trost und letztlich nach Gott Ausschau halten. Sein Segen begleite uns heute und durch diese Augusttage. Im Namen des Vaters und des Sohnes und des Heiligen Geistes. Amen.
1: Bayern 1 an Maria Himmelfahrt. Pfarrer Markus Bolowich aus Nürnberg hat die katholische Morgenfeier gestaltet. Das Manuskript und die Sendung zum Nachhören und Herunterladen finden Sie unter brde-religion im Internet.

0: ist 10:30. Hier ist der Bayern 1 Verkehrsservice mit minutengenauer Stauzeitmessung und wir starten mit einer Gefahrenmeldung. Vorsichtig bitte auf der A9 Nürnberg Richtung München zwischen Dreikolledau und Pfaffenhofen. Hier liegt nämlich eine Schaufel auf der Fahrbahn. Es ist voll geworden auf den Straßen. Reiseverkehr ist unterwegs. Wir haben die A3 Passau Richtung Nürnberg zwischen Passau Nord und Garham-Vilshofen. 2 Kilometer Stau und ein Plus von 19 Minuten. A3 Frankfurt Richtung Würzburg zwischen Stockstadt und Goldbach stockt der Verkehr. 12 Minuten dauert es hier länger. Auf der A7 Ulm Richtung Füssen ist am Kreuz Ulm-Elchingen die Überleitung zur A8 in Richtung München gesperrt. Da muss ein defekter Bus geborgen werden. Es gibt eine Umleitung für sie über Langenau, Riedheim und Leipheim. Und am Grenztunnel Füssenhammer Stau und Blockabfertigung. A8 Stuttgart Richtung München. Zwischen Eichelberg und Hohenstadt Stau und Stockens dauert hier 16 Minuten länger. Die A70 Bamberg Richtung Schweinfurt-Werneck ist zwischen Dreieck-Werntal und Werneck wegen Bergungsarbeiten immer noch nach dem Lkw-Unfall gesperrt. Es gibt eine Umleitung über die U96A und die Gegenrichtung ist inzwischen aber wieder frei. Die A99, die Ostumfahrung München Richtung Salzburg zwischen Haar und Ottobrunn. Hier stockt der Verkehr an einer geräumten Unfallstelle, dauert 14 Minuten länger. Allen unterwegs, gute Fahrt.
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0: Und gleich gibt's für Sie Classic Rock aus den 80ern von Foreigner und das ist Michael Jackson. Ich bin Melita Wahlam und wünsche Ihnen einen schönen Samstag mit uns in Bayern.

0: Also jetzt komm, mach gute Laune, Hermanns Hermit, so No Milk Today auf Bayern 1. Ich hoffe, Sie haben Milch im Kühlschrank, ein bisschen Milch. Denn in weiten Teilen Bayerns ist ja heute Feiertag, nämlich da, wo die Bevölkerung überwiegend katholisch ist. Zwei Gemeinden, Seslach und Marktschorgast in Oberfranken, mussten den Feiertag im letzten Jahr aber abgeben, nach der letzten Volkszählung. Und 7 andere Gemeinden haben den Feiertag dazu bekommen. Welche genau das sind, das sehen Sie auch auf bayern1.de. Da haben wir so eine Karte, können Sie sich mal durchklicken, ist ganz spannend. Und vielleicht haben Sie ja auch mal Zeit und Muße, ins Kino zu gehen, so wie das unsere Bayern 1 Filmexpertin Walli Müller aus Berufsgründen schon macht. Also die muss ich teilweise ein Tuch mitnehmen, weil bei klimatisierten Räumen nichts zu spüren ist von 30 Grad Hitze und mehr. Walli, diese Woche ist ein Film gestartet, der vielleicht viele an Jurassic Park erinnert. Nur, dass die Dinos hier nicht geklont, sondern echt ist. Also da geht es darum, dass eine Vorstadtstraße samt ihrer Bewohner in der Zeit verrutscht im Film The End of Oak Street. Anne Hathaway spielt mit, unter anderem, die kennt man aus Der Teufel trägt Prada zum Beispiel. Altersfreigabe 12, da denken sicher einige, ach ja, schöner Familienfilm, du sagst aber lieber nicht. Warum würdest du nicht so einfach mit einem 12-Jährigen reingehen?
1: Also es mag ja 12-Jährige mit guten Nerven geben, aber ich habe mich von den Kollegen links und rechts auslachen lassen müssen, weil ich mehrfach aufgeschrien habe vor Schock. Oh, ja. Mit anderen Worten, für alle, die sich im Kino gern ein bisschen gruseln, funktioniert der Film bestens. Und die Story ist auch nicht 0815. Während Anne Hathaway und Ewan McGregor ihre Filmkinder vor den bissigen Bestien retten müssen, tragen sie glaubwürdig auch noch eine Ehekrise aus. Das geht alles in Ordnung, nur nicht für Kinder und akut herzinfarktgefährdet.
0: Eieiei, okay. Ganz anders ist es beim Steckerfisch-Fiasko, dem neuen Eberhofer-Krimi. Der ist ja auch ab 12 und da müssen wir nur sagen, so ein bisschen bayerisch sollte man schon können, oder?
1: Ist von Vorteil, aber ich kenne viele Norddeutsche, die die Filme auch lieben und angeblich verstehen. Und es gibt ja jetzt auch eine Figur, die sehr korrektes Hochdeutsch spricht. Eberhofers Sohn Paul, der auch noch Ballett tanzt. Da muss der Papa in Sachen Toleranz über sich hinauswachsen.
2: Wieso soll ein Bub kein Tütü wollen? Ja. Unterscheiden Sie immer noch zwischen weiblich und männlich?
3: Ja, da sind wir schon weiter.
1: Ermittlungstechnisch sind Eberhofer und Kumpel Birkenberger natürlich sowieso vorn dran. Sie jagen den Mörder eines örtlichen Steckerlfischbraters, während die Susi bei der anstehenden Kommunalwahl den Bürgermeister herausfordert.
4: Sie können doch nicht einfach hergehen und Ihr Plakat über meins drüber pappen. Eberhofer, sagst du es Ihrer Abschnittsgefährtin?
1: Dieses schrullige Figurenpanoptikum ist einfach immer wieder lustig.
0: Aber hallo, ganz anders also als der andere Film, den wir vorgestellt haben. Danke, Bayern 1 Kinoexpertin Walli Müller. Dinosaurier bedrohen Zeitreisende aus der Neuzeit in The End of Oak Street. Seit dieser Woche im Kino, allerdings schon recht brutal. Und die Walli sagt, nichts für Kinder ab 12, also sollten sie schon ein bisschen älter sein. Mit denen gehen sie besser in den neuen Eberhofer-Krimi. Das Steckerfisch-Fiasko, auch den gibt es seit Donnerstag im Kino. Und bei mir den Summer of Music, gleich Revolverheld. Und das sind New Order, cooler Song aus den 80ern auf

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1: Um 11 am Mikrofon ist Markus Terhaast. Vor allem älteren Menschen macht die derzeitige Hitzewelle zu schaffen. Etwa in Pflegeheimen ist die Belastung enorm. Eine Umfrage der Gewerkschaft Verdi zeigt, dass Temperaturen von bis zu 45 Grad in Gebäuden gemessen wurden. Der Ruf nach einem Sofortprogramm für den Hitzeschutz wird lauter. Aus Berlin, Jan Zimmermann.
2: Silvia Bühler, Mitglied im Verdi-Bundesvorstand, sagte den Zeitungen der Funke Mediengruppe, Bund und Länder seien gefordert, in Hitzeschutz und energetische Sanierung zu investieren. Hintergrund ist eine Befragung von rund 320 Pflegekräften und anderen Beschäftigten in Pflegeeinrichtungen in den vergangenen Wochen. Sie waren aufgefordert, regelmäßig die Temperaturen in ihren Einrichtungen zu erfassen. Die Aussagen der Beschäftigten zeigen zum Teil erschreckende Zustände, so Bühler von Verdi. Derart hohe Temperaturen in einigen Pflegeheimen seien für die Angestellten unerträglich und können für die Bewohner lebensgefährlich sein.
1: Vorsichtiges Aufatmen im Hürtgenwald. Nach dem riesigen Waldbrand in der Eifel entspannt sich die Situation leicht. Die Nacht sei gut gewesen, sagte der Landrat des Kreises Düren-Nolten der deutschen Presseagentur. Es habe sehr gute Fortschritte bei der Bekämpfung des Feuers gegeben. Die Flammen haben sich nicht weiter ausgebreitet. Laut Feuerwehr hängt die heutige Entwicklung der Brandlage vom Wetter ab. Im Hürtgenwald weht derzeit ein böiger Wind, der die Flammen noch einmal anfachen könnte. Bei einem schweren Erdbeben der Stärke 7,7 vor der indonesischen Insel Flores sind mindestens 20 Menschen ums Leben gekommen. Die Rettungskräfte suchen in den Trümmern weiter nach Überlebenden. Die Behörden hatten eine Tsunami-Warnung ausgegeben, die später aber wieder aufgehoben wurde. Auch in Europa hat die Erde gebebt, und zwar in der südspanischen Stadt Granada. Das Beben hatte die Stärke 5. Häuser und Autos wurden beschädigt, Verletzte gibt es aber bislang nicht. Für viele Urlauber geht es zurück nach Hause, andere starten erst in die Ferien. Außerdem geht in mehreren Bundesländern die Schule wieder los. Daher dürften die Autobahnen am Wochenende ziemlich voll werden. Ronald Lessig.
3: Das Ferienende steht in Mitteldeutschland, Schleswig-Holstein und Hamburg an. Laut ADAC sind auch viele Skandinavier auf dem Weg nach Hause. Der Automobilclub rechnet deshalb mit starkem Rückreiseverkehr in Richtung Norden. Verschärft werde das Ganze durch rund 1000 Baustellen auf den Straßen im Bundesgebiet und zahlreiche Sperrungen. Die meisten Staus erwarten die Experten heute Vormittag und am morgigen Sonntagnachmittag. Deshalb rät der ADAC dazu, eine ruhigere Alternativroute zu planen oder erst Anfang kommender Woche zu fahren.
1: Und wir schauen noch zum Fußball. Am zweiten Spieltag der zweiten Bundesliga steht heute das Franken-Derby an. Kräuter Fürth empfängt ab 13 Uhr den ersten FC Nürnberg. Es ist das insgesamt 277. Duell der Traditionsteams, die beide erfolgreich in die Saison gestartet waren. Der Club gewann zum Auftakt daheim mit 3:0 gegen Dynamo Dresden. Das Kleeblatt trotzte Bundesliga-Absteiger St. Pauli auswärts ein 1:1 ab. 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Und jetzt kompakt und zuverlässig das Bayern-Wetter auf Bayern 1. Strahlenden Sonnenschein im ganzen Freistaat verspricht der Samstag, auch wenn nicht überall Feiertag ist. Am Nachmittag ziehen von Baden-Württemberg dann ein paar Wolken auf. Am Abend kann es auch einzelne Hitzegewitter geben, und zwar ganz im Süden zwischen Oberallgäu und dem Wettersteingebirge. Der Höhepunkt der aktuellen Hitzewelle ist heute. Bis 31 Grad werden es am Alpenrand, in Aschaffenburg der Topwert bei 38 Grad. Die Nacht bringt deutliche Abkühlung. Die Temperaturen gehen zurück bis 21 Grad am Untermain und bis 12 Grad im Allgäu. Und das bei meist klarem Himmel. Der Sonntagmorgen wird zunehmend schwül. Neben sonnigen Abschnitten sind auch immer mehr Schauer und Gewitter angesagt. Ein wenig kühler wird's. Morgen nur noch bis 33, am Montag maximal 26 Grad. Und wir schauen auf die Straßen. Der Bayern 1 Verkehrsservice mit minutengenauer Stauzeitmessung. A3 Passau Richtung Nürnberg. Zwischen Passau Mitte und Eicher vorm Wald 4 Kilometer Stau. 17 Minuten dauert es dort länger. Auf der A7 Ulm Richtung Füssen ist am Kreuz Ulm-Elchingen die Überleitung zur A8 Richtung München gesperrt. Dort muss ein defekter Bus geborgen werden. Es gibt eine Umleitung. Und dann weiter am Grenztunnel Füssen Stau und Blockabfertigung. A8 Stuttgart Richtung München zwischen Eichelberg und Hohenstadt. 12 Kilometer stockender Verkehr, 21 Minuten plus. A8 München Richtung Salzburg zwischen Unterhaching Ost und Holzkirchen. Stockender Verkehr, Zeitverzögerung 20 Minuten. Und in Richtung München zwischen Holzkirchen und dem Kreuz München Süd. 10 Kilometer stockend, 22 Minuten plus. A9 München Richtung Nürnberg zwischen Manching und Denkendorf. Stockender Verkehr an einer Baustelle. Zeitverzögerung 21 Minuten. Dann die A70 Bamberg Richtung Schweinfurt-Werneck ist zwischen Dreieck Werntal und Werneck wegen Bergungsarbeiten nach einem LKW-Unfall gesperrt. Es gibt dort eine Umleitung über die U96A. Und A99 Ostumfahrung München Richtung Salzburg zwischen H und dem Kreuz München Süd. 6 Kilometer Stau, Viertelstunde plus. Wenn Sie unterwegs sind, wo es geht, gute Fahrt.
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5: Herzlich willkommen, unsere gute Stunde zum Genießen. Immer am Samstag und am Sonntag von 11 bis 12, da blicken wir zurück auf eine Woche Bayern 1 am Morgen mit unseren guten Geschichten. Da erzählen wir von Menschen, die inspirieren, die tolle Ideen haben, die das Miteinander besser machen. Und dazu gibt's die besonderen Morgennummern, laufen ja täglich frisch um kurz nach 5 und um kurz vor 7. Und da haben sich diese Woche ganz, ganz viele über Tears for Fears gefreut, die 80er-Legenden mit einem Leckerbissen. Advice for the young at heart.
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1: Ja, das sind die Geschichten, die Mut machen, die zeigen, wie stark wir miteinander sein können. Die erzählen wir Ihnen ja jeden Morgen hier auf Bayern 1 und natürlich auch nochmal in Best of am Samstag zwischen 11 und 12. Diese Woche waren wir unter anderem in der Oberpfalz, in Lubburg, bei den Helfenden Händen rund um den Marktgemeinderat Robert Heuden. Seit dem Frühjahr hat diese Ortschaft eine Nachbarschaftshilfe.
2: Bei uns war also der konkrete Anlass, dass bei uns in den letzten Jahren der Hausarzt aufgehört hat, Lebensmittelmarkt geschlossen. Unsere Banken haben also zugemacht und die Poststelle wird demnächst ausschließen. Und dann wird es oft einmal schwierig, dass man also sein tägliches Geschäft hier erledigen kann.
1: Ja, das kennen viele Menschen bei uns in Bayern. Und in Lubburg packen jetzt viele mit an, um eben denen zu helfen, die vielleicht nicht mehr ganz so mobil sind. Geholfen wird da beim Einkauf, beim Behördengang, beim Weg zur Bank bis hin zu kleineren Arbeiten in Haus und Garten.
2: Alle arbeiten also freiwillig und ehrenamtlich. Wir haben also einen sehr großen Helferkreis. Wir waren selber überrascht, dass bei den ersten Treffen sich gleich 30 Personen bereit erklärt haben, bei der Nachbarschaftshilfe mitzuarbeiten. Das geht vom Professor bis ehemalige Schulleiterin, EDVler, von der Krankenschwester bis hin zu den Hausfrauen und zu den wichtigen Handwerkern, die man also auch für verschiedene Einsätze brauchen.
1: Das Motto lautet übrigens gemeinsam statt einsam. Und nachdem es in vielen Gemeinden ja so eine Nachbarschaftshilfe gibt, sagen wir an dieser Stelle stellvertretend Danke mit dem Beispiel aus Lubburg in der Oberpfalz.
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0: Halb zwölf ist es, jetzt kompakt und zuverlässig, das Bayern-Wetter auf Bayern 1. Strahlender Sonnenschein heute im ganzen Freistaat und dazu der Höhepunkt der aktuellen Hitzewelle. Im Moment ist es überall wolkenlos, dazu 26 Grad in Passau, der Topwert heute Vormittag mit 31 Grad in Weißenburg in Mittelfranken. Sonnig bleibt's auch am Nachmittag. Von Baden-Württemberg können später ein paar Wolken dazukommen. Am Abend sind einzelne Hitzegewitter möglich, aber nur an den Alpen zwischen Ostallgäu und dem Wettersteingebirge. Heiß wird's am Alpenrand bis 31, in Aschaffenburg in Unterfranken bis 38 Grad heute. Die meist klare Nacht bringt dann aber deutliche Abkühlung. Die Temperaturen sinken bis 21 Grad am Untermain und bis 12 Grad im Allgäu. Der Sonntagmorgen durchwachsener Sonne, Wolken und immer häufiger auch Schauer und Gewitter. Und es wird nicht mehr ganz so heiß, morgen 27 bis 33, am Montag nur noch 18 bis 26 Grad. Und wir schauen auf die Straßen, der Bayern 1 Verkehrsservice mit minutengenauer Stauzeitmessung. A3 Passau Richtung Nürnberg zwischen Passau Mitte und Alchaer vorm Wald. 4 Kilometer Stau, dort dauert es 21 Minuten länger. A7 Würzburg Richtung Fulda zwischen Bad Kissingen Obertulba und Bad Brückenau-Volkers 6 Kilometer Stau. Und in Richtung Würzburg zwischen Fulda Dreieck und Bad Brückenau-Wildflecken 9 Kilometer Stau. A7 Ulm Richtung Füssen am Grenztunnel Füssen Stau und Blockabfertigung. Dann A8 München Richtung Salzburg zwischen Taufkirchen Ost und Holzkirchen stockender Verkehr Viertelstunde plus. In Richtung München zwischen Holzkirchen und dem Kreuz München Süd 11 Kilometer Stau, 23 Minuten die Zeitverzögerung. A9 München Richtung Nürnberg zwischen Manching und Denkendorf stockender Verkehr an einer Baustelle, 21 Minuten kommen dazu. Und A9 Berlin Richtung Nürnberg zwischen Markt Schorgast und Dreieck Bayreuth-Kulmbach, 5 Kilometer Stau, Viertelstunde dauert es dort länger. Und die A70 Bamberg Richtung Schweinfurt-Werneck ist zwischen Dreieck Werntal und Werneck wegen Bergungsarbeiten nach einem LKW-Unfall gesperrt. Es gibt dort eine Umleitung über die U96A. Wenn Sie unterwegs sind, wo es geht, gute Fahrt.
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2: Ja, die Morgennummern laufen ja für alle Frühaufsteher unter der Woche immer kurz nach 5 und kurz vor 7. Sie laufen aber auch nochmal hier am Samstagvormittag in Best of. Songs, mit denen wir noch mehr Abwechslung in unsere Playlist bringen. Diese Woche hatten wir echte Legenden dabei. In den 70ern und 80ern ging es kaum größer als ABBA, das Super Trooper Album. Hatten Sie vielleicht auch zu Hause, lief bei uns rauf und runter mit so großen Songs wie The Winner Takes It All, Super Trooper, Lay All Your Love on Me. Eine Nummer aus diesem Album ist so ein bisschen in Vergessenheit geraten, Our Last Summer. 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September, na, schon mal vormerken, in Straubing, unser Bayern 1 Summer of Music Festival. 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Und als kleinen Vorgeschmack jetzt eben schon mal ABBA mit Our Last Summer im Summer of Music hier auf Bayern 1.
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0: Das Jahr 2026 steht in Grafenau im Zeichen eines besonderen Jubiläums. Vor genau 650 Jahren wurde der Ort, damals wichtiger Umschlag- und Handelsplatz für den Salzhandel, von Kaiser Karl IV. Zur Stadt erhoben. Grafenau ist somit die älteste Stadt im Bayerischen Wald. Dass dies mit zahlreichen Veranstaltungen und Aktionen gebührend gefeiert wird, versteht sich von selbst. Wirft man einen Blick in die Pfarreigeschichte Grafenaus, kommt man am Kloster im nahegelegenen St. Oswald nicht vorbei. 20 Jahre nach der Stadterhebung, anno 1396, findet die Pfarrei Grafenau als Benefizium der Propstei St. Oswald erstmals Erwähnung. Nach der Säkularisation schließlich wurde Grafenau eine eigenständige Stadtpfarrei. Zwei Brände im 17. Jahrhundert setzten dem Gotteshaus stark zu. Es wurde jedoch stets wieder aufgebaut. Heute präsentiert sich die Kirche überwiegend im neubarocken Gewand, was auf den großen Umbau durch den Augsburger Architekten Michael Kurz in den Jahren 1905 bis 1907 zurückgeht. Übernommen wurde der noch aus spätgotischer Zeit stammende Chor sowie der seitlich angefügte Kirchturm, der seit Mitte des 18. Jahrhunderts mit einer eleganten welschen Haube und Laterne bekrönt ist. Harmonisch fügen sich im Innenraum die aus der Barockzeit stammenden Altäre ein. Die Deckengemälde schuf Leonhard Thoma in den Jahren 1911-1912. Für festliche Klänge bei Gottesdiensten und Konzerten sorgt die im schönen barocken, ursprünglich aus Deckendorf stammende Gehäuse untergebrachte neue Orgel aus dem Jahr 2021. Im Kirchturm sind 5 Glocken untergebracht. Während die kleinste nur solistisch als Sterbeglocke erklingt, bilden die 4 anderen das Hauptgeläut. Dieses setzt sich aus 2 historischen und 2 Nachkriegsinstrumenten zusammen und ruft die Grafenauer heute feierlich zum Patroziniumsfest in ihre Stadtpfarrkirche. Das Mittagsläuten aus Grafenau von Armin Reinsch. Gelesen hat Christian Jungwirt.
1: Und damit ist es 12:03, kompakt und zuverlässig, das Bayernwetter auf Bayern 1. Auch heute sind schattige Plätzchen wirklich Gold wert. Heute Nachmittag 31 Grad an den Alpen bis 38 in Unterfranken am Main. Gegen Abend, da kann es im Allgäu bis rein ins Wettersteingebirge dann ganz vereinzelt mal gewittern. Morgen wird die Luft feuchter. Das heißt, der Sonntag fühlt sich ganz schön schwül an. 27 bis 33 Grad. Und zur Sonne ziehen dann auch Schauer und Gewitter durch. Für Montag gibt es gute Aussichten, es wird kühler. Schauer und Gewitter gibt es zum Wochenstart noch im Süden und Osten von Bayern. Der Bayern 1 Verkehrsservice mit minutengenauer Stauzeitmessung. Die A3 Passau Richtung Nürnberg. Zwischen Passau Mitte und Eichau vorm Wald stehen Sie in einem 4 Kilometer Stau, ein Plus von 27 Minuten. A7 Füssen Richtung Ulm. Zwischen Altenstadt an der Iller und Dreikett die Stetten. Stockender Verkehr 15 Minuten plus. Die A7 Würzburg-Fulda zwischen Bad Kissingen-Obertulba und Bad Brückenau-Volkers ein 7 Kilometer Stau. A7 Fulda-Würzburg zwischen Fulda-Dreieck und Bad Brückenau-Volkers 5 Kilometer Stauz hier. Auf die A7 Ulm Richtung Füssen am Grenztunnel Füssen Stau und Blockabfertigung. Auf der A8 Salzburg Richtung München stockender Verkehr nach einem Unfall zwischen Weyern und Hofholdinger Forst. Weiter auf die A9 München-Nürnberg zwischen Manching und Denkendorf. Da stehen Sie momentan 11 Kilometer im Stau, müssen 23 Minuten länger einplanen. Und die A70 haben wir noch Bamberg-Schweinfurt-Werneck. Die ist zwischen Dreieck-Werntal und Werneck wegen Bergungsarbeiten nach einem LKW-Unfall gesperrt. Es gibt aber eine Umleitung für Sie über die U96A. Wir wünschen Ihnen gute Nerven und vor allem natürlich gute und sichere Fahrt.
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1: Und Katy Perry wäre auch am Start für Sie. Die hat die beste Idee überhaupt für diesen Hitzesamstag. Wechselduschen. Hot and Cold gibt's gleich von ihr. War 2008 ganz vorne in den Charts. Und vorher der Mann, der eigentlich, Achtung, Herbie Green heißen sollte. Das war wirklich mal eine sehr wilde Idee der ersten Plattenfirma von Herbert Grönemeyer. Flugzeuge im Bauch, die 80er.
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0: Broken Wings, großer Song von Mr. Mister im Summer of Music auf Bayern 1. Und eine aktuelle Meldung aus dem Verkehrsservice haben wir von der A96 Lindau-München zwischen Mittelheim und Bad Wörishofen. Hier liegt ein Fahrrad. Bitte gut aufpassen hier. Viele Feste steigen an diesem heißen Augustwochenende in Bayern. Gäuboden-Volksfest in Niederbayern, in der Oberpfalz Drachenstich-Volksfest und im oberfränkischen Bayreuth. Da wird heute CSD gefeiert. Läuft gerade die ökumenische CSD-Andacht und das Ganze bei 35 Grad. Oh ja, mein Lieblingsplatz bei der Hitze ist gerade jede Woche mindestens einmal im Kino. Schön klimatisiert, bisschen dunkel, bisschen ausspannen. Und deswegen freut mich auch sehr, dass es endlich einen neuen Eberhofer-Krimi gibt. Unser niederbayerischer Lieblingskopf Franz Eberhofer, der bekommt also wieder mal eine neue Aufgabe. Geht damit übrigens schon in seinem 10. Fall auf Mörderjagd. Walli Müller mit den sehenswerten Neustarts der Woche jetzt für Sie.
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2: Sehen wir zwei aus wie zwei Trotteln? Ehrliche Antwort.
3: Jedenfalls riecht der Birkenberger streng, weil er das Duschen eingestellt hat. Kommissar Eberhofer lässt ihn trotzdem mitermitteln im Steckerlfisch-Fiasko. Der Chef einer örtlichen Schaustellerdynastie lag erschlagen im Golfclub. Unter Verdacht steht die Konkurrenz, der kleinkriminelle Dottinger-Clan.
4: Machen wir es einfach. Ihr rückt das schwarze Schaf eurer Familie raus und ich lasse euch dafür in Ruhe, ja?
5: Ein jeder von uns hat ein Alibi, ein wasserdichtes Alibi. Und wenn nicht, dann kriegt er uns von der Familie. Und wir sind eine große Familie.
3: Daheim in der Doppelhaushälfte hängt der Haussegen mal wieder schief, weil Susi nur noch ihre Bürgermeisterkandidatur im Kopf hat und noch dazu dem Hund Hausverbot erteilt hat. Da versteht Kommissar Eberhofer keinen Spaß. Seine Fans aber hält er wieder gut bei Laune im Steckerlfisch-Fiasko. Corinna Harfuch trauert als Archäologieprofessorin Ursula um ihre verstorbene Mutter und hat gleichzeitig Albträume von ihr im Drama Im Spiegel meiner Mutter. Die zwei hatten es schwer miteinander.
6: Ich sehe meine Mutter überall. Ich stehe in der Dusche, meine Mutter reißt die Duschtür auf. Wir wissen, wo mein Testament liegt. Ich habe Angst in meiner eigenen Wohnung.
3: In Erinnerungsflashbacks sieht man, wie bestimmend und vereinnahmend diese Mutter war und dabei immer noch Dankbarkeit einforderte. Für Auflockerung sorgt Ursulas lustige Assistentin, von der man nicht weiß, ob sie echt oder eingebildet ist. Im Spiegel meiner Mutter ist ein großartig konstruierter Film über komplizierte Gefühle zwischen Müttern und Töchtern und undankbare Frauenrollen.
7: Hat jemand heute Nacht dieses komische Licht gesehen? Starbuck ist ausgerastet und hat gebellt.
8: Vielleicht ein Scheinwerfer von einem Hubschrauber.
9: Oder ein UFO. Aliens.
8: Hör auf, Dad.
3: Schlimmer, Dinosaurier trampeln durch die amerikanische Vorstadt in The End of Oak Street. Durch ein kosmisches Ereignis wurde die Zeit zurückgedreht. Und nun stehen Anne Hathaway, Ewan McGregor und ihre Filmkids den Urviechern gegenüber.
10: Was ist mit den Menschen, die da draußen gefressen werden?
3: Jurassic Park war Kinderkarussell gegen diesen Dino-Horror. Extrem bissige Exemplare bringen schreckhafte Gemüter zum Kreischen in The End of Oak Street. Ein Spaß für die, die es mögen. Walli Müller, Bayern 1.
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0: Ja, das muss auch ganz schön heiß sein in so einer 80er Classic Rock Lederhose. Survivor auf Bayern 1, Burning Heart. Und damit ist es 12:30. Das Bayernwetter kompakt und zuverlässig. Ein heißer Samstag am Nachmittag, da liegen die Temperaturen zwischen 31 Grad an den Alpen und 39 in Unterfranken am Main. Viel Sonne aus Baden-Württemberg, da ziehen am Nachmittag so ein paar Wölkchen in den Westen Bayerns und die bringen dann so ein bisschen Schatten. Am Abend kann es im Oberallgäu bis zum Wettersteingebirge vereinzelt gewittern. Morgen, da entwickeln sich in einer sehr schwülheißen Luft dann mehr Regenschauer und auch Gewitter. Die können zum Teil auch mal kräftig ausfallen. Überall wird es aber leider nicht nass. Ansonsten wechseln sich Sonne und Wolken ab. 25 bis 33 Grad nochmal morgen. Und am Montag, da wird es dann kühler. Regenschauer und Gewitter, die verlagern sich tagsüber in den Süden und Osten von Bayern am Montag. Der Bayern 1 Verkehrsservice mit minutengenauer Stauzeitmessung. Die A3 Passau-Nürnberg zwischen Passau-Mitte und Eicher vorm Wald. 5 Kilometer Stau, 28 Minuten plus. Die A3 Würzburg-Frankfurt zwischen Weibersbrunn und Aschaffenburg stockender Verkehr, 20 Minuten Zeitverzögerung hier. Auf die A7 Füssen in Richtung Ulm zwischen Altenstadt an der Iller und dem Dreieck Hettistetten stockender Verkehr. Nochmal die A7 Würzburg-Fulda zwischen Bad Kissingen-Obertulba und Bad Brückenau-Volkers, 7 Kilometer Stau. Da müssen Sie gerade 26 Minuten länger einplanen. Und in Richtung Würzburg auf der A7 zwischen Fulda-Dreieck und Bad Brückenau-Wildflecken ein 9 Kilometer Stau mit 25 Minuten plus hier. A7 Ulm in Richtung Füssen am Grenztunnel Stau und Blockabfertigung. Weiter auf die A8 Salzburg-München zwischen Holzkirchen und Hofoldinger Forst. Da stockt's nach einem Unfall. A9 München-Nürnberg zwischen Manching und Denkendorf stehen Sie 9 Kilometer im Stau, 21 Minuten plus. Und die A70 Bamberg Richtung Schweinfurt-Werneck, die ist zwischen Dreieck-Werntal und Werneck wegen Bergungsarbeiten nach einem LKW-Unfall immer noch gesperrt. Die Umleitung geht für Sie über die U96. Gute und sichere Fahrt wünschen wir.
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0: Fürs Video ihrer allerersten Single haben sie sich fast nackig gemacht und mit Marmelade eingeschmiert. Take That, was für eine Vorstellung. Gleich 12:15, Samstagmittag, Woche 2, schon wieder rum von den bayerischen Sommerferien. Und das heißt, es ist wieder mal Bettenwechsel angesagt. Und dementsprechend natürlich viel los auf den Autobahnen bei uns in Bayern. Das Stau-Update für Sie gibt's gleich um 13 Uhr im Verkehrsservice. Im Stau stehen, das mag wohl keiner, aber sogar für diese Situation haben wir offenbar das Passende für Sie hier auf Bayern 1, sagen zumindest Antonia und Rainer aus Bamberg in Oberfranken.
1: Hallo liebes Bayern 1-Team, hier sind Antonia und Rainer. Wir hören euch jetzt seit 3-4 Stündchen und singen fast jedes Lied mit. Vom Stau geht es jetzt langsam in den Wiederverkehr rein und wir wollten uns bei euch einfach nur bedanken für die gute Laune, die ihr uns beschert habt.
0: Boah, das freut uns und wir sagen natürlich danke für diese nette Sprachnachricht. Die Nummer von unserem Studio-Handy, die gibt's auf bayern1.de. Da freuen wir uns übrigens immer, wenn Sie sich mal melden. Ja, einfach mal ins Studio eine Nachricht schicken, wo auch immer Sie gerade sind. 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
5: Um eins am Mikrofon ist Markus Terhaast. Vor allem älteren Menschen macht die derzeitige Hitzewelle zu schaffen. Etwa in Pflegeheimen ist die Belastung enorm. Eine Umfrage der Gewerkschaft Verdi zeigt, dass Temperaturen von bis zu 45 Grad in Gebäuden gemessen wurden. Der Ruf nach einem Sofortprogramm für den Hitzeschutz wird lauter. Aus Berlin, Jan Zimmermann.
6: Silvia Bühler, Mitglied im Verdi-Bundesvorstand, sagte den Zeitungen der Funke Mediengruppe, Bund und Länder seien gefordert, in Hitzeschutz und energetische Sanierung zu investieren. Hintergrund ist eine Befragung von rund 320 Pflegekräften und anderen Beschäftigten in Pflegeeinrichtungen in den vergangenen Wochen. Sie waren aufgefordert, regelmäßig die Temperaturen in ihren Einrichtungen zu erfassen. Die Aussagen der Beschäftigten zeigen zum Teil erschreckende Zustände, so Bühler von Verdi. Derart hohe Temperaturen in einigen Pflegeheimen seien für die Angestellten unerträglich und können für die Bewohner lebensgefährlich sein.
5: Vorsichtiges Aufatmen im Hürtgenwald. Nach dem riesigen Waldbrand in der Eifel hat sich die Situation nach Angaben der Feuerwehr leicht entspannt. Über Nacht hat sich das Feuer zumindest nicht weiter ausgebreitet. Mehrere Löschhubschrauber und rund 1400 Brandbekämpfer sind auch heute in der Region im Einsatz. Die Tabaksteuer sollte deutlicher als bisher geplant erhöht werden. Das fordert der Drogenbeauftragte der Bundesregierung Streeck. Der Rheinischen Post sagte Streeck, es sei gesundheitspolitisch sinnvoller, wenn Preiserhöhungen auf Zigaretten auch spürbar seien. Deswegen dürfe die geplante Erhöhung der Tabaksteuer nicht so kleckerweise kommen, wie von der Bundesregierung geplant. Bisher ist vorgesehen, dass die Steuer um 40 Cent pro Zigarettenpackung und Jahr bis 2030 steigt. Nach dem schweren Beben vor der Küste der indonesischen Insel Flores ist die Zahl der Toten gestiegen. Laut Behörden sind mindestens 38 Menschen ums Leben gekommen. Es gibt Dutzende Verletzte, wie Anna-Lu Beckmann berichtet.
7: Mit einer Stärke von 7,7 erschütterte das Erdbeben am frühen Morgen Teile Ostindonesiens. Es folgten mehrere Nachbeben, die für rund 1,5 Millionen Menschen spürbar waren. Die Behörden sprachen zwischenzeitlich eine Tsunami-Warnung aus. Diese wurde nach rund 3 Stunden wieder aufgehoben. Auf Videos in den sozialen Medien vom Zeitpunkt des Bebens ist zu sehen, wie mehrere Häuser einstürzen. Viele Gebäude seien nun stark beschädigt. Rettungskräfte würden aktuell die Trümmer durchsuchen, so örtliche Polizeikräfte.
5: Die Mutter aller Derbys. Schon am zweiten Spieltag der zweiten Fußball-Bundesliga kommt es heute im Sportpark Ronhof zum 277. Franken-Derby zwischen der Spielvereinigung Greuther Fürth und dem 1. FC Nürnberg. Beide Mannschaften haben viel positiven Schwung vom ersten Spieltag. 3:0 gegen Dresden hieß es am Schluss für den Club. Hattrick für Shootingstar Mohamed Ali Soma. Aber auch das Kleeblatt muss sich nicht verstecken. Mit stark verändertem Kader und neu formatierter Abwehr holte man immerhin einen Punkt bei Bundesliga-Absteiger St. Pauli am Millerntor. Auch Clubcoach Miro Klose sieht beim Nachbarn ein anderes Gesicht als letzte Saison und spricht von einem gefährlichen Gegner. Es könnte also spannend werden, gerade war Anpfiff. Greuther Fürth gegen den 1. FC Nürnberg. Mit Bayern 1 sind sie immer wieder live dabei. Das erste Mal in einer knappen halben Stunde. Jetzt ist es 3:03.
8: Und wir schauen aufs Bayernwetter hier auf Bayern 1. Kompakt und zuverlässig. Ein sehr, sehr heißer Samstag heute wieder am Nachmittag. Geht's rauf auf 31 Grad an den Alpen, 39 in Unterfranken am Main. Viel Sonne aus Baden-Württemberg, da ziehen am Nachmittag ein paar Wolken immerhin in den Westen Bayerns. Die bringen ab und zu auch mal ein bisschen Schatten. Am Abend dann im Oberallgäu bis zum Wettersteingebirge vereinzelt Gewitter. Morgen wird es schwül heiß, da entwickeln sich dann mehr Regenschauer und Gewitter in der Luft, können örtlich auch kräftig ausfallen, da halten wir sie natürlich auf dem Laufenden. Überall wird es aber morgen nicht nass. Im restlichen Bayern wechseln sich Sonne und Wolken ab bei 25 bis 33 31 Grad. Und ab Montag, da wird es dann kühler. Die Regenschauer und Gewitter, die verlagern sich tagsüber dann in den Süden und Osten von Bayern. Der Bayern 1 Verkehrsservice mit minutengenauer Stauzeitmessung auf der A3 Passau Richtung Nürnberg. Da stehen Sie 5 Kilometer im Stau zwischen Passau Mitte und Eichau vorm Wald. Ein Plus von 21 Minuten. Weiter auf der A3 Nürnberg Frankfurt zwischen Weibersbrunn und Aschaffenburg Ost 12 Kilometer Stau, 23 Minuten plus. Die A7 Ulm Würzburg zwischen Wörnitz und Rothenburg ob der Tauber. Ein 4 Kilometer Stau, 26 Minuten Zeitverzögerung. A7 Würzburg Richtung Fulda zwischen Bad Kissingen Obertulba und Bad Brückenau-Volkers, 7 Kilometer Stau, 26 Minuten plus. Die A7 Ulm-Füssen am Grenztunnel Füssen, Stau und Blockabfertigung. Weiter auf die A8 München Richtung Salzburg zwischen Siegsdorf-West und Neukirchen, ein Unfall auf der rechten Spur. A9 München-Nürnberg zwischen Manching und Denkendorf, stockender Verkehr, 20 Minuten plus. Und die A70 haben wir noch Bamberg Richtung Schweinfurt-Werneck. Die ist zwischen Dreieck-Werntal und Werneck wegen Bergungsarbeiten nach einem LKW-Unfall gesperrt. Hier gibt es eine Umleitung über die U96 und da hat sich der Daniel vorhin bei uns gemeldet. Der meint, bitte hier gut aufpassen, wegen der Umleitung staut es sich bei der Ausfahrt Schweinfurt-West zurück bis auf die Autobahn. Also da bitte vorsichtig ranfahren. Vielen Dank, Daniel. Und Ihnen allen unterwegs natürlich gute und sichere Fahrt.
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8: Und immer wieder Pistazie. Ich kann einfach nichts anderes bestellen in der Eisdiele. Oh Mann, schlimm festgefahren, die Knoll. Deshalb gibt's musikalisch von mir maximale Abwechslung für Sie. Die 80er gleich mit einem echten musikalischen Powerriegel. Bette Midler, Beast of Burden und ein schön entspannter 90er von Elton John. Sacrifice.
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0: Das ist der Mix im Summer of Music auf Bayern 1. Elvis Presley, Don't Be Cruel. Und gleich The Police, die 80er, Every Breath You Take. Viertel nach 1 ist es. Heute im katholischen Bayern ja Feiertag, aber ansonsten sind die Geschäfte offen. Aber egal wann und wo, vielleicht ist Ihnen ja auch beim Einkaufen schon mal dieser Hinweis begegnet, unter Schutzatmosphäre verpackt. Klingt irgendwie so ein bisschen nach Labor, ne? Egal ob Käse, Fleisch oder Obst, den Begriff, den finden Sie auf vielen Verpackungen. Aber was genau bedeutet das eigentlich? Daniela Krehl ist Ernährungsberaterin bei der Verbraucherzentrale Bayern. Was wird denn da gemacht, wenn ein Lebensmittel unter Schutzatmosphäre verpackt wurde?
1: Man nimmt aus Lebensmittelverpackungen die normale Luft und gibt dafür ein Gasgemisch hinein. Meistens ist es deutlich weniger Sauerstoff und mehr Stickstoff bzw. Kohlendioxid. Und das führt dazu, dass erstens mal Bakterien sich lang nicht so schnell entwickeln können, weil die das Sauerstoff einfach zum Leben brauchen. Und dass zum Beispiel auch das Fett weniger ranzig werden kann, weil einfach der Sauerstoff fehlt. Also das führt einfach dazu, dass die Lebensmittel deutlich länger haltbar sind, wenn sie unter Schutzgasatmosphäre abgepackt sind.
0: Und ist denn Fleisch, das unter Schutzatmosphäre abgepackt wurde, auch haltbarer?
1: Ja, also beim Fleisch haben wir tatsächlich nochmal eine ganz besondere Situation, denn da wird in der Verpackung hauptsächlich Sauerstoff hineingegeben, was dazu führt, dass der schöne rote Farbstoff im Fleisch möglichst lang vorliegt. Das heißt, wir VerbraucherInnen meinen ja immer, schön rot bedeutet besonders frisch. Das ist aber beim Fleisch unter Schutzgasatmosphäre nicht unbedingt gegeben, denn das Fleisch verändert kaum seine Farbe und somit ist die Farbe kein wirklich frischer Detektiv, sage ich mal. Das heißt, da muss ich als Verbraucherin auf jeden Fall auf das Mindesthaltbarkeitsdatum schauen beziehungsweise auf das Verbrauchsdatum, um mich so ein bisschen zu orientieren, ist das Fleisch wirklich frisch.
0: Übrigens, wenn Sie was einfrieren wollen, dafür eignet sich diese Verpackung nicht. Da lieber einen luftdichten Behälter nehmen.
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0: Und wie versprochen jetzt, The Police, Every Breath You Take auf Bayern

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2: Ja, die neue Saison ist gerade mal eine Woche alt und schon steht für die Spielvereinigung Greuther Fürth und den 1. FC Nürnberg eines der größten Spiele des Jahres an. Das Franken-Derby. Fürth empfängt Nürnberg. Bayern 1-Sportler Oliver Tubenauer, der ist live für uns vor Ort im Stadion und ihm entgeht nichts.
5: Eine halbe Stunde gespielt im Fürther Rohnhof. 1:1 der Spielstand zwischen der Spielvereinigung Greuther Fürth und dem 1. FC Nürnberg. Fürth in der 22. Minute in Führung gegangen. Ein Elfmeter aus der Kategorie. Was ist denn jetzt los? Da segelt der Ball von Yannick Dehm, getreten zunächst durch den Nürnberger Strafraum. Und ich dachte mir, warum ist jetzt unterbrochen? Und dann in der Wiederholung hat man es dann gesehen. Das ist Yannick Dehm, der steigt zum Kopfball hoch und köpft dann seine eigene Hand hoch an, die allerdings auch relativ weit oben war. Und deswegen ist dieser Elfmeter in Ordnung. Verwandelt das Ganze dann von Felix Klaus zum zwischenzeitlichen 1:0. Dann aber 26. Minute Flanke von Julian Justwan an den 5-Meter-Raum, der Vierter. Und dort steht dann Piet Skobel und köpft den Ball durch die Beine von Heldstern zum 1:1 Ausgleich.
2: Vielen Dank, Oliver. Und wir schauen jetzt aufs Bayernwetter um 13.30 Uhr. Wie immer kompakt und zuverlässig. Fast überall ist die 30-Grad-Marke geknackt. Am Nachmittag sind es dann 31 an den Alpen bis 39 Grad am Main in Unterfranken. Und die Waldbrandgefahr ist weiterhin in vielen Regionen sehr hoch. Am Abend, da kann es vereinzelt vom Oberallgäu bis ins Wettersteingebirge gewittern. Morgen wird es schwül, 25 bis 33 Grad, Sonne-Wolken-Mix. Tagsüber ziehen dann häufiger mal Schauer und Gewitter durch. Die können örtlich auch kräftiger ausfallen. Da informieren wir Sie natürlich rechtzeitig. Und am Montag wird es dann endlich mal ein bisschen kühler. Regenschauer und Gewitter, die verlagern sich tagsüber dann in den Süden und Osten von Bayern. Der Bayern 1 Verkehrsservice mit minutengenauer Stauzeitmessung. Bisschen weniger los jetzt mittlerweile. Erst die A3, Passau Richtung Nürnberg. Zwischen Passau Mitte und Eicher vorm Wald 5 Kilometer Stau, 33 Minuten plus. A3 Würzburg-Frankfurt zwischen Weibersbrunn und Aschaffenburg-Ost. Ein Stau mit 25 Minuten Zeitverzögerung. Die A7 Ulm Richtung Füssen am Grenztunnel Füssen Stau und Blockabfertigung. A8 München-Salzburg zwischen Hofoldinger Forst und Weihern. Stockender Verkehr 17 Minuten plus. Und die A70 noch beim Bamberg-Schweinfurt-Werneck. Die ist zwischen Dreieck, Werntal und Werneck wegen Bergungsarbeiten nach einem LKW-Unfall immer noch gesperrt. Die Umleitung geht über die U96A. Gute und sichere Fahrt für Sie.
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0: Eine eineiige Zwillingsband auf Bayern 1. Craig und Charlie Reed sind die Proclaimers mit ihrem 90er I'm Gonna Be. Und gleich gibt's 80er Classic Rock. Kelly von Marillion gleich in ganzer Schönheit und kurzes Fußball-Update. Heute ist der Franken-Derby. Fürth empfängt Nürnberg und Fürth führt jetzt mittlerweile mit 2:1.
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0: Jetzt mit einer Nachricht von Dani. Die hat sie uns auf unser Studio-Handy geschickt und sie schreibt: Mein Samstagnachmittag draußen im angenehmen Schatten.

0: mit euch über Alexa gestreamt und am Streichen eines Geburtstagsgeschenkes in Wunschfarbe. Und allen Staustehern viel Geduld, eine gute Klimaanlage, ordentlich was zu trinken und vor allem gute Laune, für die Bayern 1 ja sorgt. Und bitte denkt an die Blaulichtfamilie und bildet Rettungsgassen. Viele Grüße vom Tegernsee, schickt euch eure Dani.
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1: Um 2 am Mikrofon ist Markus Terhaast. In vielen deutschen Pflegeheimen herrschen offenbar gefährlich hohe Temperaturen. Das zeigt eine Befragung der Gewerkschaft Verdi unter rund 320 Pflegekräften. Demnach wurden in Heimen teils bis zu 45 Grad gemessen. Die Einzelheiten hat Christian Ufer-Weiß.
2: Wie die Funke-Zeitungen berichten, lagen die Mittelwerte nachts bei 26 Grad, frühmorgens bei 25 Grad und über den Tag bei 28 bis 30 Grad Celsius. Für die Bewohnerinnen und Bewohner der Einrichtungen haben diese Temperaturen demnach schwerwiegende Folgen. In der Befragung hätten 11% der Beschäftigten von Kreislaufzusammenbrüchen bei Bewohnern berichtet, 10% von Dehydrierung und 9% von Todesfällen, die mutmaßlich im Zusammenhang mit der Hitze stehen. Die Gewerkschaft fordert von Bund und Ländern nun ein Sofortprogramm für den Hitzeschutz und die Sanierung von Pflegeeinrichtungen.
1: Im Hürtgenwald in der Eifel wütet weiterhin ein großer Waldbrand. Auch jetzt sind die Einsatzkräfte mit dem Löschen beschäftigt. Aber man ist vorsichtig optimistisch, wie Benedikt Herfs berichtet.
3: Mittlerweile gibt es viele Möglichkeiten, um an das Feuer heranzukommen. Feuerwehrleute löschen den Wald vom Boden aus, bis zu 10 Hubschrauber verteilen außerdem Wasser aus der Luft.
1: Bundesliga. Erstes Franken-Derby der Saison heute im Ronhof. Die Spielvereinigung Greuther Fürth hat den Club aus Nürnberg zu Gast. Und Überraschung, die Kleeblättler waren erstmal überlegen und gingen nach einem Handelfmeter in Führung. Doch nur wenige Minuten später der Ausgleich durch Skobel. Kurz vor der Halbzeit trifft dann Felix Klaus erneut zum 2:1, dann wiederum der Ausgleich 2:2 durch Justwan. Ein unterhaltsames Spiel, gleich geht's in die zweite Halbzeit. Aus dem Stadion Oliver Tubenauer.
4: Halbzeit in Fürth bei 34 Grad im Schatten und diese Verschnaufspause haben sich beide Mannschaften redlich verdient. 2:2 der Spielstand in einem äußerst unterhaltsamen Spiel. Felix Klaus in der 22. Minute mit einem Handelfmeter erfolgreich für Fürth, der von Tim Janisch unnötigerweise verursacht wurde. Dann allerdings 4 Minuten später Piet Skobel nach einer Flanke von Julian Justwan am Fürther 5-Meter-Raum mit dem Kopf zum 1:1 zur Stelle. Felix Klaus in der 41. Minute dann mit dem erneuten Führungstreffer für Fürth. Julian Justwan war allerdings dann in der Nachspielzeit der ersten Halbzeit für den 1. FC Nürnberg zur Stelle und hat den 2:2 Pausenstand hergestellt.
1: Es ist 3:03.
5: Und wir schauen aufs Bayernwetter hier auf Bayern 1, kompakt und zuverlässig. Die Hitzewelle, die erreicht in diesen Stunden ihren Höhepunkt. Die Temperaturen steigen noch auf 31 Grad an den Alpen bis auf 39 am Untermain. Am Main in Unterfranken, so ist richtig. Zum Sonnenschein kommen einige Wolken in den Westen von Bayern. Am Abend, da kann es dann ganz vereinzelt vom Oberallgäu bis rein ins Wettersteingebirge auch gewittern. Morgen am Sonntag wird die Luft feuchter. Es fühlt sich sehr schwül an morgen, das Wetter. Es entwickeln sich Wolken und auch häufiger Schauer und Gewitter. Örtlich auch kräftige Gewitter, 25 bis 33 Grad. Und am Montag, da kühlt es ab mit ein paar Regenschauern und auch Gewitter.

0: Da sind da noch unterwegs. Der Bayern 1 Verkehrsservice mit minutengenauer Stauzeitmessung. Die A3 Passau Richtung Nürnberg zwischen Passau Mitte und Eicher vorm Wald ein 6 Kilometer Stau. 39 Minuten dauert's länger. A3 Würzburg-Frankfurt zwischen Weibersbrunn und Aschaffenburg-Ost Stau mit 20 Minuten plus. Die A8 Salzburg-München zwischen Holzkirchen und Kreuzmünchen Süd. Stockender Verkehr 18 Minuten plus. Auf die A9 Nürnberg Richtung München, da hat's einen Unfall gegeben zwischen Allershausen und Kreuz Neufahren. Die A70 Bamberg Richtung Schweinfurt-Werneck ist zwischen Dreieck Werntal und Werneck nach wie vor wegen Bergungsarbeiten nach einem LKW-Unfall gesperrt. Die Umleitung geht über die U96A. Und noch eine Meldung von der B26 Schweinfurt-Aschaffenburg. Die ist zwischen Lohr am Main und Bischborner Hof in beiden Richtungen gesperrt. Hier ist die Feuerwehr momentan im Einsatz. Gute Fahrt für Sie.
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0: So, und jetzt versuchen wir es doch mal mit ein bisschen Psychoakustik an diesem heißen Tag. Wir hören jetzt was Kühles, ja, und probieren es einfach mal aus. Vielleicht fühlt sich der Samstag dann nicht mehr ganz so heiß an. Also, Experiment. Erstmal ein Ventilator. Ja, schon ein bisschen in die Jahre gekommen, das Teil. Ich gebe es zu. Aber er fächelt. Dann hätte ich einen Eiswind für Sie. Ja, ist auch nicht schlecht, oder? Lass mal noch kurz wehen. Ich habe schon ein bisschen Gänsehaut. Und vielleicht dann noch ein schöner, eisig kalter Bergwasserfall. Hat's ein bisschen funktioniert? Das würde mich so freuen. Sie sehen, wir geben wirklich alles und packen einen sehr runden Sommermix dazu. 70er Rock gleich mit Status Quo und die 80er kommen von Rose Laurence Africa.
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0: Sie hat bei der Hitze bestimmt immer ihren persönlichen Fächerwedler dabei. Die große Diva Mariah Carey auf Bayern 1. Wir haben es ja gerade mal kurz mit Psychoakustik versucht, ja? Kalte Geräusche gegen die Hitzekeule in Bayern. Da war ein Ventilator dabei, ein Bergwasserfall. Hat's denn was gebracht?
1: Hi, hier ist Gabi. Am besten fand ich den Eiswind. Da habe ich echt Gänsehaut bekommen.
0: Na dann, Gabi, dann blasen wir noch mal ein bisschen Eiswind raus nach Bayern, wenn es denn was genutzt hat. Denn wenn uns nicht mehr ganz so heiß ist, ja, dann macht Lesen ja gleich noch viel, viel mehr Spaß.
2: 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Heute.
3: Bei aller Liebe von Jane Campbell, ein wahnsinnig seelentiefes Buch über drei Menschen mit verwickelter Beziehung zueinander.
2: Die Lieblingsstelle.
3: Da denkt die Mutter an ihre Tochter. Könnte ich ihr zu erklären versuchen, dass wir, wenn wir lieben und sterblich sind, ihr sagen, dass die Tatsachen einer Affäre, wie schäbig sie von außen auch immer aussehen mögen, von innen bisweilen eine Kathedrale der Anmut sind.
2: Worum geht's?
3: Um drei Menschen, die abwechselnd ihre Geschichte erzählen. Und jede ist mit der anderen verwoben. Ich darf vorstellen, den sehr desillusionierten alten früheren Oxford-Professor Malcolm, Schwerpunkt Altes Testament. Seine Nichte Agnes, eine Philosophieprofessorin Mitte 50 und den Psychoanalytiker Joe. Kurzinhalt: Agnes' Eltern sterben, als sie noch ein Kleinkind ist, bei einem Autounfall. Der Onkel zieht sie mit den Großeltern zusammen auf, hält aber einen Brief geheim, den seine Schwester ihm anvertraut hat und der aller Leben verändert hätte damals, wenn er ihn weitergegeben hätte. Hat er aber nicht. Nur, dass er dann bei der Hochzeit von Agnes' Tochter das endlich erledigt und dann wird alles anders.
2: Absolut lesenswert, weil...
3: Weil das ebenso schön wie traurig und nachdenkenswert ist. Schön, weil diese Frau einfach großartig schreibt und man beim Lesen die Leute in dem Buch alle lieb gewinnt. Traurig, weil diese drei so komplizierte Leben haben. Und nachdenkenswert, weil da so viel Schlaues drin ist über Unbewusstes, seelische Verletzungen, Verhaltensmuster, Triggerpunkte, halt so Grundfragen des Lebens. Alles Dinge, worüber der Mensch gerne auch mal nicht nachdenken mag. Aber das Buch stupst einen da so ein bisschen in die Richtung und das fand ich gut. Da fängt man an zu überlegen, was man selber in mancher Situation täte. Ein Buch mit Tiefgang, innig, liebens- und lebenswert. Also ich habe selten so viel Herzen neben wundervolle Sätze gemalt wie bei dem.
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0: Die 80er mit Kim Wilde, You Keep Me Hanging On, Samstagnachmittag gleich ist 14:30.
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0: Ja, heute ist Franken-Derby, Fürth empfängt Nürnberg. Ein munteres Spiel ist das, macht, glaube ich, ziemlich Spaß zuzuschauen. Und das macht Bayern 1-Sportler Oliver Tubenauer für uns, der ist live im Stadion.
2: 69 Minuten sind rum und wer heute in den Rohnhof gekommen ist, der hat sein Kommen sicherlich nicht bereut. Richtig gutes Derby, richtig spektakuläres Derby, in dem der 1. FC Nürnberg mit 3:2 führt. Seit der 54. Minute, als Julian Jusfan plötzlich viel Raum hatte und dann nicht hart, aber sehr platziert unten links das Eck des Fürther Tors anvisiert hat. Und dann ging der Ball eben an Florian Hellstern zum 3:2 vorbei. Und dann die Möglichkeit für Fürth sogar noch auszugleichen in der 63. Minute. Aber Felix Klaus, zweifacher Torschütze bis jetzt für Fürth, der scheiterte dann an Jan Reichert im Tor des 1. FC Nürnberg mit einem schwach geschossenen Elfer. Deswegen 3:2 die Führung für den 1. FC Nürnberg in Fürth.
0: Danke dir, Oliver. Und wir schauen aufs Bayernwetter hier auf Bayern 1. Kompakt und zuverlässig. Spitzenwerte von 31 Grad an den Alpen bis 39 Grad am Main in Unterfranken messen war. Im Westen ziehen ein paar Wolken durch. Gegen Abend kann es vereinzelt vom Oberallgäu bis rein ins Wettersteingebirge gewittern. Morgen, am Sonntag, wird die Luft dann feuchter. Da entwickeln sich Wolken und häufiger auch mal Schauer und zum Teil heftige Gewitter. Es wird ganz schön schwül, 25 bis 33 Grad. Am Montag kühlt es dann endlich ein bisschen ab mit einigen Regenschauern und auch Gewittern. Der Bayern 1 Verkehrsservice mit minutengenauer Stauzeitmessung. Auf der A3 Passau Richtung Nürnberg stehen Sie 6 Kilometer im Stau zwischen Passau Mitte und Eichau vorm Wald. Das heißt ein Plus von 39 Minuten. A3 Würzburg-Frankfurt zwischen Weibersbrunn und Aschaffenburg-Ost Stau mit 20 Minuten Plus. A8 Salzburg-München zwischen Holzkirchen und Kreuz-München-Süd stockender Verkehr. 18 Minuten beträgt die Zeitverzögerung. Die A9 Nürnberg-München zwischen Allershausen und Rastplatz für Holzen-West. Ein Unfall staut auf 7 Kilometer und immer noch Probleme auf der A70 Bamberg Richtung Schweinfurt-Werneck. Hier ist zwischen Dreieck Werntal und Werneck wegen Bergungsarbeiten nach dem LKW-Unfall nach wie vor gesperrt. Die Umleitung geht über die U96A. Und zum Schluss haben wir noch eine Vermisstenmeldung. Seit heute Vormittag wird Carol Radcliffe aus Euerdorf im Landkreis Bad Kissingen vermisst. Die 72-Jährige ist zwischen 1,60 Meter und 1,70 Meter groß und schlank. Sie hat eine schwarze Bluse, eine grün-weiße Hose und Flipflops an. Wahrscheinlich hat sie auch eine rote Handtasche dabei. Vermutlich befindet sie sich in einer hilflosen Lage. Hinweise bitte an jede Polizeidienststelle.
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0: Ja, wir glauben an die Kraft der Musik. Flächendeckender Regen, Raindrops, das wäre schon wieder mal was. BJ Thomas auf Bayern 1. Gleich ist es 3:15. Wir haben Ihnen, liebe Bayern 1-Hörerinnen und Hörer, den roten Teppich ausgerollt in ganz Bayern am Montag bei der exklusiven Vorpremiere vom Steckerlfisch-Fiasko. Und der 10. Eberhofer-Krimi, der kam mal so richtig gut an.
1: So oft kommt es ja nicht vor, dass man mal was gewinnt. Und da waren wir sehr begeistert, ja, dass wir gewonnen haben. Herr, vielen herzlichen Dank für den schönen Abend. Wir haben bisher alle Eberhofer-Teile schon im Kino angeschaut. Und er war jetzt wieder richtig lustig. So grandios wie immer. Am besten hat uns die Sache mit dem Mofa, glaube ich, gefallen, wie sie mit dem Mofa durch Niederkaltenkirchen geschossen sind.
0: Ja, keine KI, raue Typen und ein wirklich lustiges Ensemble. Das kommt einfach gut an bei allen. Die Hauptdarsteller, die haben wir uns dann geschnappt zu unserem

0: legendären Herzklopf-Interview. Kennen Sie bestimmt, ne? Da sind wir ja normalerweise in Bayern unterwegs und Paare erzählen uns ihre Liebesgeschichte für unseren Instagram-Kanal. Und bei Simon Schwarz und Sebastian Bezel ist dabei ein echter Klick-Hit rausgekommen auf Facebook und auf Instagram. Da geht es richtig ab, das Video. Da erzählen sie sehr unterhaltsam von ihrer langjährigen Freundschaft.
1: Ja, wir sind in vieler Hinsicht ein Paar. Also fix zusammen sozusagen sind wir seit Dampfnudel bloß.
2: Wir haben schon gewusst, die Filme sind beliebt, aber wir haben nicht gewusst, was jetzt kommt. Dass irgendwie 500 Leute vor dem Kino stehen und schreien, wenn wir aus dem Auto aussteigen.
1: Ja.
2: Und
1: ja.
2: Ich weiß noch, dass ich gesagt habe, jetzt haben wir auch einmal unsere Beatlemania, aber zum Glück sind wir schon alt genug.
1: Ja. Du warst auf der Suche, ich war eigentlich gar nicht auf der Suche.
2: Geheimnis unserer Partnerschaft ist keine Forderungen an den anderen und keine Forderungen ans Leben. Und es hat sehr gut funktioniert bis jetzt, toi toi toi.
3: Jetzt seid ihr ja schon ziemlich lange ein Paar.
1: Ja.
3: Was sind eure Pläne für die Zukunft?
1: Naja, wir haben ein Gemeinschaftsgrab. Wir haben ein Mausoleum.
3: Nein, unsere Pläne sind uns einfach gewogen bleiben und schauen, was kommt.
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6: Um 3 am Mikrofon ist Markus Terhaast. Die Hitze macht vor allem älteren Menschen zu schaffen und diejenigen, die in Pflegeheimen untergebracht sind, haben es angesichts der hohen Temperaturen besonders schwer. Denn laut einer Verdi-Befragung unter Pflegekräften waren die Temperaturen in den Heimen teils extrem hoch. Die Gewerkschaft ist alarmiert. Christian Ofer-Weiß mit Einzelheiten.
7: Verdi fordert von Bund und Ländern ein Sofortprogramm für Hitzeschutz in Pflegeheimen. Zudem müssten die Einrichtungen dringend energetisch saniert werden, sagte Bundesvorständin Bühler. Ein Großteil der Einrichtungen sei für hohe Temperaturen nicht gewappnet. Es gebe nicht genügend Personal. Und wenn Pflegekräfte zusätzlich Maßnahmen zum Schutz der Bewohnerinnen und Bewohner vor Hitze ergreifen sollen, brauche das Zeit. Anlass für die Forderungen ist eine Mitarbeiterbefragung von Verdi zu den Temperaturen in Pflegeheimen. Wie die Funke-Zeitungen berichten, wurden in den letzten Wochen Werte bis zu 45 Grad gemessen.
6: Optimistische Töne aus dem Brandgebiet Hürtgenwald. Der Dürener Landrat Nolten äußerte sich hoffnungsvoll, dass man heute, spätestens morgen, ein hohes Maß an Kontrolle über die Flammen haben werde. Er sei zuversichtlich, dass auch der evakuierte Ortsteil Gai bald wieder freigegeben werden könne. Die Löscharbeiten gehen auch heute mit Hilfe von Hubschraubern weiter. Auch in Bayern brennt wieder ein Wald. Zwischen Rechtenbach und Lohr in Unterfranken ist ein Feuer ausgebrochen. Die Einsatzkräfte sind mit einem Großaufgebot vor Ort. Anwohner sollen Fenster und Türen geschlossen halten. In Ceuta sollen sich Szenen wie Ende Juli nicht mehr wiederholen. Damals versuchten zigtausende Menschen über die spanische Exklave nach Europa zu gelangen. Nachdem nun ein Aufruf in sozialen Medien kursiert, heute Ceuta zu stürmen, haben sich Spanien und auch Marokko gerüstet. Sicherheitskräfte auf beiden Seiten überwachen die Grenze. Spanische Polizeifahrzeuge patrouillieren auf Ceutas Straßen. Soldaten positionierten sich vor Supermärkten und öffentlichen Gebäuden. Bei dem schweren Erdbeben vor der Küste der indonesischen Insel Flores sind mindestens 38 Menschen ums Leben gekommen. Es gibt nach Behördenangaben etwa ein Dutzend Verletzte. Die Retter suchen nach weiteren Vermissten. Glimpflicher verlief ein Erdbeben der Stärke 5 in Südspanien. Die Einzelheiten hierzu hat Christian Sachsinger.
8: Das Erdbeben ereignete sich am frühen Morgen um kurz nach 1 Uhr und hatte sein Epizentrum im Stadtteil Al-Hendin, rund 10 Kilometer außerhalb des Zentrums von Granada. Einige Gebäude wurden beschädigt, Dachteile lösten sich, Meldungen über Tote oder Verletzte liegen allerdings nicht vor. Die andalusische Regionalregierung hat den Notfallplan aktiviert. In den sozialen Medien wurde die Bevölkerung zur Ruhe aufgerufen. Man solle momentan unnötige Wege vermeiden und möglichst in den Häusern bleiben.
6: Zur zweiten Fußball-Bundesliga. Mit 4:2 siegt der 1. FC Nürnberg im 277. Franken-Derby gegen die Spielvereinigung Greuther Fürth. Noch in der ersten Halbzeit waren die Kleeblättler zunächst überlegen. Zweimal konnte der Klub aber Tore von Felix Klaus ausgleichen. Insgesamt trafen zweimal Skobel und zweimal Justfahn für den Klub. 4:2 heißt es am Schluss für die Nürnberger und der Klub jetzt auf Platz 1 der Tabelle. Die beiden anderen Ergebnisse des Nachmittags: Hertha BSC, 1. FC Heidenheim 4:1 und VfL Osnabrück gegen den 1. FC Magdeburg 0:3. Jetzt ist es 3:3.
9: Kompakt und zuverlässig, das Bayernwetter auf Bayern 1. Ja, wir nähern uns so langsam dem Höhepunkt des Hitzetages. 39 Grad. Boah. Also von Baden-Württemberg her kommen ein paar Wolken rein, aber die brennt die Sonne meistens gnadenlos weg. Später kann es dann vielleicht das ein oder andere Hitzegewitter geben, vom Oberallgäu bis zum Wettersteingebirge. Aber ansonsten ein trockener Abend, eine trockene Nacht. Es kühlt ab auf 22 bis 12 Grad. Morgen mal Sonne, mal Wolken. Es ist ziemlich schwül. Die Schwüle wird sich dann öfter in einem Schauer oder Gewitter entladen. Am Montag dann vor allem im Osten und im Südosten Bayerns noch Schauer und Gewitter, aber es wird kühler, endlich. Der Bayern 1 Verkehrsservice mit Minuten genauer Stauzeitmessung. A3 Würzburg Richtung Frankfurt, zwischen Weibersbrunn und Aschaffenburg Ost staut sich's, 20 Minuten brauchen Sie da länger. A7 Ulm Richtung Füssen, zwischen Föhringen und Altenstadt 8 Kilometer Stau an der Baustelle dort plus 21 Minuten. A9 Nürnberg Richtung München, 10 Kilometer dicker Stau nach einem Unfall zwischen Allershausen und dem Rastplatz Fürholzen West. Da wird der Verkehr über den Standstreifen geleitet. Das zieht sich natürlich. Die A70 Bamberg Richtung Schweinfurt Werneck noch. Die ist zwischen dem Dreieck Werntal und Werneck wegen Bergungsarbeiten nach einem LKW-Unfall gesperrt. Umleitung über die U96A, aber auch da. Viel Geduld, gute Fahrt.
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9: Auch am Samstagnachmittag. Jetzt ist eh schon so heiß und dann noch Frankenderby in Fürth. Ja, Herrschaft. Also dann einmal tief durchatmen, eine Runde Entspannung jetzt für alle mit dem Bayern 1 Sommersound. Die Beatles, Man at Work oder jetzt auch Prince, Ethel Joan, Marky Mark.
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0: auf Bayern 1. Und da bleiben wir gleich in den 70ern. Wie immer am Samstag um die Zeit greift der Bayern 1 Musikchef ganz tief in die Plattenkiste.
1: Polas Popgeschichten auf Bayern 1. Ende der 70er Jahre wird der Sänger Ali Campbell bei einer Kneipenschlägerei im Gesicht verletzt. Eigentlich keine schöne Geschichte. Aber sie hat einen positiven Effekt. Denn mit der Entschädigung finanzieren Ali und seine Musikerfreunde ihre ersten Instrumente. Einige Jahre später nehmen sie ein Album mit Reggae-Songs auf, die sie schon seit ihrer Jugend kennen und mögen. Mit dabei ist eine Nummer, die sie für einen alten jamaikanischen Song halten. Auf der Platte steht als Komponist lediglich N. Diamond. Erst nach der Aufnahme erfahren die Jungs, wer dieser N. Diamond wirklich ist. Weltstar Neil Diamond und kein unbekannter jamaikanischer Musiker. Neil Diamond hatte die Nummer bereits 1967 als ruhige, melancholische Ballade aufgenommen. In den 80ern machen schließlich UB40 daraus den Reggae-Welthit Red Red Wine.
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0: Die Ladies von All Saints, Never Ever. Kompakt und zuverlässig das Ballenwetter auf Bayern 1. Der ganze Freistaat liegt über 30 Grad. Am Main in Unterfranken könnte es sogar bis 39 Grad werden. Heißt aber leider auch nach wie vor sehr hohe Waldbrandgefahr. Da werden auch die vereinzelten Hitzegewitter im Süden nichts ändern, die heute Abend vom Oberallgäu bis ins Wettersteingebirge durchziehen können. Morgen wird's schwül bei 25 bis 33 Grad in der Spitze. Dazu Sonne und Wolken und im Laufe des Tages ziehen teilweise kräftige Schauer und Gewitter durch. Montag wird's dann kühler, dann vor allem im Süden und Osten Bayerns Regenschauer und Gewitter. Kurz nach 4:30 der Bayern 1 Verkehrsservice mit Minuten genauer Stauzeitmessung. A3 Passau Richtung Nürnberg, 6 Kilometer Stau an der Baustelle zwischen Passau Mitte und Eicher vorm Wald. Hier ein Plus von 44 Minuten. A3 Würzburg Richtung Frankfurt, da staut sich zwischen Weibersbrunn und Aschaffenburg Ost, da 20 Minuten drauf. Viertelstunde länger dauert es auf der A7 Ulm Richtung Füssen, da haben wir 7 Kilometer Stau an einer Baustelle zwischen Föhringen und Altenstadt. Und die A70 Bamberg Richtung Schweinfurt-Werneck ist zwischen Dreieck Werntal und Werneck wegen Bergungsarbeiten gesperrt nach einem LKW-Unfall. Umleitung über die U96A. Gute Fahrt!
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0: Samstag, der zweigeteilte Feiertag. Die meisten haben frei, Maria Himmelfahrt. Vor allem in Franken aber haben viele Geschäfte heute offen, eben da, wo mehr Protestanten als Katholiken leben. Aber sonst ist eine alte katholische Tradition wieder schwer angesagt. Es ist echt lustig, gibt es viele Kräuterkurse, viele junge Leute auch, die sich das zeigen lassen, wie man Kräuterbuschen bindet. Zum Beispiel in Kloster Beuerberg im Landkreis Bad Tölz-Wolfratshausen.
1: Der Kräuterbuschen ist der Segen fürs Haus. Man verwendet dann teilweise die Kräuter auch zum Räuchern im Winter. Bei Krankheiten kann man sich aus dem Kräuterbuschen bedienen.
0: Mhm. Rosi Mannhardt, die sich um den Klostergarten kümmert, weiß, was unbedingt rein muss in so einen Kräuterbuschen, der das ganze Jahr vor Krankheit und allem Übel schützen soll.
1: Lavendel beruhigt, das Johanniskraut hilft gegen depressive Verstimmungen, die Melisse ist auch gut. Man tut halt nicht nur Kräuter rein, sondern auch ein bisschen was für die Seele, ein bisschen was für die Farbe.
0: Sehr schön, deswegen kommt da auch was rein? Genau, eine Rose.
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1: Um 4 am Mikrofon ist Markus Terhaast. Vor allem älteren Menschen macht die derzeitige Hitzewelle zu schaffen. Etwa in Pflegeheimen ist die Belastung enorm. Eine Umfrage der Gewerkschaft Verdi zeigt, dass Temperaturen von bis zu 45 Grad in Gebäuden gemessen wurden. Der Ruf nach einem Sofortprogramm für den Hitzeschutz wird lauter. Aus Berlin, Jan Zimmermann.
2: Silvia Bühler, Mitglied im Verdi-Bundesvorstand, sagte den Zeitungen der Funke Mediengruppe, Bund und Länder seien gefordert, in Hitzeschutz und energetische Sanierung zu investieren. Hintergrund ist eine Befragung von rund 320 Pflegekräften und anderen Beschäftigten in Pflegeeinrichtungen in den vergangenen Wochen. Sie waren aufgefordert, regelmäßig die Temperaturen in ihren Einrichtungen zu erfassen. Die Aussagen der Beschäftigten zeigen zum Teil erschreckende Zustände, so Bühler von Verdi. Derart hohe Temperaturen in einigen Pflegeheimen seien für die Angestellten unerträglich und können für die Bewohner lebensgefährlich sein.
1: Im Hürtgenwald in der Eifel wütet weiterhin ein großer Waldbrand. 1400 Einsatzkräfte sind auch heute dabei, das Feuer zu löschen. Aber man ist vorsichtig optimistisch, denn die Flammen haben sich zumindest nicht weiter ausgebreitet. Zwischenzeitlich brannte es auf 300 Hektar, einer Fläche so groß wie der Central Park in New York. Nordrhein-Westfalens Innenminister Reul besuchte heute das Brandgebiet und dankte den Einsatzkräften. Reul geht davon aus, dass der Brand von Menschen verursacht wurde. Das Niedrigwasser, insbesondere auf dem Rhein, schränkt die Schiffstransporte erheblich ein. Jetzt will die Deutsche Bahn einspringen und einem Bericht zufolge eigentlich ausgemusterte Güterwaggons wieder in Betrieb nehmen. Nach Informationen der Rheinischen Post könnten zeitnah 900 Waggons zusätzlich mobilisiert werden. Diese seien in der Lage, rund 200 Binnenschiffe zu ersetzen. Mit einer Schweigeminute hat die große Techno-Parade Rave the Planet im Berliner Tiergarten begonnen. Tausende Teilnehmer hielten kurz inne, um an die Opfer des islamistischen Terroranschlags am Rande des CSD vor 3 Wochen zu erinnern. Die Nachfolgeveranstaltung der Love Parade findet unter erhöhten Sicherheitsvorkehrungen statt. Etwa 1500 Polizistinnen und Polizisten sind im Einsatz. Auch Hubschrauber und Drohnen sollen die Veranstaltung überwachen. Zum Fußball. In der 2. Bundesliga hat Nürnberg das Franken-Derby für sich entschieden. Der Klub gewann bei Greuther Fürth 4:2, konnte zweimal einen Rückstand aufholen. Trainer Miro Klose war zufrieden mit seiner Mannschaft.
3: Ja, die Jungs haben sich's verdient. Ich glaube, wir haben die Woche gut gearbeitet und wenn man so ein Ergebnis einfahren kann, auswärts bei dem Derby, es gibt nichts Schöneres. Ich glaube, dass wir erste Halbzeit schon ein bisschen besser hätten den Ball laufen lassen können. Aber zweimal zurückzukommen, das ist für mich Charakter.
1: Und der Club jetzt auf Tabellenplatz 1 in der 2. Liga. Außerdem spielten Hertha BSC Heidenheim 4:1 und Osnabrück gegen Magdeburg 0:3. Es ist 16.03 Uhr.
4: Kompakt und zuverlässig, das Bayernwetter auf Bayern 1. Heute nochmal große Hitze. Wir liegen im Schnitt bei 35 Grad im Moment. An den Alpen ein bisschen weniger, in Unterfranken ein bisschen mehr. Aus Baden-Württemberg kommen ein paar Wolken rein, die sind aber meistens harmlos. Später im Süden vielleicht das ein oder andere Hitzegewitter. Mehr davon kommt erst morgen, da wird es schwül und im Laufe des Tages ziehen dann Schauer und Gewitter durch. Bei bis zu 33 Grad im Schnitt, Montag dann nicht mehr so heiß. Wir schauen weiter auf die Straßen der Bayern 1 Verkehrsservice mit minutengenauer Stauzeitmessung. A3 Passau Richtung Nürnberg zwischen Passau Mitte und Eicher vorm Wald. 6 Kilometer Stau an einer Baustelle plus 46 Minuten. A3 Würzburg Richtung Frankfurt zwischen Weibersbrunn und Aschaffenburg. Stop and go, Viertelstunde dauert es länger. Und die A70 Bamberg Richtung Schweinfurt-Werneck ist zwischen dem Werntaler Dreieck und Werneck wegen Bergungsarbeiten nach einem LKW-Unfall gesperrt. Gibt aber eine Umleitung über die U96A. Gute Fahrt!
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4: Was ich immer ganz hilfreich finde bei so einer Hitze, ab ins Museum oder ins Kino, meistens sehr gut klimatisiert. Oder wenn Sie lieber daheim bleiben, ist ja All-Time-Classic, ist Schüssel mit kühlem Wasser und dann die Füße rein. Hilft. Und vielleicht ja auch Shakira oder jetzt Camouflage.
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0: Chit Marks am Samstagnachmittag, am Ende einer wunderbaren Eberhofer-Woche.
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0: Und das war am Montag. Da haben wir Bayern 1-Hörer überall im Freistaat in den neuen Krimi vom Eberhofer eingeladen ins Steckerlfisch-Fiasko. Und die meisten kamen danach ziemlich gut drauf und mit einem Lächeln aus dem Kino. Auch Bayern 1-Filmexpertin Walli Müller. Walli, jetzt ist ja das Steckerlfisch-Fiasko der mittlerweile 10. Film in der Eberhofer-Reihe. Und also, falls jemand noch wirklich gar keinen gesehen haben sollte, kann man denn mit dem aktuellen Film noch einsteigen?
3: Ehrlich gesagt muss man als Neueinsteiger schon ganz schön viele Figuren auf einmal kennenlernen. Da würde ich zur Vorbereitung schon ein, zwei der frühen Fälle empfehlen. Ich glaube aber sowieso, dass sich im Kino eher das Stammpublikum versammeln wird. Und das weiß, wie viel es Kommissar Eberhofer gekostet hat, mit seiner Susi in die nagelneue Doppelhaushälfte zu ziehen. So richtig glücklich ist er dort natürlich nicht.
4: Wir leben auf einer Baustelle, ja? Und wenn ich in meiner Küche nicht mehr kochen darf, dann kann ich ja gleich wieder zurück in meinen Saustall. Ja, und dann lebe ich auch endlich wieder mit meinem Hund zusammen.
5: Dir ist dein Hund also wichtiger wie ich?
4: Auf alle Fälle nervt er weniger als wie du.
3: Zum Stress daheim kommt der im Beruf. Der Chef der örtlichen Steckerlfischbraterei lag erschlagen im Golfclub. Kumpel Rudi Birkenberger ist zwar beim Ermitteln eine Hilfe, stinkt aber zum Himmel, seit er bewusst das Duschen und Klamottenwaschen eingestellt hat. Weil man es zum Glück selbst nicht riechen muss im Kino, kann man sich darüber bestens amüsieren.
0: Na Gott sei Dank. Seit dieser Woche für alle im Kino das Steckerlfisch-Fiasko, der neue Eberhofer-Krimi.
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1: Heute mit Achim Hofbauer und Fußball. Die Bayern spielen, dabei ist noch gar keine erste Liga.
2: Ja, knapp zwei Wochen noch, dann ist Bundesliga-Start. Einen interessanten Test gibt es aber schon seit 15.30 Uhr in der Fußballarena in München. Die Bayern spielen da im Rahmen des Telekom-Cups gegen RB Leipzig. Die letzten WM-Heimkehrer wie Harry Kane oder Michael Olise sind nicht auf dem Platz. Trotzdem ist natürlich interessant, wie sich die Münchner präsentieren. Marcel Seufert ist für uns in der Arena und hat jetzt die aktuellsten Infos.
3: Die Welle Laola ist ja ein paar Mal durchgeschwappt durch die ausverkaufte Münchner Arena in der ersten Hälfte bei dieser Probe für die neue Saison, vor der neuen Saison Bayern gegen Leipzig. Wetter und Stimmung top. Das Ergebnis 1:0 zur Pause. Luis Diaz hat die Bayern in der 13. Minute in Führung gebracht nach einem Abwehrfehler der Leipziger. Bitter für die Münchner allerdings. Konrad Leimer musste verletzungsbedingt raus. Gerade noch Pause, gleich geht es weiter in der Arena in München.
2: Ja, und damit in die zweite Fußball-Bundesliga. Und da weiß man nicht, was heißer war, die Temperaturen draußen oder dann doch das 277. Franken-Derby. Oliver Tubenauer.
4: Dieses 277. Franken-Derby hat wirklich einiges an Unterhaltung geboten. Zweimal die Spielvereinigung Greuther Fürth in Führung in der 22. Minute durch einen Handelfmeter, den Felix Klaus verwandelt hat. Und in der 41. Minute mit 2:1, als Felix Klaus freie Bahn hatte, zwischenzeitlich Blitz Gobel und Julian Just waren mit dem Ausgleich. So ging es dann mit 2:2 in die zweite Halbzeit, in der Julian Just waren in der 54. Minute mit seinem zweiten Treffer den 1. FC Nürnberg auf die Siegerstraße brachte. Flachschuss unten links zum 3:2 und in der 74. Minute auch Blitz Gobel mit dem zweiten Treffer. Er also mit dem Endstand zum 4:2.
2: Nürnberg damit aktuell Tabellenführer. Außerdem gab es am Nachmittag folgende Ergebnisse. Die Hertha rasiert Heidenheim mit 4:1. Osnabrück unterliegt Magdeburg mit 0:3. Damit noch der Blick zum Hockey. Da haben die deutschen Frauen zu ihrem WM-Auftakt gleich mal gewonnen gegen Schottland mit 3:0. Und Malaika Mihambo hat bei der Leichtathletik-EM in England richtig einen rausgehauen. In der Weitsprungquali gelingt ihr ein Satz über 7,10 Meter. Die größte Weite heute. Das Finale, das gibt's dann morgen.
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1: Und wir schauen zum Bayern 1 Wetter. Immer noch über 30 Grad im Freistaat. Abends kann es im Süden vereinzelt Hitzegewitter geben. Morgen dann mehr Chancen auf Regen oder Gewitter. Da wird es schwül. Und am Montag endlich auch ein bisschen kühler. Kurz nach 5:30 der Bayern 1 Verkehrsservice mit minutengenauer Stauzeitmessung. A3 Passau Richtung Nürnberg. 8 Kilometer Stau zwischen Passau Mitte und Eicher vorm Wald. 45 Minuten dauert's länger. A3 Würzburg Richtung Frankfurt. Stau und stockender Verkehr zwischen Weibersbrunn und Aschaffenburg. Dort ein Plus von 22 Minuten. A8 Salzburg Richtung München. Stop and Go zwischen Holzkirchen und Kreuz München Süd. Da 12 Minuten mehr. Und die A70 Bamberg Richtung Schweinfurt-Werneck ist zwischen Dreieck Werntal und Werneck wegen Bergungsarbeiten gesperrt nach einem LKW-Unfall. Gibt aber eine Umleitung über die U96A. Gute Fahrt!
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5: Um 5 am Mikrofon ist Markus Terhaast. Die Hitze macht vor allem älteren Menschen zu schaffen und diejenigen, die in Pflegeheimen untergebracht sind, haben es angesichts der hohen Temperaturen besonders schwer. Denn laut einer Verdi-Befragung unter Pflegekräften waren die Temperaturen in den Heimen teils extrem hoch. Die Gewerkschaft ist alarmiert. Christian Overweis weiß die Einzelheiten.
6: Verdi fordert von Bund und Ländern ein Sofortprogramm für Hitzeschutz in Pflegeheimen. Zudem müssten die Einrichtungen dringend energetisch saniert werden, sagt der Bundesvorstand in Bühler. Ein Großteil der Einrichtungen sei für hohe Temperaturen nicht gewappnet. Es gebe nicht genügend Personal. Und wenn Pflegekräfte zusätzlich Maßnahmen zum Schutz der Bewohnerinnen und Bewohner vor Hitze ergreifen sollen, brauche das Zeit. Anlass für die Forderungen ist eine Mitarbeiterbefragung von Verdi zu den Temperaturen in Pflegeheimen. Wie die Funke-Zeitungen berichten, wurden in den letzten Wochen Werte bis zu 45 Grad gemessen.
5: Die Lage im Brandgebiet Hürtgenwald in der Eifel hat sich etwas entspannt. Bei einem Besuch vor Ort sagte Nordrhein-Westfalens Ministerpräsident Wüst, es sei den Einsatzkräften gelungen, die Lage zu stabilisieren. Wenn es weiter gut laufe, könnten auch die Bewohner des evakuierten Ortes Gai in ihre Häuser zurückkehren, so Wüst. Und auch in Bayern hat es wieder gebrannt. Mittlerweile ist das Waldstück zwischen Rechtenbach und Lohr am Main in Unterfranken unter Kontrolle. Dennoch sind hunderte Einsatzkräfte mit Nachlöscharbeiten beschäftigt. In sozialen Medien hat es erneut Aufrufe gegeben, heute die spanische Exklave Ceuta in Nordafrika zu stürmen. Daraufhin haben Spanien und Marokko ihre Sicherheitsvorkehrungen verstärkt. Beide Länder wollen verhindern, dass sich die Ereignisse von Ende Juli wiederholen. Christian Sachsinger kennt die Lage.
7: Vor Ceuta haben sich auf der marokkanischen Seite hunderte Migranten versammelt, um einen Weg in die spanische Exklave zu finden. Bei einem Anlauf wurden rund 30 Personen, überwiegend aus Subsahara-Afrika, von marokkanischen Sicherheitskräften aufgegriffen. Wie die Nachrichtenagentur EFE berichtet, hatten viele der Festgenommenen Spitzhacken und andere Werkzeuge bei sich, vermutlich um damit den Grenzzaun besser überwinden zu können. Neben einem starken Militäraufgebot auf marokkanischer Seite gibt es auch in Ceuta massive Vorkehrungen, um einen neuerlichen Ansturm zu verhindern.
5: Vor 5 Jahren haben die radikal-islamischen Taliban in Afghanistan die Macht übernommen. Den Jahrestag feierten sie in der Hauptstadt Kabul mit Flaggen und Konvois von Militärfahrzeugen. Seit der Machtübernahme am 15. August 2021 herrschen strenge Regeln, die Frauen besonders hart treffen. Sie müssen sich außerhalb des Hauses nahezu vollständig verhüllen und haben keinen Zugang zu zahlreichen öffentlichen Orten. Mädchen dürfen nur bis zum Alter von 12 Jahren zur Schule gehen. Zum Fußball. In der zweiten Bundesliga hat Nürnberg das Franken-Derby für sich entschieden und damit den zweiten Sieg in der frischen Saison eingefahren. Der Klub gewann bei Greuther Fürth mit 4:2 und steht jetzt auf Tabellenplatz 1. Außerdem spielten Hertha BSC Heidenheim 4:1 und Magdeburg gewann bei Osnabrück 3:0. Es ist 17.03 Uhr.
8: Kompakt und zuverlässig, das Bayernwetter auf Bayern 1. Ein paar Wolken schieben sich aus Baden-Württemberg zu uns rein, aber die machen es auch nicht viel kühler. Und die einzelnen Hitzegewitter heute Abend, die vom Oberallgäu bis ins Wettersteingebirge möglich sind, die bringen auch nicht genug Regen, leider. Morgen wird's schwül heiß bei 27 bis 33 Grad. Die Luft wird feuchter. Sonne und Wolken wechseln sich ab. Da sind dann tagsüber mehr Schauer und Gewitter dabei. Am Montag kommt vor allem im Süden noch was runter und es wird kühler. Der Bayern 1 Verkehrsservice wie immer mit minutengenauer Stauzeitmessung. A3 Passau Richtung Nürnberg, zwischen Passau Mitte und Eicher vom Wald 8 Kilometer Stau wegen Bergungsarbeiten, jetzt ein Plus von 49 Minuten. A3 Würzburg Richtung Frankfurt. Zwischen Weibersbrunn und Aschaffenburg stockender Verkehr und Stau. Bitte fahren Sie vorsichtig, da brennt die Böschung und es ist alles schlechte Sicht vor Rauch. Deswegen da ganz, ganz langsam fahren. 20 Minuten dauert es länger. A8 Salzburg Richtung München. Stop and go zwischen Holzkirchen und Kreuz München Süd. 12 Minuten drauf. Die A70 Bamberg Richtung Schweinfurt-Werneck ist zwischen Dreieck Werntal und Werneck wegen Bergungsarbeiten nach einem LKW-Unfall gesperrt. Gibt aber eine Umleitung über die U96A. Und B23 Lermoos Richtung Garmisch-Partenkirchen. Zwischen Greinau und Garmisch-Partenkirchen 2 Kilometer Stau, macht 11 Minuten mehr. Gute Fahrt!
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8: Volksfest, Bratwurst, Biergarten geht überall im Freistaat. Ganz hervorragend an diesem Wochenende. Dann schlage ich vor, setzen wir uns jetzt unter einen schattigen Kastanienbaum, kühles Getränk in der Hand und dazu der Bayern 1 Summer of Music Festival Sound.
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0: sonst kriegen sie halt auch die XXL-Songs ganz. Die Eagles über 6 Minuten auf Bayern 1 Hotel California an diesem Hochsommer-Hitze-Samstag, an dem es auch in Hilpoltstein in Franken noch 35 Grad hat, jetzt um 20 nach 5. Ja, da werden die meisten Eisschlecken oder sich kühles Wasser über die Füße laufen lassen oder irgend sowas. Aber Bayern 1-Hörerin Ingrid macht was ganz anderes, hat sie uns als Sprachnachricht geschickt. Nummer fürs Studio-Handy finden Sie ja auf bayern1.de. Und die Ingrid strickt und tut dabei auch noch was Gutes.
1: Ich stricke Socken für einen guten Zweck. Da gibt's von der Susanne Oswald und der Veronika Hug den Weltrekordaufruf, wo man Socken strickt. Das geht noch bis 2027. Und es gibt aber auch Aufrufe zum Sockenstricken für Obdachlose oder auch fürs Blaue Kreuz. Ich habe eine Kanne Tee daneben stehen. Früchtetee, kalt, wunderbar. Geht's dann auch an heißen Tagen gut.
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1: Mit Achim Hofbauer und einem schweißtreibenden Franken-Derby heute in der zweiten Fußball-Bundesliga.
2: Ja, da war richtig was geboten heute in Fußball-Franken. Das 277. Derby zwischen Fürth und Nürnberg stand an. Und das war ein Mordspektakel. Fürth in der ersten Hälfte zwischenzeitlich zweimal vorne. Am Ende gewinnt der Club in einer dramatischen Partie mit 4:2, krönt sich zum aktuellen Tabellenführer der zweiten Liga und hinterlässt einen frustrierten Fürth-Trainer Heiko Vogel.
3: Bitter sind die verlorenen 3 Punkte, unabhängig jetzt, wer der Gegner heute war, weil es eigentlich überhaupt nicht hätte sein müssen. Ja. Ich glaube, dass es ein Spiel war, das wir vollends im Griff gehabt haben. Aber wenn ich so leicht Gegentore herschenke, dann darf ich nicht erwarten, dass ich als Sieger vom Platz gehe.
2: Gejubelt wurde dagegen natürlich in den Reihen der Nürnberger. Und da sagt Trainer Miro Klose:
4: Die Jungs haben es sich verdient, es auch ein bisschen jetzt gehen zu lassen, die Emotionen. Ich glaube, wir haben die Woche gut gearbeitet und wenn man so ein Ergebnis einfahren kann, auswärts bei dem Derby, es gibt nichts Schöneres. Und die Bilder, die wir uns mal geschaffen haben bei den Siegen vor 2 Jahren, die hatten wir weiterhin im Kopf.
2: Außerdem gab es heute schon ein 4:1 der Hertha gegen Heidenheim und Magdeburg gewinnt in Osnabrück mit 3:0. 2 Wochen vor Beginn der Bundesliga gab es heute in München einen Test der Bayern gegen RB Leipzig. Vor wenigen Augenblicken ist der zu Ende gegangen. Bayern gewinnt durch Tore von Luis Diaz, Nene Brown und Jamal Musiala mit 3:1. Zwischenzeitlich hatten die Leipziger ausgeglichen. Das war's aber noch nicht mit Fußball. Am Abend steigt dann der Supercup zwischen den Bayern-Frauen und Wolfsburg ab 19.30 Uhr in Ingolstadt und bei der Leichtathletik. Die WM in Birmingham war und ist heute auch einiges geboten, Martin Roschitz.
5: Drama um Malaika Mihambo. Die Weitsprung-Olympiasiegerin von Tokio hatte große Probleme mit ihrem Anlauf. Erst im dritten und letzten Versuch gelang Mihambo der Befreiungsschlag und mit 7,10 Metern eine Weltklasseweite. Damit kämpft sie morgen am letzten Wettkampftag in Birmingham um Gold. Goldkandidaten heute sind 1500-Meter-Läufer Robert Faken und Speerwerfer Julian Weber. Siebenkämpferin Sophie Weißenberg hat als 5. nach 5 Disziplinen nur noch Außenseiterchancen auf Edelmetall. Licht und Schatten beim deutschen Sprintteam. Die 4x100-Meter-Staffel der Männer hat auch ohne 200-Meter-Europameister Owen Anser das Finale erreicht. Die Frauen verpassen nach einem Wechselfehler die erhoffte Medaille.
2: Und apropos Edelmetall, bei der Turn-EM in Zagreb gibt's heute die erste deutsche Goldmedaille. Geholt hat sie die Stuttgarterin Helen Kevritsch am Stufenbarren.
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1: Und jetzt das Bayern 1 Wetter kurz. Heute sind kaum Schauer oder Gewitter in Sicht. Höchstens vielleicht mal im Oberallgäu 1 oder im Wettersteingebirge. Morgen stehen die Chancen besser. Der Sonntagmorgen wird schwül mit Wolken und Sonne bei Tageswerten um 30 Grad. Da kann dann mehr runterkommen an Schauern und Gewittern. Ab Montag dann endlich kühler. Der Bayern 1 Verkehrsservice mit der A3 Passau Richtung Nürnberg. Dicke 8 Kilometer Stau, immer noch wegen der Bergungsarbeiten zwischen Passau Mitte und Eicher vorm Wald. Rechnen Sie bitte mit über einer Stunde, die es länger dauert. A3 Würzburg Richtung Frankfurt. Zwischen Bessenbach-Walderschaff und Aschaffenburg stockender Verkehr und Stau. Bitte da ganz vorsichtig fahren. Da brennt ein Wald in der Nähe der Autobahn. Es herrscht ganz schlechte Sicht durch Rauch. Dauert 14 Minuten länger dort. A8 Salzburg Richtung München. Stop and go zwischen Holzkirchen und Kreuz München Süd. Hier ein Plus von 12 Minuten. Und die A70 Bamberg Richtung Schweinfurt-Werneck ist zwischen dem Dreieck Werntal und Werneck wegen Bergungsarbeiten nach einem LKW-Unfall gesperrt. Umleitung über die U96A. Gute Fahrt!
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0: ist der Grund für ganz viele gewesen, auch mit dem Gitarrespielen anzufangen. Songs wie Blaze of Glory, John Bon Jovi.
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0: Haben wir jeden Tag, weil wir finden, dass es so viel Negatives gibt, da braucht es was Positives. Deswegen haben wir immer ein offenes Ohr für die guten Dinge. Kronkorken zum Beispiel. Also die verschließen natürlich erstmal Flaschen, das ist klar. Aber wenn man tonnenweise Kronkorken sammelt, wie Florian und Bernhard aus Österreich, dann ist es nicht nur ein Riesenberg Blech, sondern auch ein Riesenherz. Die beiden Brüder haben einen Bauernhof in Strengberg, Niederösterreich. Und alles beginnt, als die Tochter von Bekannten einen Unfall hat. Und da fragen sich Florian und Bernhard, wie können wir denn helfen?
2: Dann haben wir die Idee gehabt beim Bierchen, dass man die Kronkorken vielleicht auch verwenden kann. Das ist dann immer weitergegangen und hat Ausmaße angenommen. Von denen haben wir selber nicht geglaubt. Von ganz Österreich sind sie eigentlich gekommen. Und wir haben Bierkarpfen gekriegt, die sogar mal von einer Handvoll bis hin zu kubikweise war Wahnsinn.
0: Da sieht man es wieder, wie viele sich bei sowas Gutem anstecken lassen. Mittlerweile haben Bernhard und sein Bruder über 7 Tonnen Kronkorken gesammelt. Die müssen jetzt natürlich zu Geld gemacht werden, damit sie es dann spenden können. Aber auch da kommt Hilfe.
2: Wir haben jetzt auch einen Unternehmer gefunden in der Umgebung, der was bereit ist, für diese Aktion auch mehr zu bezahlen als wieder den normalen Alteisenpreis. Der liegt bei ca. 110 Euro und er ist bereit, 450 Euro für die Tonne zu bezahlen und hat auch noch eine Spende von 1.000 Euro draufgelegt.
0: Oh, so wird aus dem Bergblech ein großer Berg Hilfe für die Familie. Geld für Therapien, vielleicht ein Lift im Haus, damit die Tochter ihren Alltag besser meistern kann.
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1: Um 18 Uhr mit Alexandra Schöffel. Im Hürtgenwald in der Eifel kämpfen 1400 Einsatzkräfte weiter gegen den größten Waldbrand in der Geschichte Nordrhein-Westfalens. Inzwischen gibt es Fortschritte. Ob es Entwarnung geben kann, das wird auch vom Wind abhängen. Stefan Hase ist vor Ort.
2: Der Brand in Hürtgenwald ist weitestgehend unter Kontrolle. Die Chancen, dass jeder der rund 2000 Evakuierten aus dem Ortsteil Gai bald wieder in sein unversehrtes Zuhause zurückkehren kann, stehen gut. Doch auch wenn sich die Situation hier zu entspannen scheint, hat sich NRW-Ministerpräsident Hendrik Wüst heute selbst ein Bild von der Lage gemacht. Rüber auf die andere Seite der deutsch-belgischen Grenze. Im Hohenfenn kämpfen mehr als 200 Einsatzkräfte gegen den Brand im Hochmoor. Dieser Brand ist anscheinend deutlich komplizierter zu löschen. Im Hohenfenn sind inzwischen laut belgischen Behörden auch Einsatzkräfte aus Deutschland eingetroffen, um mitzuhelfen, den Brand unter Kontrolle zu bekommen.
1: Und für Unterfranken gibt es eine amtliche Gefahrenmeldung. Durch einen großen Waldbrand im Bereich Walderschaff, Weibersbrunn und Heigenbrücken kommt es zu Rauchbelästigung. Anwohner sollten Fenster und Türen schließen. Die Hitze macht alten und pflegebedürftigen Menschen besonders zu schaffen. Pflegekräfte haben in einer bundesweiten Befragung von Verdi angegeben, dass es in Heimen bis zu 45 Grad heiß geworden ist. Die Gewerkschaft fordert von Bund und Ländern ein Sofortprogramm für Hitzeschutz. Die energetische Sanierung der Häuser müsse vorangetrieben werden. Außerdem müssten die Pläne für die Pflegereform überarbeitet werden, damit für Hitzephasen genug Geld und Personal da sei. Gute Nachricht für alle Urlauber, die auf Sizilien festsitzen. Nach einer Woche hat der Airport von Catania seinen Betrieb wieder aufgenommen. Seit 4 Stunden gibt es wieder An- und Abflüge. Ein Ausbruch des Ätna hatte dafür gesorgt, dass die Mittelmeerinseln nicht mehr angeflogen werden und auch kein Flug starten konnte. Inzwischen ist die Aktivität des Vulkans zurückgegangen. 3 Wochen nach dem Anschlag auf den Christopher Street Day steigt in Berlin heute die nächste Megaparty unter massivem Polizeischutz. Die Techno-Parade Rave the Planet. Tausende haben sich zwischen Siegessäule und Brandenburger Tor versammelt, um für Frieden und Zusammenhalt zu demonstrieren.
3: Begonnen hat die 5. Runde von Rave the Planet in diesem Jahr mit einer Schweigeminute für die Opfer des mutmaßlich islamistischen Anschlags am Rande des CSD vor 3 Wochen. In der Eröffnungsrede appellierten die Veranstalter gemeinsam mit dem CSD Berlin und dem Karneval der Kulturen Haltung zu zeigen und auch bei den Wahlen im September für die Demokratie einzustehen. Rave the Planet ist die Nachfolgeveranstaltung der Love Parade und eine der größten Techno-Demonstrationen Europas. Aus Berlin, Jule Lippig.
1: In die Oberpfalz. Unbekannte haben in Lahm im Landkreis Cham eine Fußgängerampel geklaut. Wie die Polizei mitteilte, montierten die Täter das Gehäuse mit dem roten und grünen Fußgängersymbol von dem Metallpfosten ab. Unklar ist noch, wer hinter dem ungewöhnlichen Diebstahl steckt und warum die Unbekannten die Ampel gestohlen haben. Die Polizei sucht nach Zeugen. Es ist 18.03 Uhr.
4: Kompakt und zuverlässig, das Bayernwetter auf Bayern 1. Durch den Abend müssen wir noch durch. Immer noch drückt die Sonne, kaum ein Hitzegewitter in Sicht. Höchstens ganz vereinzelt im Süden heute Abend. Aber morgen können wir drauf hoffen. Der Sonntagmorgen wird nämlich ziemlich schwül mit Sonne und Wolken. Tageswerte um 30 Grad und da kommt dann im Laufe des Tages schon das eine oder andere Gewitter oder Regenschauer, teilweise wirklich heftige Gewitter. Am Montag vor allem im Süden noch Schauer und Gewitter und es wird insgesamt etwas kühler. Der Bayern 1 Verkehrsservice mit der A3 Passau Richtung Nürnberg zwischen Passau Mitte und Eicher vom Wald. 8 Kilometer Stau und stockend immer noch die Bergungsarbeiten. Da meldet der Bayern 1 Stauzeitmesser jetzt 1/2 Stunde länger. A3 Würzburg Richtung Frankfurt, stockender Verkehr zwischen Bessenbach-Walderschaff und Aschaffenburg. Bitte ganz vorsichtig fahren, da brennt ein Wald nahe der Autobahn. Es herrscht schlechte Sicht durch Rauch. 10 Minuten mehr bitte einplanen. A8 Salzburg Richtung München zwischen Holzkirchen und Kreuz München Süd, Stop and Go plus 12 Minuten. Die A70 Bamberg Richtung Schweinfurt-Werneck ist zwischen dem Dreieck Werntal und Werneck wegen Bergungsarbeiten nach einem LKW-Unfall gesperrt. Gibt eine Umleitung über die U96A. Und hier noch eine amtliche Gefahreninformation. Wir haben es ja auch gerade schon gehört. wegen der starken Rauchentwicklung durch einen großen Waldbrand im Bereich Walderschaff, Weibersbrunn, Heidenbrücken werden Anwohner gebeten, bis auf weiteres Fenster und Türen zu schließen und bitte auch die Lüftungen und Klimaanlagen abzustellen.
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4: Noch bis um 19 Uhr mit allem, was gut kommt, auf dem Weg in einen Hochsommer-Samstagabend. Mit den Pet Shop Boys zum Beispiel, Bell-Looking Candle oder John Parr.
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0: Eines der Highlights dieser Woche war sicher die Sophie, die Sonnenfinsternis am Mittwochabend. Und dann auch noch die Nacht, die Perseidennacht. Die sind ja Mitte August immer schwer unterwegs am Himmel, die Sternschnuppen. Auch dieses Wochenende kann man die noch gut sehen. Am besten natürlich da, wo es wirklich dunkel ist. In den Bergen, zum Beispiel im Sternenpark Winkelmoos in den Chiemgauer Alpen. Sternschnuppen gucken und ganz viel über den Nachthimmel erfahren wollen immer mehr Leute, sagt Astronom Manuel Philipp, der den Besuchern die Sternenbilder und unser Sonnensystem erklärt.
1: Es prasselt so viel auf einen ein. Ich glaube, dass die Leute deswegen gerade Dinge suchen, wo sie irgendwie sich geerdet fühlen, wo sie irgendwie Halt bekommen, wo sie merken, dass sie Teil eines Ganzen sind, der da irgendwie eingebettet drin sitzt.
0: Und wenn sie dann noch eine Sternschnuppe fallen sehen.
2: Super!
3: Wenn man dann einmal nachts draußen ist und dann die Sterne anschauen kann und in die Gedankenwelt kommt, was ist da draußen und oh, ist das schön. Und die Faszination ist einfach da.
0: Nicht nur bei Babsi, die seit ihrer Kindheit leidenschaftliche Sterneguckerin ist. Also heute Abend nächster Versuch. Schau mal wieder rauf, oder?
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0: läuft gerade wieder rauf und runter in den Festzelten von der Allgäuer Festwoche in Kempten bis zum Gäubodenvolksfest in Straubing. Und zu was? Zu Recht. Einfach genial. Ebelhorn nach Fürstenfeld, STS. Und jetzt das Bayern 1 Wetter. Jetzt könnte man langsam wieder mittanzen. Es wird ein bisschen angenehmer, jetzt wo die Sonne sinkt. 22 bis 12 Grad die Tiefstwerte heute Nacht. Morgen mal Sonne, mal Wolken. Es wird ein ziemlich schwüler Sonntag mit Tagestemperaturen um 30 Grad und immer wieder Schauern oder Gewittern. Montag zieht sich das Nass dann Richtung Osten und Südosten zurück. Es wird kühler, am Dienstag stark bewölkt, gebietsweise mit Regen. 18:30 Uhr, halb sieben, der Bayern 1 Verkehrsservice. Vorsicht bitte auf der A8 Salzburg Richtung München. Liegt ein großes Metallteil auf der mittleren Spur zwischen Irschenberg und Weiher. Jetzt die Staus und Behinderungen. A3 Passau Richtung Nürnberg zwischen Passau Mitte und Eicher vorm Wald. 8 Kilometer Stau und stockender Verkehr wegen Bergungsarbeiten. Der Bayern 1 Stauzeitmesser meldet eine halbe Stunde mehr. A8 Salzburg Richtung München zwischen Holzkirchen und Kreuz München Süd Stop and Go plus 11 Minuten. B23 Leermoos Richtung Garmisch-Partenkirchen zwischen Griesen und Garmisch-Partenkirchen 3 Kilometer Stau, da 27 Minuten drauf. Und noch eine amtliche Gefahreninformation wegen der starken Rauchentwicklung durch einen großen Waldbrand im Bereich Walderschaff, Weibersbrunn, Heigenbrücken werden Anwohner gebeten, bis auf weiteres Fenster und Türen zu schließen und bitte auch Lüftungen und Klimaanlagen abstellen.
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0: Kiss, I was made for loving you. Und wenn es die große Liebe ist, kann man auch mal zusammen in den Urlaub oder auch mal länger weg nach Griechenland. Nicht fahren, nicht fliegen, sondern reiten mit Pferden. Ein junges Paar aus Erlangen erfüllt sich diesen Traum, steigt morgen in den Sattel eben Richtung Griechenland.
1: Es ist einfach unser Lebenstraum, dieses Abenteuer zu machen. Und ja, es ist einfach ein Traum, der in Erfüllung geht.
2: Die Zeit in der Natur ist somit das Schönste an dem Ganzen, dass man zusammen im Tempo der Tiere und im Rhythmus der Tiere draußen Zeit verbringt und mit der Sonne aufsteht und dann, wenn es dunkel wird, ins Bett kriecht.
0: Oh, und dafür lassen Lara und Karim alles hinter sich. Job, Familie, Freunde. Wow. Also als Pferdemädel, das morgen auch wieder im Stall ist, drücke ich den beiden ganz fest die Daumen, dass alles glatt geht beim Abenteuer ihres Lebens. Genießt es.
1: Am meisten freue ich mich auf die Natur mit den Pferden, aber natürlich auch mit Karim, weil die Reise hat natürlich auch schon was sehr Romantisches.
2: Zusammen funktionieren wir super gut und die Verbindung, die wir schon haben, wird, denke ich, nur noch besser werden.
0: Glaube ich sofort. Alles Gute euch.
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6: Um 19 Uhr mit Alexandra Schöffel. Der bisher größte Waldbrand in Deutschland in diesem Sommer ist weitgehend unter Kontrolle. Seit Donnerstag kämpfen 1400 Einsatzkräfte dafür, das Feuer im Hürtgenwald einzudämmen. Die Behörden zeigen sich optimistisch, dass die Einwohner des evakuierten Ortes Gai bald zurückkehren können, berichtet unser Reporter Oliver Mayer. Aber
7: wann das jetzt genau sein wird, das steht noch nicht fest, denn es soll auch gegebenenfalls noch ein Gewitter heute Abend kommen. Das hört sich natürlich erstmal gut an, denn Gewitter bringt ja meistens auch Regen, was natürlich gut für die Feuerbekämpfung ist. Aber was nicht so gut ist, es könnte auch Sturmböen bringen. Und die könnten das Feuer natürlich wiederum anfachen oder in eine bestimmte Richtung treiben. Also da ist man gespannt, wie sich das weiterentwickelt. Aber auch hier vorsichtiger Optimismus, dass die Menschen bald zumindest wieder in ihre Häuser in Gai können.
6: In Unterfranken ist die Feuerwehr wegen eines Waldbrands bei Walderschaff im Einsatz. Anwohner sollen Fenster und Türen geschlossen halten und Lüftungen abstellen. Laut Polizei werden erste Häuser evakuiert. Nach Aufrufen im Netz zu einem neuen Migrantenansturm haben Spanien und Marokko die Grenzsicherung um die Exklave Ceuta massiv verstärkt. Zu der befürchteten Massenbewegung ist es bisher aber nicht gekommen. Wie unser ARD-Korrespondent vor Ort berichtet, haben sich mehrere hundert Migranten an der Grenze versammelt. Auf marokkanischer Seite gab es etwa 30 Festnahmen. Die Menschen stammten großenteils aus Subsahara-Afrika. Weiter rauf mit der Tabaksteuer als geplant, das fordert der Drogenbeauftragte der Bundesregierung Streeck. Der Rheinischen Post sagte Streeck, es sei gesundheitspolitisch sinnvoller, wenn Preiserhöhungen auf Zigaretten auch spürbar seien. Deshalb dürfe die geplante Erhöhung der Tabaksteuer nicht so kleckerweise kommen, wie von der Bundesregierung geplant. Bisher ist vorgesehen, dass die Steuer um 40 Cent pro Packung und Jahr bis 2030 steigt. Die Passagiere einer Boeing 787 sind bei einer Notlandung am Münchner Airport mit dem Schrecken davongekommen. Beim Start hatte die Maschine der Vietnam Airlines nach Informationen des BR ungewöhnlich spät abgehoben.
8: Das Flugzeug startete auf der 4 Kilometer langen südlichen Landebahn in einem Bereich, der nur sehr selten erreicht wird, wodurch sehr viel Staub aufgewirbelt wurde. Der Pilot von Flug VN34 traf in der Luft die Entscheidung, dass er nicht wie geplant nach Hanoi fliegen, sondern nach München zurückkehren will. Dort konnte er die Maschine sicher landen, aber nicht von der Landebahn rollen. Derzeit blockiert das Flugzeug mit seinem Heck die nördliche Landebahn, die deswegen nicht benutzt werden kann. Aus München, Willi Willmann.
6: Zum Fußball. Am zweiten Spieltag der zweiten Liga ist der 1. FC Nürnberg vorübergehend Tabellenführer. Im Frankenderby gewann der Club am Nachmittag bei Greuther Fürth mit 4:2. Außerdem spielten Hertha BSC Heidenheim 4:1 und Osnabrück Magdeburg 0:3. Es ist 19.03 Uhr.
9: Kompakt und zuverlässig das Bayernwetter auf Bayern 1. Wir schwitzen noch ein bisschen weiter. Ein paar Gewitter brauen sich von Oberallgäu bis zum Wettersteingebirge zusammen. Sonst wird es aber eine trockene, leicht bewölkte Nacht bei 12 bis 22 Grad. Morgen recht schwül, 25 bis 33 Grad maximal. Es sind schon deutlich mehr Wolken und Gewitter dabei. Der Montag geht auch mit Regen los. Ab Nachmittag scheint wieder die Sonne und wir schaffen 18 bis 26 Grad. Dienstag eher grau und nass. Der Bayern 1 Verkehrsservice mit minutengenauer Stauzeitmessung. Da brauchen Sie 17 Minuten mehr auf der A3 Passau Richtung Nürnberg zwischen Passau Mitte und Eicher vom Waldstock wegen Bergungsarbeiten. A8 Salzburg Richtung München zwischen Holzkirchen und dem Kreuz München Südstock. Da brauchen Sie 12 Minuten mehr als normal. Und 15 Minuten obendrauf kommen, wenn Sie auf der B23 unterwegs sind. Lermoos Richtung Garmisch-Partenkirchen zwischen Griesen und Garmisch-Partenkirchen 2 Kilometer Stau. Sie haben es gerade schon in den Nachrichten gehört. Auch hier nochmal eine amtliche Gefahreninformation. Wegen eines Waldbrandes und einer starken Rauchentwicklung im Bereich Walderschaff, Weibersbrunn, Heigenbrücken, Neuhütten, Wiestal, Krommental. Anwohner werden hier gebeten, bis auf weiteres Fenster und Türen zu schließen und Lüftungen und Klimaanlagen abzustellen.
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9: Hallo, Björn Strössner fächelt Ihnen durchs Radio kühle Luft zu. Sind Sie Team Feiertag oder Team, es ist ein Samstag wie jeder andere? Oder gar Team, was? Ich hab eh Sommerferien. Freue mich auf Ihre Nachrichten ans Bayern 1 Studio-Handy. Die Nummer finden Sie auf bayern1.de. Ob frei oder fleißig, mit der Lieblingsmusik im Summer of Music macht alles mehr Spaß. Gute Laune Rock von Cheap Trick gleich, I Want You to Want Me und The Best von Tina Turner.
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schönen Samstagsommerabend mit Musikwissen zum Eindruck schinden. Bei diesem tollen 80er von Fergal Sharkey, A Good Heart, sind noch zwei im Hintergrund, die viel zum Soundtrack unseres Lebens beigetragen haben. Zum einen hat Dave Stewart mitgemacht. Der ist auch zum Beispiel für den Sound bei The Eurythmics zuständig. Und die Frau, die A Good Heart geschrieben hat, die kennen wir auch als Sängerin Maria McKee. Und das ist jetzt wirklich der perfekte Song zu Maria Himmelfahrt heute. Denn Maria singt jetzt Zeig mir den Himmel, Show Me Heaven in den Greatest Hits auf Bayern 1.

0: Babyöl in den Haaren, damit die Frisur besser hält. Babygebrabbel als Bandname, Casual Goo Goo. Und trotzdem klingen ihre Hits aus den 80ern zeitlos und cool. Too Shy in den Greatest Hits auf Bayern 1. Gleich wird's ein romantischer Sommerabend mit Nothing Else Matters von Metallica. Kompakt und zuverlässig, das Bayernwetter auf Bayern 1. Heute Nacht können wir nochmal problemlos bei offenem Fenster schlafen, ohne dass es reinregnet. Paar Gewitter zwar zwischen Ostallgäu und Wettersteingebirge, sonst trocken bei 12 bis 22 Grad. Morgen schwül und auch nochmal 26 bis 33 Grad heiß. Dann kommt die Abkühlung mit Donner, Blitz und Regen. 19.31 Uhr, der Bayern 1 Verkehrsservice mit minutengenauer Stauzeitmessung. Die schlägt an auf der A3 Passau Richtung Nürnberg. 17 Minuten länger brauchen Sie zwischen Passau-Mitte und Eicher vom Wald. Hier stockt's wegen Bergungsarbeiten. 11 Minuten kommen obendrauf für Sie auf der A8 Salzburg Richtung München zwischen Holzkirchen und dem Kreuz München Süd. Die A73 Bamberg-Nürnberg ist in beiden Richtungen zwischen Memmelsdorf und Bamberg-Ost nach einem Unfall gesperrt. Die B8 Regensburg-Plattling ist zwischen Rhein und Straubing in beiden Richtungen nach einem Unfall gesperrt. B23 Lermoos Richtung Garmisch-Partenkirchen zwischen Griesen und Garmisch-Partenkirchen 2 Kilometer Stau. Die minutengenaue Stauzeitmessung rechnet um, sie brauchen 15 Minuten länger. Und noch eine amtliche Gefahreninformation. Waldbrand und starke Rauchentwicklung in den Bereichen Walderschaff, Weibersbrunn, Heigenbrücken, Neuhütten, Wiestal, Krommental. Lassen Sie dort bitte bis auf weiteres Fenster und Türen geschlossen und auch Lüftungen und Klimaanlagen aus.
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SOS, ABBA. ABBA in den Greatest Hits auf Bayern 1. Wow, wie viele zeitlose Ohrwürmer haben die uns beschert. 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
1: Um 20 Uhr mit Alexandra Schöffel. In einem Waldgebiet bei Walderschaff im Landkreis Aschaffenburg ist am Nachmittag ein Großfeuer ausgebrochen. Einsatzkräfte sind vor Ort. Die Anwohner sind aufgerufen, Fenster und Türen geschlossen zu halten. Vorsichtige Entwarnung gibt es dagegen von den Behörden für den Hürtgenwald in NRW. Die Lage dort hat sich weiter entspannt. Der Einsatz von Hubschraubern konnte beendet werden. Stefan Hase ist vor Ort.
2: Der Brand in Hürtgenwald ist weitestgehend unter Kontrolle. Die Chancen, dass jeder der rund 2000 Evakuierten aus dem Ortsteil Gai bald wieder in sein unversehrtes Zuhause zurückkehren kann, stehen gut. Doch auch wenn sich die Situation hier zu entspannen scheint, hat sich NRW-Ministerpräsident Hendrik Wüst heute selbst ein Bild von der Lage gemacht. Rüber auf die andere Seite der deutsch-belgischen Grenze. Im Hohen Venn kämpfen mehr als 200 Einsatzkräfte gegen den Brand im Hochmoor. Dieser Brand ist anscheinend deutlich komplizierter zu löschen. Im Hohen Venn sind inzwischen laut belgischen Behörden auch Einsatzkräfte aus Deutschland eingetroffen, um mitzuhelfen, den Brand unter Kontrolle zu bekommen.
1: Bewohner von Pflegeheimen und die Mitarbeiter haben es bei der Hitze besonders schwer. Laut einer Verdi-Befragung unter Pflegekräften waren die Temperaturen in den Heimen teils extrem hoch. Die Gewerkschaft zeigt sich alarmiert. Christian Uferweis mit Einzelheiten.
3: Verdi fordert von Bund und Ländern ein Sofortprogramm für Hitzeschutz in Pflegeheimen. Zudem müssten die Einrichtungen dringend energetisch saniert werden, sagt der Bundesvorständin Bühler. Ein Großteil der Einrichtungen sei für hohe Temperaturen nicht gewappnet. Es gebe nicht genügend Personal. Und wenn Pflegekräfte zusätzlich Maßnahmen zum Schutz der Bewohnerinnen und Bewohner vor Hitze ergreifen sollen, brauche das Zeit. Anlass für die Forderungen ist eine Mitarbeiterbefragung von Verdi zu den Temperaturen in Pflegeheimen. Wie die Funke-Zeitungen berichten, wurden in den letzten Wochen Werte bis zu 45 Grad gemessen.
1: Gute Nachrichten für alle Urlauber, die auf Sizilien festsitzen. Nach einer Woche hat der Airport von Catania seinen Betrieb wieder aufgenommen. Seit 14 Uhr gibt es wieder An- und Abflüge. Ein Ausbruch des Ätna hatte dafür gesorgt, dass die Mittelmeerinsel nicht mehr angeflogen werden konnte und auch kein Flug starten konnte. Inzwischen ist die Aktivität des Vulkans zurückgegangen. Zum Sport. Bei der Schwimmeuropameisterschaft in Paris hat Johannes Liebmann seine zweite Goldmedaille geholt. Drei Tage nach seinem Sieg über 800 Meter holte er nun über 1500 Meter Freistil Gold in Weltrekordzeit. Der 19-Jährige unterbot die bisherige Bestmarke des amerikanischen Olympiasiegers Bobby Finke um fast 4 Sekunden. Und zum Fußball. Im Supercup der Frauen spielt Doublegewinner FC Bayern gegen den Vizemeister VfL Wolfsburg. Gut eine halbe Stunde ist in Ingolstadt gespielt. Unser Reporter ist Erich Wartusch.
4: 33 Minuten lang ist so gut wie nichts passiert in Ingolstadt. Und jetzt ein Tor für die Frauen des FC Bayern. Ein sehr kurioses Tor. Freistoß aus halbrechter Position. Dann gibt es einen Kopfball und die Torhüterin von Wolfsburg, Stina Johannes, fängt den Ball. Aber sie geht 2 Schritte zurück und dann kommt die Anzeige von der Schiedsrichterassistentin, dass sie hinter der Torlinie war und deshalb 1:0 die Führung für den FC Bayern. Sehr, sehr kurios dieser Treffer.
1: Und jetzt ist es 20.03 Uhr.
5: Kompakt und zuverlässig das Bayernwetter auf Bayern 1. Ein paar hitzige Gewitter sind möglich zwischen Oberallgäu und Wettersteingebirge. Das sind aber im wahrsten Sinne des Wortes nur ein paar Tropfen auf das heiße Bayern. Heute Nacht 12 bis 22 Grad und meist trocken. Morgen liegen die Gewitter schon spürbarer in der Luft. Mehr Wolken und Schwüle, 26 bis 33 Grad. Wir hoffen auf Regen und Abkühlung. Dann nehmen wir einen grauen und nassen Montagmorgen auch in Kauf. Der Nachmittag wird dann wieder sonnig bei 18 bis 26 Grad maximal. Der Bayern 1 Verkehrsservice mit minutengenauer Stauzeitmessung startet auf der A3 Passau Richtung Nürnberg zwischen Passau Mitte und Eicher vom Wald stockt. Sie brauchen 23 Minuten länger als normal. 13 Minuten mehr einplanen auf der A8 Salzburg Richtung München zwischen Holzkirchen und dem Kreuz München Süd. A73 Bamberg Richtung, das fehlt gerade, aber A73 auf jeden Fall zwischen Memmelsdorf und Bamberg Süd, Stau und Sperre nach einem Unfall. B23, Lermoos Richtung Garmisch-Partenkirchen. Zwischen Griesen und Garmisch-Partenkirchen sind es 2 Kilometer Stau, heißt, sie brauchen 23 Minuten länger als normal. Top-Thema gerade auch in den Nachrichten. Das führt zu einer amtlichen Gefahreninformation. Waldbrand und starke Rauchentwicklung in den Bereichen Walderschaff, Weibersbrunn, Heigenbrücken, Neuhütten, Wiesental, Krommental. Lassen Sie hier bis auf weiteres Fenster und Türen geschlossen und Lüftungen und Klimaanlagen aus.
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5: Und mit Björn Strössner. Hallo, ein besonders herzliches Willkommen im Wochenende an alle, die heute keinen Feiertag hatten und im Einzelhandel fleißig waren. Sie haben sich heute einen besonders schönen, entspannten Sommerabend verdient. Der Soundtrack dazu, Ich und ich mit Stark. Partystimmung made in Bayern kommt von Peter Kent aus den 80ern. It's a real good feeling. Und ganz groß, die genialen Rocker von Guns N' Roses spielen einen Hit von Literaturnobelpreisträger Bob Dylan, Knockin' on Heaven's Door.
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0: Ich und ich mit Stark. Starker Song im wahrsten Sinne des Wortes mit starker Stimme. Sänger Adel Tawil feiert gerade seinen 48. Geburtstag. Und sie feiert morgen. Madonna, wir hören gleich Borderline in den Greatest Hits auf Bayern 1. Madonna wird bestimmt ganz kräftig in ihren Geburtstag reinfeiern, aber auch wir in Bayern sind heute Abend gut dabei, zum Beispiel beim Volksfest in Kelheim, dem Hafenfest in Breitbrunn am Chiemsee, Allgäuer Festwoche isch und Kellerfest in Boxrück im Landkreis Bayreuth. Aus der Ecke komme ich und da werden sich viele in Oberfranken an legendäre Partynächte erinnern. Heute ist da eben wieder eine. Viel Spaß beim Feiern. Partylaune kriegen Sie auch mit Bayern 1. Pretty woman. Roy Orbison, Pretty Woman und vorher noch so ein richtig feiner Rock-Disco-Kult-Hit aus den 80ern. Was für ein Saxophon, sehr cool. Passt zum heißen Sommerabend. Quarterflash und Harden My Heart.
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0: Auf Bayern 1 feiern Sie Madonna mit, ja, mit Madonna am Vorabend ihres Geburtstages. Blicken Sie jetzt noch durch, war ein bisschen durcheinander. Borderline, trotzdem ein großartiger Colt 80er. Der Bayern 1 Verkehrsservice mit minutengenauer Stauzeitmessung. Die schlägt an auf der A3 Passau Richtung Nürnberg. Zwischen Passau Mitte und Eicher vorm Wald 2 Kilometer Stau, heißt, Sie brauchen 20 Minuten länger als normal. 12 Minuten kommen obendrauf auf der A8 Salzburg Richtung München zwischen Holzkirchen und dem Kreuz München Süd. Die A73 Bamberg Richtung Nürnberg ist zwischen Memmelsdorf und Bamberg Ost nach einem Unfall gesperrt. Die Umleitung führt Sie über die U36. Eine amtliche Gefahreninformation: Waldbrand und starke Rauchentwicklung in den Bereichen Walderschaff, Weibersbrunn, Heigenbrücken, Neuhütten, Wiestal, Krommental. Lassen Sie dort bitte auf Weiteres Fenster und Türen geschlossen und Lüftungen und Klimaanlagen aus.
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1999, nach 17 Jahren Pause, hat sich diese Band wieder zusammengetan und einen Nummer 1-Hit abgeliefert. Im Sommer 1997 haben wir schon eine andere Maria kennengelernt, dank Ricky Martin. Und er hat uns auch noch beigebracht, wie man auf Spanisch bis 3 zählt.

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5: Um 9 mit Alexandra Schöffel. Es ist der dritte Waldbrand heute in Unterfranken. Bei Walderschaffe im Landkreis Aschaffenburg ist die Feuerwehr mit einem Großaufgebot vor Ort und konnte verhindern, dass die Flammen auf ein nahegelegenes Wohnbaugebiet übergriffen. Einzelheiten von Tina Wenzel.
6: Die Feuerwehr versucht weiter, den Flächenbrand zu löschen und soll dabei von Polizeihubschraubern unterstützt werden, die Löschwasser abwerfen können. Auch Landwirte und Unternehmen aus der Region helfen dabei, Wasser zu den Einsatzkräften zu bringen. Noch kann die Feuerwehr laut Mitteilung nicht abschätzen, wie sich der Brand weiterentwickelt und wie lange der Einsatz dauern wird.
5: In der Eifel hat sich die Lage nach dem schweren Waldbrand stabilisiert. Das Feuer ist aber noch nicht unter Kontrolle. Und Probleme bereitet auch ein Brand im benachbarten Belgien. Nach Aufrufen im Netz zu einem neuen Migrantenansturm auf die spanische Exklave Ceuta ist das befürchtete Chaos bisher ausgeblieben. Mehrere hundert Migranten sollen von Marokko aus versucht haben, den Grenzzaun zu überwinden. Etwa 100 wurden festgenommen. Christian Sachsinger berichtet.
7: Es handelt sich hauptsächlich um Migranten aus Subsahara-Afrika. Sie wurden der Zeitung El País zufolge von marokkanischen Einsatzkräften einige hundert Kilometer von Ceuta weg ins Landesinnere gebracht. Das Sicherheitsaufgebot war zuvor auf beiden Seiten der Grenze massiv verstärkt worden, nachdem es in Internetforen Aufrufe zu einem neuerlichen Ansturm gegeben hatte. Um das zu verhindern, wurden in der Exklave 3600 spanische Einsatzkräfte stationiert, darunter Polizisten, Angehörige von Guardia Civil und Militär.
5: Das Niedrigwasser vor allem auf dem Rhein schränkt die Schiffstransporte erheblich ein. Jetzt will die Deutsche Bahn einspringen und einem Bericht zufolge eigentlich ausgemusterte Güterwaggons wieder in Betrieb nehmen. Nach Informationen der Rheinischen Post könnten zeitnah 900 Waggons zusätzlich mobilisiert werden. Die seien in der Lage, etwa 200 Binnenschiffe zu ersetzen. Zum Sport. Bei der Schwimm-EM in Paris hat Johannes Liebmann zum zweiten Mal Gold geholt. Wenige Tage nach seinem Titel über 800 Meter Freistil triumphierte der 19-Jährige heute auch über 1500 Meter und zwar in Weltrekordzeit. Silber holte sich der Ungarn Salan Sarkany. Bronze ging an Liebmanns Teamkollegen Oliver Klemet. Und jetzt zum Fußball. Die Saison in der Frauenbundesliga hat heute begonnen und zwar mit dem Supercup. Wieder einmal stehen sich die Dauerrivalen vom FC Bayern und vom VfB Wolfsburg gegenüber. Zur Halbzeit haben die Münchnerinnen in Ingolstadt schon geführt. Jetzt läuft die zweite Halbzeit und unser Reporter in Ingolstadt ist Erich Wartusch.
8: Die Dominanz des FC Bayern geht wohl auch in der neuen Saison weiter. 3:0 nach 71 Minuten. Klare Sache inzwischen, obwohl es gerade in der ersten Hälfte gar nicht so klar aussah. Wolfsburg etwas besser mit Chancen, aber dann ein sehr unglückliches Tor, bei dem vor allem die Keeperin Stina Johannes nicht gut aussah. Das war fast ein Eigentor, obwohl es letztlich als Kopfball von Damjanovic gewertet wurde. Und an allen Toren Clara Bühl beteiligt, sie mit einem Freistoß eben zum 1:0, das 2:0 Freistoß ebenfalls und das 3:0 besorgte sie selbst. Definitiv die Spielerin des Abends. Die Bayern-Frauen können es jetzt die letzten 20 Minuten gemütlich angehen lassen.
5: Und jetzt ist es 21.03 Uhr.
9: Kompakt und zuverlässig das Bayernwetter auf Bayern 1. Die Sonne ist schon untergegangen und trotzdem hat es in ganz Bayern immer noch um 30 Grad. In der Nacht geht es runter auf 12 bis 22 Grad und bleibt trocken. Morgen wird es schwül, 26 bis 33 Grad sind nochmal drin. Die Wolken werden mehr und verdichten sich dann auch zu Gewittern. Das bringt die erhoffte Abkühlung. Montagmorgen auch erstmal nass, am Nachmittag sonnig, 18 bis 26 Grad maximal. Der Bayern 1 Verkehrsservice mit minutengenauer Stauzeitmessung. Wir schauen erstmal auf die A3 Passau Richtung Nürnberg. Zwischen Passau Mitte und Eicher vom Wald 2 Kilometer Stau, heißt, sie brauchen 22 Minuten länger als normal. A8 Salzburg Richtung München, zwischen Holzkirchen und dem Kreuz München Süd stockt's und da dauert's 11 Minuten länger. Die A73 Bamberg Richtung Nürnberg ist zwischen Memmelsdorf und Bamberg Ost nach einem Unfall gesperrt. Die Umleitung führt sie über die U36. Nach wie vor wichtig die amtliche Gefahreninformation wegen starker Rauchentwicklung durch einen großen Waldbrand im Bereich Walderschaff, Weibersbrunn, Heigenbrücken, Neuhütten, Wiestal, Krommental. Lassen Sie hier bitte Fenster und Türen geschlossen und schalten Sie auch Lüftungen und Klimaanlagen aus.
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9: Und mit Björn Strössner. Hallo, coole Musik für einen heißen Sommerabend. Aus den 90ern, The Heights, das war eine Fernsehserie, lief am Samstagabend, wie passend. Und da ging es um eine Band namens The Heights. Die haben so gut gesungen, dass es auch nicht nur im Fernsehen, sondern im echten Leben zu einem Nummer-1-Hit gereicht hat. How Do You Talk to an Angel genießen wir gleich. Dazu zwei Kult-80er, Michael Jackson, The Way You Make Me Feel und Visage, Fade to Grey.
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Einmal Moonwalk am Samstagabend mit Michael Jackson in den Bayern 1 Greatest Hits, The Way You Make Me Feel. Hält sie auch gut am Steuer wach auf Bayerns Autobahnen, wie zum Beispiel Monika und Gerhard. Hallo Bayern 1, fahren gerade vom Urlaub aus Kitzbühel heim ins oberfränkische Lindenhardt und haben endlich wieder Bayern 1 Empfang. Gute Fahrt, kommen Sie gut an. Freue mich auch auf Ihre Nachricht aufs Bayern 1 Studio Handy. Alle Wege, alle Kontakte zu uns finden Sie im Netz auf bayern1.de. Damit Sie weiter fit bleiben, auch wenn Sie heute trotz diesem halben Feiertag arbeiten müssen in der Spätschicht, ein Premium-Party-Rock-Klassiker von Queen in den Greatest Hits auf Bayern 1, erkennen Sie sofort beim ersten Ton. We will rock you.

0: Einer der besten Schlagzeuger der Welt ist gleichzeitig einer der erfolgreichsten Sänger der Welt, Phil Collins. Und dann ist er ja auch noch Sänger bei einer der erfolgreichsten Rockbands der Welt gewesen, bei Genesis. Wir feiern in den Greatest Hits auf Bayern 1 sein Power 80er Don't Lose My Number. Gleich 21.32 Uhr, der Bayern 1 Verkehrsservice mit minutengenauer Stauzeitmessung. Die schlägt noch an auf der A3 Passau Richtung Nürnberg. Zwischen Passau Mitte und Eicher vorm Wald 6 Kilometer stockender Verkehr, heißt, sie brauchen 17 Minuten länger als normal. 13 Minuten kommen obendrauf auf der A8 Salzburg Richtung München, zwischen Holzkirchen und dem Kreuz München Süd. Und noch gilt die amtliche Gefahreninformation. Nach einem Waldbrand mit starker Rauchentwicklung im Bereich Walderschaff, Weibersbrunn, Heigenbrücken, Neuhütten, Wiestal, Krommental gilt Fenster und Türen zu und schalten Sie auch Lüftungen und Klimaanlagen aus.
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Der Bayern 1 Verkehrsservice mit einer Geisterfahrermeldung. Achtung, auf der A70 Bamberg-Bayreuth zwischen Kulmbach-Neudrossenfeld und Bayreuth-Kulmbach kommt Ihnen ein Geisterfahrer entgegen. Fahren Sie in beiden Richtungen äußerst vorsichtig, fahren Sie nicht nebeneinander und überholen Sie nicht. Das gilt für die A70 Bamberg-Bayreuth. Zwischen Kulmbach-Neudrossenfeld und Bayreuth-Kulmbach ist ein Geisterfahrer unterwegs. Fahren Sie in beiden Richtungen äußerst vorsichtig, fahren Sie nicht nebeneinander und überholen Sie nicht. Auf Bayern 1 erfahren Sie sofort, wenn diese Gefahr vorüber ist.

Der Bayern 1 Verkehrsservice warnt nochmal vor einem Geisterfahrer auf der A70 Bamberg-Bayreuth. Zwischen Kulmbach-Neudrossenfeld und Bayreuth-Kulmbach ist er unterwegs. Fahren Sie in beiden Richtungen äußerst vorsichtig, fahren Sie nicht nebeneinander und überholen Sie nicht.

Wouldn't it be nice? Darauf reimt sich lecker Eis. The Beach Boys liefern in den Bayern 1 Greatest Hits den perfekten Soundtrack für einen Sommerabend in Bayern mit immer noch gut 25 Grad im Schnitt. Gleich die Frau, die so heißt, wie ein Flamingo aussieht. Pink. Sie verschönert uns den Samstag. Draußen sitzt Abend mit Try. Dazu noch ein bisschen Musikwissen zum Angeben für Sie. Wir lieben ja diesen Sommerhit.

0: Ice and the Sunshine von einer Gruppe namens Beagle Music Limited, der Kult 80er aus der Eiswerbung. Boah, jetzt habe ich Lust auf ein Calippo. Beagle Music Limited hatten jeweils davor und danach noch einen Hit. Bei dem davor hießen sie noch Sunrise. Das war schon in den 70ern. Und nach Ice in the Sunshine haben sie ein Lied rausgebracht namens Daydream. Das hat es zwar nie in die Hitparade geschafft, aber sie kennen es trotzdem, ist bei uns seit den 80ern im Ohr, gerne auch genommen zum Disco-Fox-Tanzen. Darf ich bitten?
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1: Um 10 mit Alexandra Schöffel. Die Flammen waren bis auf 250 Meter an ihre Grundstücke herangerückt. Jetzt ist die Gefahr gebannt. Die evakuierten Bewohner des Ortsteils Gai in Hürtgenwald in der Nordeifel dürfen in ihre Häuser zurückkehren. Das hat der Landrat entschieden. In Unterfranken kämpfen Einsatzkräfte weiter gegen einen Großbrand bei Walderschaff.
2: Die Feuerwehr ist derzeit mit einem Großaufgebot vor Ort und konnte verhindern, dass die Flammen auf Wohnhäuser des nahegelegenen Neubaugebiets übergreifen. Die Feuerwehr versucht weiter, den Flächenbrand zu löschen und soll dabei von Polizeihubschraubern unterstützt werden, die Löschwasser abwerfen können. Auch Landwirte und Unternehmen aus der Region helfen dabei, Wasser zu den Einsatzkräften zu bringen. Noch kann die Feuerwehr laut Mitteilung nicht abschätzen, wie sich der Brand weiterentwickelt und wie lange der Einsatz dauern wird. Tina Wenzel, BR Mainfranken.
1: Nach Aufrufen im Netz zu einem neuen Migrantenansturm haben Spanien und Marokko die Grenzsicherung um die Exklave Ceuta massiv verstärkt. Zu der befürchteten Massenbewegung ist es bisher aber nicht gekommen. Wie unser ARD-Korrespondent vor Ort berichtet, hatten sich mehrere hundert Migranten an der Grenze versammelt. Die marokkanischen Behörden melden mehr als 100 Festnahmen. Die Menschen stammen großenteils aus dem südlichen Afrika. Die Passagiere einer Boeing 787 sind bei einer Notlandung am Münchner Airport mit dem Schrecken davongekommen. Beim Start hatte die Maschine der Vietnam Airlines nach Informationen des BR ungewöhnlich spät abgehoben.
3: Das Flugzeug startete auf der 4 Kilometer langen südlichen Landebahn in einem Bereich, der nur sehr selten erreicht wird, wodurch sehr viel Staub aufgewirbelt wurde. Der Pilot von Flug VN34 traf in der Luft die Entscheidung, dass er nicht wie geplant nach Hanoi fliegen, sondern nach München zurückkehren will. Dort konnte er die Maschine sicher landen, aber nicht von der Landebahn rollen. Derzeit blockiert das Flugzeug mit seinem Heck die nördliche Landebahn, die deswegen nicht benutzt werden kann. Aus München, Willi Willmann.
1: Nach einem Schwimmunfall am Heimstettner See in der Nähe von München schweben zwei Mädchen in Lebensgefahr. Badegäste, die Wasserwacht und die Feuerwehr zogen die 8- und die 15-Jährige aus dem See. Beide mussten reanimiert werden und sind nun im Krankenhaus. Was genau passiert ist, das muss laut Polizei noch ermittelt werden. Zum Sport. Bei der Schwimm-EM in Paris hat Johannes Liebmann seine zweite Goldmedaille gewonnen. Wenige Tage nach seinem Sieg über 800 Meter holte der 19-Jährige heute über 1500 Meter Freistil Gold in Weltrekordzeit. Bronze ging an Liebmanns Teamkollegen Oliver Clement. Die deutsche Mixed-Staffel gewann über 4x200 Meter Freistil überraschend Silber. Gold ging an die favorisierten Briten. Und die Fußballerinnen des FC Bayern haben zum dritten Mal in Folge den Supercup gewonnen. Zwei Wochen vor dem Bundesliga-Start setzten sie sich mit 3:0 gegen den Vizemeister VfL Wolfsburg durch. Es ist 22.03 Uhr.
4: Falsches Knöpfler. Kompakt und zuverlässig, das Bayernwetter auf Bayern 1. Es wird nochmal eine trockene Nacht bei 12 bis 22 Grad. Zum Teil können Sie noch gut Sterne gucken, aber langsam werden es schon mehr Wolken. Morgen schwül, mal Sonne, mal Wolken. 26 bis 33 Grad sind drin. Das Gewitterrisiko ist deutlich größer, auch noch am Montagmorgen. Dann nur noch 18 bis 26 Grad maximal, ab Nachmittag wieder sonnig. Der Bayern 1 Verkehrsservice mit der Entwarnung für die A70. Kein Geisterfahrer mehr unterwegs im Bereich Dreieck Bayreuth-Kulmbach. Wir schauen auf die A8 Salzburg Richtung München zwischen Holzkirchen und Hofoldinger Forst. Stau nach einem Unfall. Die linke Spur ist blockiert. Die minutengenaue Stauzeitmessung kommt hier auf einen Zeitverlust von 15 Minuten. Eine amtliche Gefahreninformation. Waldbrand und starke Rauchentwicklung im Bereich Walderschaff, Weibersbrunn, Heigenbrücken, Neuhütten, Biestal und Krommental. Hier gilt nach wie vor Fenster und Türen geschlossen halten und auch Lüftungen und Klimaanlagen abstellen.
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4: Und mit Björn Strössner. Hallo, mitten in den bayerischen Sommerferien machen wir jetzt eine kleine Europareise. Erstmal nach Schweden, da rocken gleich Sauber Europe daher, The Final Countdown. Dann geht's nach Belgien und das ist ein Song, den ich nie verstanden habe, denn er heißt Na, Ne, Na. Vaya con Dios singen aber Ne, Na, Na, Na.
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0: Peter Cetera, Glory of Love, Premium-Ballade in den Bayern 1's Greatest Hits. Musik aus dem Film Karate Kid 2, der war genau heute vor 40 Jahren im Kino. Auch Kino, das ist bei der Hitze immer auch ein schöner Zufluchtsort, schön klimatisiert. Aktuell sehen Sie da Spider-Man, mit den Kindern müssen Sie wahrscheinlich in Paw Patrol. Und auch der neue Eberhofer-Film ist zum Wochenende gestartet, Steckerfisch-Fiasko. Aber gehen wir nochmal zurück in den Kinosommer 1986. Klein Björn war da nämlich nicht in Karate Kid, sondern in Geld oder Leber. Mike Krüger karlauert sich durch 90 Minuten Film, diesmal ohne Thomas Gottschalk, aber mit Falco. Wortwitze nonstop und die Hits vom coolsten Popstar der 80er, also ich meine Falco, nicht Mike Krüger. Ja, da habe ich aber keinen Karate Kid und keinen Spider-Man vermisst, ne? Ich war glücklich in Geld oder Leber und beinahe hätte ich im Kino auch laut mitgesungen bei
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5: Halb elf, der Bahn 1 Verkehrsservice mit der A8 Salzburg Richtung München zwischen Holzkirchen und dem Kreuz München Süd stockt. Gute und sichere Fahrt. Wir haben noch eine Gefahreninformation. Eine amtliche Meldung, großer Waldbrand im Bereich Walderschaft, Weibersbrunn, Heiligenbrücken, Neuhütten, Wiestal und Krommental. Bitte lassen Sie hier die Fenster zu, auch die Türen, Lüftungen und Klimaanlagen stellen Sie bitte auch ab.
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0: The Monkees, I'm a Believer.
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2: Ja, die Greatest Hits in der größten Hits. Ich spüre es durch Ihre Nachrichten aufs Bayern 1 Studio-Handy. Wir sind alle nicht böse, wenn es morgen mal wieder gescheit regnet.
3: Hallo Björn. Hier grüßt dich die Moni und der Jörg aus Landshut. Wir halten es nämlich draußen nicht aus vor der Hitze. Wir sitzen drin gemütlich, haben uns ein Lichtlein angemacht, trinken ein Gläschen Rotkäppchen-Sekt und stoßen noch auf dich an. Bleib gesund, leg weiterhin so gute Musik auf. Vielen, vielen Dank. Bussi durch die Luft.
2: Mua. Vielen Dank, ist angekommen. Machen Sie weiter so. Machen Sie weiter das Beste aus dieser Sommernacht, in der der Ventilator unser bester Freund ist. Ich freue mich auf morgen Abend mit Ihnen. Und jetzt machen wir zusammen noch einen kleinen Ausflug nach Italien. Beziehungsweise gebe ich Ihnen einen Ramazzotti aus. Einen aus den 80ern. Senza perdici di vista.
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1: Um 23 Uhr mit Kevin Bieler. Nach der Evakuierung einer Ortschaft im Waldbrandgebiet in der Eifel können die etwa 1.800 betroffenen Bewohner wieder in ihre Häuser zurückkehren. Die Lage rund um den Ortsteil Gai in Hürtgenwald habe sich soweit entspannt, dass die Menschen heimkehren könnten, heißt es auf der Website des Kreises Düren. Wegen des großen Waldbrandes im belgischen Naturschutzgebiet Hohes Venn bereitet sich dagegen die Stadt Monschau auf mögliche Evakuierungen vor. Die Einwohner mehrerer Ortsteile seien aufgerufen worden, sich auf eine mögliche Räumung vorzubereiten. Nachdem es im Internet erneut Aufrufe zu einem Massenansturm auf die spanische Exklave Ceuta gab, haben Spanien und Marokko ihre Sicherheitsvorkehrungen vor Ort deutlich erhöht. Die verstärkte Präsenz von Polizei und Militär hat sich offenbar ausgezahlt. Aus Madrid Christian Sachsinger.
2: Mehrere hundert Migranten haben versucht, den Grenzzaun von der marokkanischen Seite her zu überwinden. Die dort positionierten Sicherheitskräfte griffen laut der Nachrichtenagentur EFE daraufhin gut 100 Personen auf. Andere Quellen sprechen von rund 250 Festgesetzten. Viele der Festgenommenen hatten den Angaben zufolge Werkzeuge bei sich, um damit den Grenzzaun besser überwinden zu können. Sie wurden der Zeitung El País zufolge von marokkanischen Einsatzkräften einige hundert Kilometer von Ceuta weg ins Landesinnere gebracht.
1: Der deutsche Schwimmer Johannes Liebmann hat bei der Europameisterschaft in Paris den Titel über 1500 Meter Freistil gewonnen. Dabei stellte er einen neuen Weltrekord auf. Aus der Sportredaktion Moritz Knorr.
3: Es war ein Fabelrennen des in Eckernförde geborenen und in Elmshorn aufgewachsenen Liebmann. Als erster Schwimmer überhaupt blieb er über die 1500 Meter unter 14 Minuten und 30 Sekunden. Liebmann bestimmte von Beginn an das Tempo und schlug schlussendlich nach 14:26:79 an. Damit unterbot der 19-Jährige den bisherigen Weltrekord des US-amerikanischen Olympiasiegers Bobby Fink um fast 4 Sekunden. Nach Gold über 800 Meter Freistil ist es für Liebmann bereits der zweite Titel bei dieser EM.
1: Bei der Leichtathletik-EM in Birmingham hat Julian Weber zum zweiten Mal nach 2022 EM-Gold im Speerwurf gewonnen. Er setzte sich mit 90,4 Meter durch. Silber ging an Nick Thum und damit ebenfalls an das deutsche Team. Und im Abendspiel in der zweiten Fußball-Bundesliga haben sich Kaiserslautern und Karlsruhe 0:0 getrennt. Das waren die Nachrichten. Das Wetter in Deutschland: in der Nacht von Südvorpommern bis nach Baden Schauer und Gewitter, sonst häufig trocken, minimal 21 bis 10 Grad. Morgen im Südosten und Süden mehr Wolken als Sonne und gebietsweise Schauer und Gewitter. Im Nordwesten nur vereinzelt Schauer, sonst meist trocken, maximal 20 bis 33 Grad. Am Montag unbeständig mit Schauern, im Südosten Gewitter 18 bis 28 Grad. Am Dienstag im Verlauf von Westen her Regen bei 18 bis 32 Grad. Es ist 23:03 Uhr.
4: Und das ist der Verkehrsservice in der ARD-Hitnacht. Achtung, Falschfahrer auf der A73, Nürnberg feucht. Zwischen Wendelstein und Feucht kommt Ihnen ein Falschfahrer entgegen. Bitte fahren Sie äußerst rechts und überholen Sie nicht. A73, Nürnberg feucht. Zwischen Wendelstein und Feucht ein Falschfahrer. Bitte Obacht in beiden Richtungen. Dann schauen wir auf die amtliche Gefahreninformation wegen aktueller Waldbrände in Rheinland-Pfalz, Nordrhein-Westfalen und im Saarland sowie auch in Belgien. Kann es zu Rauch- und Brandgeruch kommen, es besteht aber keine Gefahr. Bitte den Notruf nur bei einem konkret erkennbaren Brand, einer akuten Gefahr oder einem medizinischen Notfall rufen. Wir schauen weiter auf die Straßen. Die A1 Lübeck-Fehmarn ist zwischen Neustadt-Pelzerhaken und Lehnsahn in beiden Richtungen wegen eines Polizeieinsatzes gesperrt. Die A1 Dortmund Richtung Köln zwischen Schwerte und Westhofener Kreuz 2 Kilometer Stau. Die A4 Erfurt Richtung Chemnitz zwischen Erfurt West und Erfurt Ost nach einem Unfall Vollsperrung. A8 Salzburg Richtung München zwischen Holzkirchen und dem Kreuz München Süd stockender Verkehr. A57 Köln Richtung Krefeld zwischen dem Kreuz Meerbusch und Krefeld Zentrum wegen Bauarbeiten noch bis Montag früh gesperrt. A61 Mönchengladbach-Venlo zwischen dem Kreuz Mönchengladbach und Mackenstein Brückenarbeiten bis Dienstag früh die Vollsperrung. Und die A448 Bochum-West Richtung Dortmund-Witten zwischen dem Dreieck Bochum-West und Bochum-Süd wegen Bauarbeiten bis Montag früh gesperrt. Ich wünsche eine gute Fahrt.
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4: mit Markus Poschlott am Mikrofon. Und beste Grüße hier aus Erfurt gehen ins ganze Land. Jetzt mit Bonnie Tyler. Hier ist Lost in France.

Das ist die ARD-Hitnacht um 23.12 Uhr mit Marius Müller-Westernhagen und Blick auf die A73 Feucht Richtung Nürnberg. Kein Falschfahrer mehr zwischen Feucht und Langwasser. Da haben Sie wieder freie Fahrt. Dann gibt's jetzt die heimliche Hymne von den Hooters. Vor allem für die Deutschen, denn Johnny B., dieser große Klassiker, ist tatsächlich vor allem in Deutschland ein großer Hit geworden. In deren amerikanischer Heimat gar nicht so. Aber gut, umso mehr freuen wir uns darüber. Ist ja auch einer der großen Klassiker. Die Hooters mit Johnny B. in der ARD.

Die Pet Shop Boys sind das. Always on my mind, das ist die ARD-Hitnacht. Auch heute haben wir natürlich wieder ein offenes Auge, ein offenes Ohr für Sie. Sind natürlich auch wieder erreichbar, wenn Sie uns was schreiben wollen, was Sie in dieser Nacht gerade beschäftigt. ard-hitnacht@mdr.de, das ist unsere E-Mail-Adresse. Oder Sie klingeln kostenfrei durch, das geht natürlich auch. Sprechen wir uns was auf dem AB, das auf dieser Nummer 0800 80 80 110, kostenfrei natürlich so. Jetzt gibt's hier Musik von den Eagles aus dem Jahr 75. Hier ist Lion Eyes. Hallo.

0: Mit Diana Ross ist es gleich 11:30. Und wir gucken auf die Straßen. Oh, die Pickets machen wir später. Jetzt gucken wir erstmal hier auf die Straßen. Melden die Entwarnung in der ARD-Hitnacht von der A73 Feucht Richtung Nürnberg. Kein Falschfahrer mehr zwischen Feucht und Langwasser. Dann die amtliche Gefahreninformation wegen aktueller Waldbrände in Rheinland-Pfalz, Nordrhein-Westfalen, im Saarland und auch in Belgien kann es zu Rauch- und Brandgeruch kommen. Da besteht aber keine Gefahr. Bitte den Notruf deswegen nicht wählen, sondern nur bei einem konkret erkennbaren Brand, einer akuten Gefahr oder einem medizinischen Notfall. Die A1 Lübeck-Fehmarn ist zwischen Neustadt, Pelzerhaken und Lehnsahn wegen eines Polizeieinsatzes beidseitig gesperrt. Die A4 Erfurt Richtung Chemnitz zwischen Erfurt West und Erfurt Ost nach einem Unfall gesperrt. A5 Karlsruhe Richtung Frankfurt zwischen Karlsruhe, Durlach und Bruchsal 2 Kilometer Stau in der Baustelle. A57 Köln Richtung Krefeld zwischen dem Kreuz Meerbusch und Krefeld Zentrum wegen Bauarbeiten bis Montag früh gesperrt. Und die A73 Nürnberg Richtung Bamberg zwischen Hirscheid und Bamberg Süd nach einem Unfall gesperrt. Umleitung führt sie über die U57. Ich wünsche eine gute Fahrt.
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0: Mit Markus Poschlott. Guten Abend aus Erfurt.

0: Faisal mit This Kiss in der ARD Hitnacht. Tja, der Waldbrand im Hürtgenwald in der Eifel ist nach wie vor noch nicht gelöscht, aber die Bewohner des Ortsteils Gai, die am Freitagmorgen sehr spontan ihre Häuser verlassen mussten, für die gab es jetzt doch eine gute Nachricht. Aus Hürtgenwald, Katja Stephan.
1: Moment. Der Kreis Düren hat in Absprache mit den Einsatzkräften entschieden, dass die Bewohner ab sofort in ihre Häuser zurückkehren dürfen. Es gibt allerdings eine Einschränkung. Menschen aus Krankenhäusern, Alten- und Pflegeheimen können erst am Sonntag zurückkehren. Für sie wird ein Transport organisiert. Am Freitagmorgen hatten die rund 2000 Bewohner ihre Häuser verlassen müssen, weil das Feuer die Ortschaft Gai bedrohte. In Düren hatte der Kreis eine Notunterkunft eingerichtet. Der Großteil der Menschen war allerdings bei Verwandten und Freunden untergekommen.
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0: Das ist Maggie Reilly mit Every Time We Touch. Das ist die ARD-Hit nach 23.48 Uhr. Hallo zusammen, da sind wir wieder. Schön, dass wir gemeinsam diese Nacht heute miteinander verbringen. Und natürlich gerne auch mal die Frage wieder an Sie. Dafür sind wir ja auch erreichbar. Was beschäftigt Sie in dieser Nacht? Matthias ist hier der Erste.
1: Mich beschäftigt gerade, dass sich unsere schönen Wälder langsam auflösen. Jetzt werden sie nicht mehr abgeholzt. Jetzt brennt das hier alles. Und wir brauchen ja auch Luft zum Leben und Wasser und Diesel und Benzin, das ist eine ganz andere Geschichte. Aber man muss auch mal herkommen, wo das Leben herkommt. Die Bäume säubern unsere Luft. Und mich beschäftigt es ganz schön, sowas, dass die ganzen Wälder jetzt brennen und überall brennt das, in der Eifel und in Aachen. Überall brennen unsere schönen Bäume.

0: Träume. Das ist alles, wir machen uns irgendwie selber kaputt. Das beschäftigt mich schon ganz schön.
1: Dankeschön für dieses Statement. Ja. Wird vielen Grad so gehen, bin ich mir ziemlich sicher. Ja. Wie ist es bei Ihnen? Was beschäftigt Sie in dieser Nacht? 0800 80 80 110. Ja. Können natürlich auch andere Gedanken sein. Ne? Vielleicht hat da jemand Geburtstag und Sie wollen Ständchen singen. Bitte schön.

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1: Um 0 Uhr mit Milat Kupay. Die Waldbrandsituation im Hürtgenwald in Nordrhein-Westfalen hat sich etwas entspannt. 2000 Menschen aus der Ortschaft Gai konnten am Abend in ihre Häuser zurückkehren. Immer kritischer ist die Lage dagegen im Hohen Venn in Belgien. Das Feuer droht, auf die andere Seite der Grenze nach Nordrhein-Westfalen überzugreifen. Bewohner in Monschau wurden aufgefordert, sich auf eine mögliche Evakuierung vorzubereiten. Aus der Nachrichtenredaktion Rainer Glitz.
2: Anwohner sollten bei Verwandten oder Freunden unterkommen. Die Einrichtung von Notunterkünften werde vorbereitet, hieß es. Doch allerdings sprechen die Behörden von vorbeugenden Maßnahmen. Auf belgischer Seite seien die Ortschaften Küchelscheid und Leikaul bereits evakuiert worden. Der in Belgien wütende Waldbrand hat mittlerweile etwa eine Fläche von 2000 Hektar erfasst. Zum Vergleich, im Hürtgenwald brannten bis zu 300 Hektar Wald.
1: Auf der US-Inselgruppe Hawaii sorgen erste Ausläufer eines Tropensturms für Überschwemmungen, Stromausfälle und Straßensperren. Der Sturm ist mittlerweile zu einem Hurricane hochgestuft worden. Das Zentrum dürfte im Laufe des Tages die Inselgruppe erreichen. Aber schon jetzt stürzten Bäume und Stromleitungen um und es gab Erdrutsche. Tausende Menschen auf Hawaii haben keinen Strom. Viele Flüge wurden gestrichen. Bei der Leichtathletik-EM in Birmingham hat es heute Abend 3 Medaillen für das deutsche Team gegeben. Die Speerwerfer sorgten sogar für einen Doppelsieg. Aus Birmingham, Jens-Jörg Rieck.
3: Das Beste kommt zum Schluss. Im letzten Versuch hat Speerwerfer Julian Weber noch einmal alles rausgehauen. Sensationelle 90,40 Meter. Damit verdrängte Weber Teamkollegen Nick Thum auf Rang 2 und krönte sich zum zweiten Mal zum Europameister. Für Thum ist EM Silber der größte Erfolg seiner noch jungen Karriere. Spektakel bot auch die deutsche 4x100 Meter Staffel. Auch ohne Owen Anser, den Europameister über die 200 Meter, sprintete das DLV-Quartett zu Silber. Den Sieg sicherten sich die favorisierten Briten. Bronze holte Belgien.
1: Und bei der Schwimm-EM in Paris hat Johannes Liebmann sein zweites Gold geholt und das in Weltrekordzeit. Er siegte über 1500 Meter Freistil. Und in der zweiten Fußball-Bundesliga sind im Abendspiel zwischen Kaiserslautern und Karlsruhe keine Tore gefallen. Das waren die Nachrichten. Und das Wetter in Deutschland. Heute Nacht mal mehr, mal weniger Wolken und vor allem im Nordosten und im Süden einzelne Schauer. 21 bis 15 Grad. Tagsüber Sonne, Wolken und vor allem im Süden Schauer und Gewitter. 21 bis 24 Grad im Norden und Osten. Sonst 26 bis 32 Grad. Am Montag wechselhaft mit Schauern. Im Süden wieder Gewitter. 21 bis 25 und am Dienstag Wolken bis 27 Grad. Und die Zeit, es ist 0 Uhr 3.
4: Und das ist der Verkehrsservice in der ARD-Hitnacht. Zunächst eine amtliche Gefahreninformation wegen akuter Waldbrände in Rheinland-Pfalz, Nordrhein-Westfalen, im Saarland und Belgien kann es zu Rauch- und Brandgeruch kommen. Es besteht aber keine Gefahr. Bitte wählen Sie den Notruf nur bei einem konkret erkennbaren Brand, einer akuten Gefahr oder einem medizinischen Notfall. Die A1 Lübeck-Fehmarn zwischen Neustadt-Pelzerhaken und Lehnsahn in beiden Richtungen wegen eines Polizeieinsatzes gesperrt. A4 Erfurt Richtung Chemnitz zwischen Erfurt-West und Erfurt-Ost Vollsperrung nach Unfall. A5 Karlsruhe Richtung Frankfurt zwischen Karlsruhe-Durlach und Bruchsal 2 Kilometer Stau im Baustellenbereich. A57 Köln Richtung Krefeld zwischen dem Kreuz Meerbusch und Krefeld-Zentrum wegen Bauarbeiten bis Montag früh gesperrt. A61 Mönchengladbach-Venlo zwischen dem Kreuz Mönchengladbach und Mackenstein in beiden Richtungen wegen Brückenarbeiten bis Dienstagmorgen gesperrt. Und die A448 Bochum-West Richtung Dortmund-Witten ist zwischen dem Dreieck Bochum-West und Bochum-Süd wegen Bauarbeiten bis Montag früh gesperrt. Gute Fahrt!
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4: Mit Markus Poschlott aus Erfurt und wir starten in diesen Sonntag, in diesen 16. August mit den Stones und Start Me Up.

0: Gabrielle ist das mit Dreams in der ARD Hitnacht. Ich freue mich, dass die ganze ARD Hitnacht-Familie wieder am Radio ist. Von der A1 im Norden bis zur A9 im Süden, von Alt-Duvenstedt in Schleswig-Holstein bis auf die Reichenau hören wieder alle zu. Das freut mich sehr. Herzlich willkommen, ARD Hitnacht. Jetzt machen wir schon ein kleines Jubiläum hier. Wir spielen die Band, die es seit 50 Jahren gibt. Das Jubiläum wurde auch in diesem Jahr und wird auch noch weiter in diesem Jubiläum live gefeiert. Denn Smokey befinden sich auf Jubiläumstour, haben schon ein paar Konzerte gespielt und im Oktober stehen die nächsten an. Am 9. Oktober in Duisburg. Am 10. Oktober in Erfurt hier, das ist aber schon ausverkauft. Und dann am 12. Oktober im Gewandhaus in Leipzig. Smokey mit den größten Hits und einen davon hören wir jetzt aus dem Jahr 1975. Diese Nummer gehört zu den früheren internationalen großen Erfolgen. If you think you know how to love me. Hier sind Smokey.
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0: Marley, Buffalo Soldier, 0:23 Uhr ist es. Sie hören die ARD-Hitnacht. Auf diese Nachricht, die jetzt kommt, hätte ich gerne verzichtet. Aber soeben erreicht uns diese Gefahrenmeldung der Leitstelle Aachen. Aufgrund einer weiteren Ausbreitung des Waldbrandes in Belgien lässt sich ein Übergreifen auf Teile von Monschau nicht vollständig ausschließen. Aus diesem Grunde wird den Einwohnenden der Ortsteile Kalter Herberg und Mützenich empfohlen, sich auf eine mögliche Evakuierung vorzubereiten. Informieren Sie sich dazu auf der Internetseite monschau.de. Meiden Sie das betroffene Gebiet, achten Sie auf Durchsagen von Feuerwehr und Polizei und informieren Sie Ihren Nachbarn. Auch wenn Sie das jetzt hören und Bekannte haben, die in Monschau leben und dort in den Ortsteilen Kalter Herberg und Mützenich, rufen Sie die an, klingeln Sie die ruhig aus dem Bett. Ich glaube, in dem Falle kann man das durchaus machen und sagen Sie ihnen, was da Sache ist. Die Menschen, die dort leben, sollen auf die Durchsagen von Feuerwehr und Polizei achten, das hatte ich schon gesagt, und eben ihr Notgepäck parat halten und sich vorbereiten. Wir behalten die Lage hier in dieser Sendung natürlich auch im Blick und informieren Sie so schnell wie möglich.
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0: Das ist Melanie mit Ruby Tuesday. Und damit ist es gleich 12:30. Wir schauen auf die Straßen. Es ist der Verkehrsservice in der ARD Hit nach. Zunächst einmal mit der amtlichen Gefahreninformation wegen akuter Waldbrände in Rheinland-Pfalz, Nordrhein-Westfalen, im Saarland und in Belgien kann es zu Rauch- und Brandgeruch kommen. Aber aktuell besteht dort keine akute Gefahr. Aber in Monschau, wir haben es gerade schon gesagt, in den Ortsteilen Kalter Herberg und Mützenich sollten sich die Anwohner auf eine mögliche Evakuierung vorbereiten. Bitte den Notruf nur bei einem konkret erkennbaren Brand, einer akuten Gefahr oder, na klar, einem medizinischen Notfall anrufen, aber bitte nicht die 112 wählen, um sich da jetzt neue Informationen zu holen. Lassen Sie bitte das Radio an, achten Sie auf die Durchsagen, die vor Ort von Feuerwehr und Polizei kommen. Dankeschön. Die A1 Lübeck-Fehmarn ist zwischen Neustadt-Pelzerhaken und Lehnsahn in beiden Richtungen wegen eines Polizeieinsatzes gesperrt. A4 Erfurt Richtung Chemnitz zwischen Erfurt-West und Erfurt-Ost Vollsperrung nach Unfall. A7, A215, Hamburg Richtung Kiel, zwischen Neumünster-Nord und Blumenthal, ein brennendes Fahrzeug, deswegen die Vollsperrung. Hier bittet die Polizei noch, bitte das Fahrzeug nicht zu verlassen. A57, Köln Richtung Krefeld, zwischen dem Kreuz Meerbusch und Krefeld Zentrum, wegen Bauarbeiten bis Montag früh gesperrt. A61, Mönchengladbach-Venlo, zwischen dem Kreuz Mönchengladbach und Mackenstein in beiden Richtungen, wegen Brückenarbeiten bis Dienstag 5 Uhr gesperrt. Ich wünsche eine gute Fahrt.
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0: Mit Markus Poschlott. Beste Grüße aus Erfurt und beste Grüße auch aus dem Chiemgau. Claudia und Tom aus Obing haben uns geschrieben, sitzen schön gemütlich vor der Feuerschale, Weißbier dabei und die Musik der ARD-Hitnacht. So kann es doch gut gehen. Viele Grüße an die Feuerschale und auch wo immer Sie uns überall hören.

Mike and the Mechanics, Another Cup of Coffee, 0.39 Uhr. Das ist hier die ARD-Hitnacht. Und Grüße gehen nach Kopenhagen, da werden wir auch gerade gehört. Und zwar Mario. Mario hat uns geschrieben. Er ist in Kopenhagen und jetzt Achtung, er ist seit 10 Uhr unterwegs auf einem Mammutmarsch. 100 Kilometer am Stück. Er schreibt, die Mail ist jetzt eine gute Stunde her. Er ist bei Kilometer 65. Jetzt wird er wahrscheinlich schon bei Kilometer 70 sein oder so. Und er hört dabei die ARD-Hitnacht. Er grüßt alle anderen Wanderer und die liebe Mama, die zu Hause am Handy die Strecke verfolgt, das irgendwie tracken kann. Großartig. Dann wünschen wir toi toi toi für die restlichen gut 30 Kilometer, auf dass alles gut geht. Und vielleicht haben wir auch noch einen Song, der dazu ein bisschen passt, der nach vorne geht. Aber ja. Dann jetzt einmal im Takt von Falco. Die nächsten 3 Minuten und 19 Sekunden. Rock mi Amadeus, rock es Mario.

Das ist die ARD-Hitnacht mit Amy MacDonald und wir grüßen mal recht herzlich alle, die beim Konzert in Lingen gewesen sind und jetzt auch schon wieder zu Hause sind oder sich auf den Weg machen. Gute Heimreise und auf dass es ein schöner Abend gewesen ist mit Amy MacDonald.

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1: Um 1 Uhr mit Milat Kupay. Die Waldbrandsituation im Hohen Venn in Belgien hat sich deutlich zugespitzt. Die Flammen haben sich in den letzten Stunden weiter ausgebreitet und drohen auch Gebiete in Nordrhein-Westfalen zu erfassen. Bewohner der Stadt Monschau wurden aufgefordert, sich auf eine mögliche Evakuierung vorzubereiten. Aus der Nachrichtenredaktion Rainer Glitz.
2: Anwohner sollten bei Verwandten oder Freunden unterkommen. Die Einrichtung von Notunterkünften werde vorbereitet, hieß es. Doch allerdings sprechen die Behörden von vorbeugenden Maßnahmen. Auf belgischer Seite seien die Ortschaften Küchelscheid und Leikaul bereits evakuiert worden. Der in Belgien wütende Waldbrand hat mittlerweile etwa eine Fläche von 2000 Hektar erfasst. Zum Vergleich, im Hürtgenwald brannten bis zu 300 Hektar Wald.
1: In Brandenburg ist am Abend der neue Bahnhof in der Nähe des Tesla-Werks in Betrieb gegangen. Regionalzüge zwischen Berlin und Frankfurt-Oder fahren jetzt über die Station Fangschleuse. Sie liegt nördlich des Autowerks in Grünheide im Kreis Oder-Spree. Der Bahnhof verbessert die Anbindung für viele Mitarbeiter, die auf der Strecke Berlin-Frankfurt pendeln. Der Bau hat 16 Monate gedauert und ermöglicht auch, dass künftig längere Züge zum Einsatz kommen können. Bei der Schwimm-EM in Paris hat Johannes Liebmann Gold über 1500 Meter Freistil gewonnen. Dabei stellte er einen neuen Weltrekord auf. Aus der Sportredaktion Moritz Knorr.
3: Es war ein Fabelrennen des in Eckernförde geborenen und in Elmshorn aufgewachsenen Liebmann. Als erster Schwimmer überhaupt blieb er über die 1500 Meter unter 14 Minuten und 30 Sekunden. Liebmann bestimmte von Beginn an das Tempo und schlug schlussendlich nach 14:26:79 an. Damit unterbot der 19-Jährige den bisherigen Weltrekord des US-amerikanischen Olympiasiegers Bobby Fink um fast 4 Sekunden. Nach Gold über 800 Meter Freistil ist es für Liebmann bereits der zweite Titel bei dieser EM.
1: Und bei der Leichtathletik-EM in Birmingham hat Speerwerfer Julian Weber Gold geholt. Er warf seinen Speer im letzten Versuch 90,40 Meter weit. Auch Silber ging an das deutsche Team. Nick Tum wurde Zweiter. Außerdem gab es am Abend Silber für die deutsche 4x100-Meter-Staffel der Männer. Das waren die Nachrichten. Das Wetter in Deutschland. Heute Nacht mal mehr, mal weniger Wolken und vor allem im Nordosten und im Süden einzelne Schauer, 21 bis 15 Grad. Tagsüber Sonne, Wolken und vor allem im Süden Schauer und Gewitter, 21 bis 24 Grad im Norden und Osten, sonst 26 bis 32 Grad. Am Montag wechselhaft mit Schauern, im Süden wieder Gewitter, 21 bis 25 Grad. Und am Dienstag Wolken, vor allem im Norden Regen, im Süden recht sonnig. Die Temperaturen 8 bis 27 Grad. Es ist 1.03 Uhr.
4: Und das ist der Verkehrsservice in der ARD-Hitnacht. Zunächst die amtliche Gefahreninformation. Wegen akuter Waldbrände in Rheinland-Pfalz, Nordrhein-Westfalen, im Saarland und Belgien kann es zu Rauch- und Brandgeruch kommen, aber da besteht noch keine akute Gefahr. In Monschau, in den Ortsteilen Kalter Herberg und Mützenich, sollten sich die Anwohner jedoch bereits auf eine mögliche Evakuierung vorbereiten. Bitte hier nur den Notruf wählen bei einem konkreten erkennbaren Brand, einer akuten Gefahr oder einem medizinischen Notfall. Bitte nicht, um dort weitere Informationen einzuholen. Das machen Sie bitte über die Webseite monschau.de. Die weiteren Meldungen. A1 Lübeck-Fehmarn zwischen Neustadt-Pelzerhaken und Lensahn in beiden Richtungen wegen eines Polizeieinsatzes gesperrt. A57 Köln Richtung Krefeld zwischen dem Kreuz Meerbusch und Krefeld-Zentrum wegen Bauarbeiten bis Montag früh gesperrt. A61 Mönchengladbach-Venlo zwischen dem Kreuz Mönchengladbach und Markenstein beidseitig wegen Brückenarbeiten bis Dienstag gesperrt. Und die A448 Bochum-West Richtung Dortmund-Witten zwischen dem Dreieck Bochum-West und Bochum-Süd wegen Bauarbeiten bis Montag früh gesperrt. Ich wünsche eine gute Fahrt.
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4: Mit Markus Poschlott und besten Grüßen aus Erfurt.

0: Das sind Earth and Fire mit Weekend. Hey Schnapszahl, 1.11 Uhr. Das ist sie, die ARD-Hitnacht. Heute, ja, mit dem, was sie auch in dieser Nacht wieder beschäftigt. Viele Grüße gehen raus.
1: Ja, hallo, hier sind Bettina und Jens. Wir kommen gerade zurück und sind gerade auf der Autobahn. Wir waren in Osnabrück im Schlossgarten und unsere Gedanken hängen gerade noch an dem Konzert, das wir gerade genießen durften.
0: Ja.
1: Roy Bianco und den Abruzzati Boys. Ganz liebe Grüße. Bleibt gesund und munter. Tschüss.
0: Ach, Roy Bianco, da fällt mir ja was zu ein. Viele Grüße an alle. Gerade auch bei diesem Konzert gewesen sind. Auch da wünschen wir natürlich einen guten Heimweg.
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0: Hab dich gefunden. Einfach einer der schönsten Ohrwürmer, oder? Wir kommen gleich zu Juli mit Geile Zeit. Vorher noch Billy Idol.

Die ARD-Hitnacht wird heute auch wahrscheinlich noch in einem Bus gehört, der gerade in Bayern unterwegs ist. Hier kommt nämlich eine Mail von Nico rein, der uns geschrieben hat, dass er gerade auf dem Heimweg ist mit dem Bus vom Wie spricht man das richtig aus, ohne sich zu blamieren? Eigentlich schon zu spät. Gäubodenvolksfest in Straubing. Ich hoffe, es ist richtig. Auf der A93 Richtung Waldsassen. Ich wünsche eine gute Fahrt. Und wenn Sie auch schreiben wollen, ja, ard-hitnacht@mdr.de. Das ist unsere E-Mail-Adresse. So. Schnell wieder Musik. Da kann nichts schief laufen. David McWilliams.

0: Und mit den letzten Takten von Roxette ist es gleich 13:30. Das ist der Verkehrsservice in der ARD-Hitnacht. Zunächst die amtliche Gefahreninformation wegen aktueller Waldbrände in Rheinland-Pfalz, Nordrhein-Westfalen, im Saarland und in Belgien. Kann es zu Rauch- und Brandgeruch kommen, es besteht jedoch keine akute Gefahr. In Monschau, in den Ortsteilen Kalter Herberg und Mützenich sollten sich die Anwohner jedoch bereits auf eine mögliche Evakuierung vorbereiten. Bitte hier nur den Notruf wählen bei einem konkreten erkennbaren Brand, einer akuten Gefahr oder einem medizinischen Notfall. Bitte nicht, um dort Infos abzufragen. Danke. Die A1 Lübeck-Fehmarn zwischen Neustadt-Pelzerhaken und Lehnsahn wegen eines Polizeieinsatzes noch immer gesperrt. Die A57 Köln Richtung Krefeld zwischen dem Kreuz Meerbusch und Krefeld Zentrum. Da laufen noch die Bauarbeiten bis Montag früh. Ich wünsche eine gute Fahrt durch diese Nacht.
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0: Und Sandra sagt, Heaven can wait. Viele Grüße kommen aus Erfurt und gehen ins ganze Land. Hier ist die ARD-Hitnacht. Ich bin Markus Poschlott. Hallo zusammen.

Es ist 1.37 Uhr. Hier ist der Verkehrsservice in der ARD-Hitnacht. Achtung, Falschfahrer auf der A4. Kirchheimer Dreieck Erfurt zwischen Wommen und Herleshausen kommt Ihnen ein Falschfahrer entgegen. Bitte fahren Sie äußerst rechts und überholen Sie nicht. Nochmal Obacht auf der A4. Kirchheimer Dreieck Erfurt zwischen Wommen und Herleshausen. Ein Falschfahrer. Obacht bitte.

0: äußerster Vorsicht weiterhin auf der A4. Falschfahrer Kirchheimer Dreieck, Erfurt zwischen Wommen und Herleshausen. Da kommt Ihnen der Falschfahrer entgegen. Bitte äußerste Vorsicht. So. Die ARD-Hitnacht, 1.38 Uhr. Heute mit Ihren Gedanken zu dieser Nacht. Es dreht sich unheimlich viel um das eine Thema und das nennt sich Waldbrand.
1: Hallo in die Nacht, hier Frau Peter aus dem Vorort Hürtgenwald-Düren. Ich habe gestern den Rauch zu Genüge gesehen. Es hört nicht auf. Hoffentlich regnet es bald ohne Ende. Wiederhören.
0: Jawohl, danke schön. Diesen Wünschen können wir uns, glaube ich, anschließen für die nächste Woche. Gibt es da jetzt ja durchaus Tendenzen, dass wir sagen, da kommt auch mal ein bisschen Regen runter. Hoffen wir auch, dass es an den richtigen Stellen ist. Und zur aktuellen Gefahreninformation informieren wir hier ja auch halbstündig bei uns im Programm. Momentan betrifft es den Ort Monschau in den Ortsteilen Kalter Herberg und Mützenich. Da sollen sich die Anwohner auf eine mögliche Evakuierung vorbereiten, also schon mal Tasche packen und auf die Ansagen von vor Ort achten. Das ist auch besonders wichtig. So. Und wir halten hier alle auf dem Laufenden, die es wollen. Die ARD-Hitnacht, wie jeden Tag, immer zwischen 23 und 6 Uhr.

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1: Ich bin es nochmal, Claudia aus Maxi der Heidhof, der Oberpfalz. Ich wünsche euch heute einen schönen Tag. Ihr habt eine super Musik heute drauf. Ich grüße meinen Neffen Florian Lang, der heute Geburtstag hat.
0: Die Grüße, gehen wir gerne weiter.

auch an alle, die heute Geburtstag haben. Happy Birthday an diesem 16. August. 1.51 Uhr ist es. So, was kommt jetzt? Die Pointer Sisters. I'm so excited. Und danach spiele ich uns Cool and the Gang. Das ist die ARD-Hitnacht.

1:56 ist es, hier ist der Verkehrsservice in der ARD Hitnacht. Achtung nochmal, der Falschfahrer auf der A4 Kirchheimer Dreieck Erfurt bewegt sich jetzt weiter zwischen Eise nach West und Herleshausen ist jetzt der Falschfahrer unterwegs. Bitte fahren Sie äußerst rechts, überholen Sie nicht auf der A4 Kirchheimer Dreieck Erfurt zwischen Eise nach West und Herleshausen. Ein Falschfahrer, bitte äußerste Vorsicht.

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1: Um 2 Uhr mit Milat Kupay. Die Waldbrandsituation im Hohen Venn in Belgien hat sich deutlich zugespitzt. Die Flammen haben sich in den letzten Stunden weiter ausgebreitet und drohen auch Gebiete in Nordrhein-Westfalen zu erfassen. Weitere Bewohner der Stadt Monschau wurden aufgefordert, sich auf eine mögliche Evakuierung vorzubereiten. Aus Monschau, Arndt Lorenz.
2: Das Lagezentrum der Städteregion Aachen ist in ständigem Austausch mit den Krisenstäben in Belgien. Dort mussten wegen des Brandes schon einige hundert Menschen ihre Wohnungen und Häuser verlassen. Vorsorglich warnt deshalb die Stadt Monschau etwa 4000 Einwohner mehrerer Ortsteile vor. Nach Behördenangaben lässt sich durch die Ausbreitung des Waldbrandes im